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1: Am Mikrofon Sandra Aigner. Es ist 3 Uhr. Weiterer Stimmungstest für den deutschen Kanzler und CDU-Chef Friedrich Merz. 2 Wochen nach den Landtagswahlen im deutschen Bundesland Sachsen-Anhalt mit einem Triumph der AfD wird heute in Berlin und Mecklenburg-Vorpommern gewählt. In Berlin ist Regina Pöll.
2: Es sind 2 Kopf-an-Kopf-Rennen. Das erste in Mecklenburg-Vorpommern, Ministerpräsidentin Manuela Schwesig von der SPD gegen AfD-Kandidat Leif Erik Holm, Politologin Andrea Römmele.
3: Sie hat letztendlich gesagt, ich bin das Bollwerk gegen Blau, gegen die AfD.
2: Die SPD könnte nun doch Erste werden und künftig mit 2 Partnern weiter regieren. In Berlin lautet das Duell Linke gegen CDU. Die Bürgermeisterpartei ist etwas zurückgefallen. Für Schwarz-Rot wird es nicht mehr reichen, hingegen für ein Linksbündnis. Das brächte einen starken Linksruck. Auch für CDU-Chef und Kanzler Merz steht viel auf dem Spiel. Sollte die CDU in Mecklenburg-Vorpommern an der 5%-Hürde scheitern, dürfte der Druck auf ihn noch viel größer werden.
1: Das Einwegpfand sorgt in Österreich nach wie vor für Probleme, und zwar bei der Rückgabe bei den Automaten, berichtet Daniel Ammerhauser.
4: Von allen großen Handelsketten heißt es auf Anfrage, man nimmt alle in Österreich verkauften Gebinde zurück. Das ist auch in der Pfandverordnung geregelt. Doch immer wieder kommt es vor, dass Gebinde bei Einwurf in die Automaten nicht erkannt werden. Das liegt laut Supermärkten aber nicht daran, dass sie bei der Konkurrenz gekauft worden sind. Sollte das im Markt so kommuniziert werden, ist das eine Falschinformation. Es bleiben nur 3 Gründe. Der Code ist nicht lesbar, das Gebinde ist nicht pfandpflichtig oder es wurde nicht in Österreich gekauft. Gibt es bei Automaten Probleme, muss man sich an das Personal des Supermarktes wenden, denn der Markt selbst ist laut der Pfandverordnung für den Automatenbetrieb zuständig.
1: Der Salzburger Landeshauptfrau-Stellvertreter Stefan Schnöll zieht sich im November aus der Politik zurück und wechselt in die Privatwirtschaft. Das hat die ÖVP am Abend bestätigt. Am Montagabend will sie offiziell die Weichen für die Nachfolge Schnölls stellen. US-Präsident Donald Trump will die Entwicklung künstlicher Intelligenz in den USA weiter beschleunigen, trotz wachsender Warnungen vor KI. Er will nicht, dass die USA bei der Technologie hinter China zurückfallen. Trump kündigt aber einen KI-Zar an, eine Art KI-Beauftragten der Regierung. Und jetzt zum Wetter mit Georg Brack.
5: Recht frisch starten wir zum Teil in diesen Sonntag. Bis zum Nachmittag steigen die Temperaturen aber wieder kräftig. Die Höchstwerte heute 21 bis 28 Grad. Am wärmsten wird es im Flachland im Osten. Dazu gibt's einiges an Sonnenschein heute. Stellenweise halten sich vorerst noch Nebelfelder. Die lösen sich aber bald auf und dann ziehen für ein paar Stunden meist nur ein paar Schleierwolken über den Himmel. Im Lauf des Nachmittags werden die von Norden her dichter und in der Nacht auf morgen trifft dann eine Kaltfront ein. Die bringt Regen, kräftige Windböen und wieder spürbar kühlere Luft.
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1: Am Mikrofon Sandra Aigner. Es ist 4 Uhr. Mit der Übergangszeit kommt die erste Erkältungswelle und viele stellen sich wieder die Fragen, soll ich mich heuer gegen Grippe und Corona impfen lassen? Und wenn ja, jetzt gleich oder erst später? Antworten hat Katja Arthofer.
2: Jetzt geht's so richtig los mit den Verkühlungen und jetzt ist auch der richtige Zeitpunkt, sich gegen Corona impfen zu lassen, sagt Maria Paulke Korinek aus dem Gesundheitsministerium.
3: Wir wissen von den letzten Jahren, dass Covid eigentlich das erste im Spätsommer, Herbst kommt. Die Impfung hält einige Monate. Also wenn man sich jetzt impfen lässt, ist man bis Jänner, Februar gut immunisiert.
2: Die Expertin empfiehlt dabei aber nicht nur Älteren oder Risikopatienten, sich gegen Corona impfen zu lassen.
3: Ich werde mich auch selber impfen lassen, einfach weil ich das Risiko vermeiden möchte, dass ich erkranke. Auch das Risiko reduzieren möchte, Long-Covid zu bekommen. Und das ist für jeden empfohlen ab 12 Jahren.
2: Bei der Grippe ist die Situation anders als bei Corona.
3: Dass auch die kleinen Kinder eine ganz besondere Risikogruppe sozusagen sind und hier schwere Verläufe beobachtet werden. Darum ist die Kinderimpfung so wichtig.
2: Und weil die Grippewelle normal erst zu Jahreswechsel komme, reiche hier eine Impfung im November.
1: Das US-Militär hat bei einem Angriff auf ein Schiff in der Karibik 4 mutmaßliche Drogenschmuggler getötet. Seit Beginn der US-Kampagne gegen sogenannte Narkoterroristen sind schon mehr als 220 Menschen gestorben, für Menschenrechtsgruppen außergerichtliche Tötungen. Künstliche Intelligenz hat große Schwierigkeiten, Gegenstände nur anhand ihrer Form oder Silhouetten zu erkennen. Das zeigt eine Analyse mit mehr als 200 KI-Modellen aus den USA. Relevant ist das zum Beispiel für Anwendungen wie autonomes Fahren. 4 Tore, aber kein Sieger. Der GAK und die Wiener Austria trennen sich in der Fußball-Bundesliga mit einem Unentschieden, Mario Valli.
4: Zweimal geführt und zweimal ein Gegentor kassiert. So lässt sich das umkämpfte Duell des GAK mit der Austria zusammenfassen. Die Grazer müssen damit wie die Wiener weiter auf den dritten Saisonsieg warten. GAK-Kapitän und Ex-Austrianer Peter Michal.
5: Ist natürlich bitter, weil der Spielverlauf eigentlich für uns gesprochen hat. Wir waren zweimal in Führung. Das Momentum war eigentlich auf unserer Seite. Das sollte uns nicht passieren, gerade zu Hause. Aber im Großen und Ganzen, glaube ich, geht das 2-2 so in Ordnung.
4: Als Meister der Effizienz glänzte gegen Austria Lustenau. Der Bundesliga-Aufsteiger setzt sich zu Hause mit 2-0 gegen Altach durch und feiert den ersten Erfolg nach 5 sieglosen Ländle-Derbys. Weniger rosig die Situation für Altach. Die Rheindörfler bleiben mit der 6. Niederlage Tabellenletzter.
1: Und jetzt zum Wetter mit Georg Brack.
6: Ein außergewöhnlich warmer Sonntag steht uns bevor. Wir starten in manchen Tälern und Becken allerdings nebelig und bei Temperaturen zwischen meist 8 und 16 Grad in den Tag. Die Nebelfelder lösen sich bald auf, dann scheint für einige Stunden die Sonne, es ziehen aber Schleierwolken durch. Die Temperaturen erreichen heute 21 bis 28 Grad. Gegen Abend kündigt sich dann eine Kaltfront an, die bringt schon vor Sonnenuntergang von Norden her dichtere Wolken und in der Nacht auf Montag etwas Regen. Mit dem Regen frischt außerdem teils kräftiger Nordwestwind auf.
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1: Im Studio Eva-Maria Fohn. 2 Wochen nach der Landtagswahl in Sachsen-Anhalt und einem Triumph der AfD wird heute in Berlin und in Mecklenburg-Vorpommern gewählt. Beide Wahlen gelten auch als Stimmungstest für Kanzler und CDU-Chef Friedrich Merz. In beiden Ländern stehen Richtungsentscheidungen bevor. Aus Deutschland Regina Pöll.
2: Es sind 2 Kopf-an-Kopf-Rennen. Das erste in Mecklenburg-Vorpommern, Ministerpräsidentin Manuela Schwesig von der SPD gegen AfD-Kandidat Leif-Erik Holm. Politologin Andrea Römmele.
3: Sie hat letztendlich gesagt, ich bin das Bollwerk gegen Blau, gegen die AfD.
2: Die SPD könnte nun doch Erste werden und künftig mit 2 Partnern weiter regieren. In Berlin lautet das Duell Linke gegen CDU. Die Bürgermeisterpartei ist etwas zurückgefallen. Für Schwarz-Rot wird es nicht mehr reichen, hingegen für ein Linksbündnis. Das brächte einen starken Linksruck. Die Politologin sagt,
3: es kann ein wirklicher Politikwechsel kommen.
2: Auch für CDU-Chef und Kanzler Merz steht viel auf dem Spiel. Sollte die CDU in Mecklenburg-Vorpommern an der 5%-Hürde scheitern, dürfte der Druck auf ihn noch viel größer werden.
1: Das US-Militär hat bei einem Angriff auf ein Schiff in der Karibik 4 Menschen getötet. Das Schiff sei nachweislich am Drogenhandel beteiligt gewesen, teilte das zuständige Kommando des Militärs auf der Plattform X mit. Der Angriff ist Teil einer im vergangenen Jahr begonnenen Kampagne der Regierung von US-Präsident Donald Trump. Seither wurden in der Karibik und im Ostpazifik mehr als 200 Menschen getötet. Salzburgs Landeshauptfraustellvertreter Stefan Schnöll von der ÖVP verlässt die Politik. Der 38-Jährige wird in die Privatwirtschaft wechseln. Schnöll ist in der Salzburger Landesregierung unter anderem für die Ressorts Verkehr, Tourismus und Kultur zuständig. Der Ausstieg ist für November geplant. Wer Schnöll nachfolgt, soll in den nächsten Tagen entschieden werden. Zum 2. Mal in Folge steht Österreichs Davis Cup Team im Finale der besten 8 Nationen. Beim 3:1 im Qualifikationsduell mit Belgien sorgten Lukas Midler und Neil Oberleitner im Doppel und danach Juri Rodionow im 3. Einzel für die entscheidenden Punkte. Das Finalturnier in Bologna findet vom 24. bis 29. November statt. Das waren die Nachrichten mit Eva-Maria Fohn. Zum Wetter.
4: Da erwartet uns heute noch einmal ein spätsommerlicher Sonntag. Noch ist es zwar größtenteils recht frisch und vereinzelt gibt es etwas Nebel, er löst sich aber bald auf und es wird in ganz Österreich überwiegend sonnig und ausgesprochen warm. Die Temperaturen steigen auf 21 bis 28 Grad. Ganz ungetrübt ist der Sonnenschein aber nicht, es ziehen dünne Wolken durch. Sie werden im Laufe des Nachmittags und am Abend von Norden her etwas mehr, dazu kommt teilweise lebhafter Westwind auf. In der Nacht auf morgen legt der Wind zu und von Tschechien her zieht eine schwache Kaltfront durch, bringt vor allem vom Tiroler Unterland bis nach Niederösterreich etwas Regen. Am Montag selbst kann es in den Alpen zunächst noch stellenweise ein wenig regnen, am längsten in Salzburg und im Tiroler Unterland. Nach und nach lockert es aber überall auf und zumindest zeitweise scheint dann die Sonne. Allerdings bläst vielerorts lebhafter bis kräftiger Nordwestwind und es ist zum Teil deutlich kühler als zuletzt. Die Höchstwerte liegen zwischen 14 Grad in manchen Alpentälern und 24 Grad in Kärnten. So viel zum Wetter mit Jörg Stieber.
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1: Im Nachrichtenstudio begrüßt Sie Tom Brandenberger. Das Einwegpfand sorgt in Österreich nach wie vor für Probleme und Ärger bei den Konsumentinnen und Konsumenten. In den meisten Fällen geht es um die Rückgabe bei den Automaten. Mehr von Daniel Ammerhauser.
2: Von allen großen Handelsketten heißt es auf Anfrage, man nimmt alle in Österreich verkauften Gebinde zurück. Das ist auch in der Pfandverordnung geregelt. Doch immer wieder kommt es vor, dass Gebinde bei Einwurf in die Automaten nicht erkannt werden. Das liegt laut Supermärkten aber nicht daran, dass sie bei der Konkurrenz gekauft worden sind. Sollte das im Markt so kommuniziert werden, ist das eine Falschinformation. Es bleiben nur drei Gründe. Der Code ist nicht lesbar, das Gebinde ist nicht pfandpflichtig oder es wurde nicht in Österreich gekauft. Gibt es bei Automaten Probleme, muss man sich an das Personal des Supermarktes wenden, denn der Markt selbst ist laut der Pfandverordnung für den Automatenbetrieb zuständig.
1: Zwei Wochen nach dem Triumph der rechten AfD bei den Landtagswahlen in Sachsen-Anhalt wird heute in Berlin und in Mecklenburg-Vorpommern gewählt. In beiden Ländern geht es um Richtungsentscheidungen und beide Wahlen gelten auch als weiterer Stimmungstest für Kanzler und CDU-Chef Merz. Die Wahllokale schließen um 18 Uhr, danach werden die ersten Ergebnisse erwartet. Die syrischen Behörden haben nach eigenen Angaben einen ehemaligen General festgenommen, der unter dem gestürzten Präsidenten Bashar al-Assad gedient hatte. Ahmed Mohammed Ismail ist demnach direkt an der Führung militärischer Angriffe auf die Städte Aleppo und Daraa beteiligt gewesen. Während des syrischen Bürgerkriegs von 2011 bis 2024 sind mehr als eine halbe Million Menschen getötet worden. Im Tennis-Davis-Cup hat Österreichs Nationalteam sensationell gegen Belgien gewonnen. Damit schafft es zum zweiten Mal in Folge den Einzug ins Finalturnier der besten Acht. Christoph Ott.
3: Die Österreicher gewinnen gesamt mit 3:1 gegen Belgien. Für den entscheidenden Sieg hat wie schon gegen Ungarn vor einem Jahr einmal mehr Juri Rodionow gesorgt, der daraufhin prompt vom Kapitän und Rekord-Davis-Cup-Spieler Jürgen Melzer als Mr. Davis-Cup bezeichnet wurde.
4: Mr. Davis-Cup bin ich noch nicht. Ich glaube, das ist noch immer der Jürgen. Aber wenn ich so weitermache, kann ich vielleicht der Prinz werden. Aber ja, natürlich, ich bin einfach überglücklich und mich freut es einfach, zu Hause gewonnen zu haben.
3: Die Österreicher schaffen damit erneut den Aufstieg, obwohl im Einzel kein einziger Spieler in den Top 100 steht. Der Erfolgsfaktor ist laut Doppelass Lukas Miedler vor allem der Teamspirit.
5: Wenn man sich die anderen Nationen teilweise anschaut, was die für Kaliber drin haben, die haben wir laut Ranking halt nicht, aber ich glaube, wir sind trotzdem eines der besten Teams und deswegen verdient das zweite Mal in Bologna.
3: Das Finalturnier steigt dann Ende November.
1: In der Fußball-Bundesliga haben sich der GRK und Austria Wien mit 2:2 getrennt. Das Vorarlberger Derby hat Austria Lustenau mit 2:0 gegen Altach gewonnen. Heute spielen noch Hartberg gegen den LASK, Ried gegen den WRC und Salzburg gegen Sturm Graz. Das waren die Nachrichten mit Tom Brandenberger.
6: Ja, und das wird heute ein wahrhaftiges Sonntägle. Sehr sonnig, sehr warm mit bis zu 25 Grad. Erst gegen Abend ziehen dann ein paar dichtere Wolken auf. Die bleiben aber noch harmlos. Die neue Woche startet dann ebenfalls bewölkt. Da sind dann aber auch ein paar Regentropfen nicht ganz auszuschließen, vor allem rund um den Bodensee und den Bregenzer Wald. Ist auch etwas kühler mit nur maximal 21 Grad. Aber am Nachmittag kommt dann schon wieder die Sonne durch morgen. Sie sind sich unterwegs mit dem Radio Vorarlberg Verkehrsservice um 6:03. Da läuft alles auf Vorarlbergstraßen, sind uns keine Verzögerungen gemeldet. Falls Sie Hinweise haben, gerne anrufen. 0800 20 4000 ist unsere kostenlose Hotline.
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6: Und wir genießen jetzt den Moment, diesen tollen Moment, einfach nur für uns, wenn alle anderen noch schlafen. Mit dem ersten Kaffee des Tages vielleicht, frischer Luft durchs offene Fenster und mit Queen. Guten Morgen.

0: Schönen guten Morgen mit Lionel Richie um 10 nach 6.
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2: Von Stefan Zweig gibt es das berühmte Buch Die Welt von gestern. Ich möchte mit Ihnen in den Morgengedanken dieser Woche von der katholischen Welt von gestern berichten. Sie hat mich geprägt. Vieles habe ich hinter mir gelassen, vieles kam mir altmodisch vor, manches als zu einengend, anderes als zu moralisierend. Aber ich merke, dass diese Welt viele Spuren in mir hinterlassen hat. Einige lerne ich gerade wieder schätzen. Vielleicht, weil sie fast verloren sind. Ich beginne an unserem Mittagstisch. Da hatte die Großmutter das Kommando. Sie gab das Zeichen für das Tischgebet am Anfang und am Schluss. Ich erinnere mich, dass ich lange nicht verstanden habe, was da gebetet wird. Es wurde schnell in der Mundart in einem Singsang aufgesagt. Ich habe einfach die Laute nachgeahmt. Irgendwann wusste ich, was die Worte bedeuten. Heute erscheint mir das als Bild des Hineinwachsens in die Welt. Wir lernen durch Nachahmen und indem wir denen, die schon etwas können, vertrauensvoll folgen. Wir müssen nicht alles sofort verstehen. Vieles lernen wir langsam zu verstehen, indem wir einfach mitmachen. Das Vertrauen dazu wünsche ich uns.
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0: Schönen guten Morgen.
1: Ja, wie die Zeit verfliegt, oder? Schon morgen geht's in die zweite Schulwoche. Und die erste Woche war ja schon so aufregend, vor allem natürlich für alle kleinen Vorarlbergerinnen und Vorarlberger, die zum allerersten Mal in die Schule durften. Und da ist also einiges los, so am einem ersten Schultag. Reicht ja nicht, dass es aufregend genug ist, dass man zum ersten Mal in die Schule geht. Nein, da sind dann auch noch der ORF und Vertreter von der Landesregierung und die verteilen dann auch noch Warnwesten. Ja, das kann schon mal sein, dass man ein bisschen überhört, warum das denn alles so passiert und mit wem man es denn da eigentlich zu tun hat. Und was macht dann so eine aufgestellte Erstklässlerin wie die Mathilde aus der Lars? Genau, die fragt einfach noch.
2: Wie heißt du?
3: Ich heiße Barbara Schöbi-Fink.
2: Und warum haben wir eigentlich die Warnweste gekriegt?
3: Die Warnweste haben wir gekriegt, weil uns ganz wichtig ist, dass ihr, wenn ihr am Morgen und mittags und am Abend unterwegs seid, auf dem Schulweg, dass die Autofahrer euch gut sehen, dass nichts passiert im Straßenverkehr.
4: Hast du noch eine Frage?
3: Alles klar. Du bist diese Kollegin.
4: Profi, oder?
3: Nein, ja, Wahnsinn. Cool, Mathilda, bravo.
1: So macht man das.

0: Donnerstag, man arbeitet auch am Sonntag. Gott sei Dank, dann haben wir die tolle Musik. Und jetzt haben wir alle Infos, die wir brauchen für den Start in den Tag. Es ist 6.30 Uhr. Das sind die Radio Vorarlberg Frühnachrichten.
1: Mit Thomas Haschberger. Schönen guten Morgen. Der Einsatz von künstlicher Intelligenz verändert derzeit viele Abläufe in verschiedenen Berufsgruppen. Davon sind auch die Rechtsanwälte nicht ausgenommen. Die KI bietet für sie Vorteile, aber auch Herausforderungen, sagt der Präsident der Vorarlberger Rechtsanwaltskammer, Franz Josef Giesinger.
2: Sie hilft natürlich sehr in verschiedenen Arten der Recherche. Sie wird aber auch natürlich zu Dingen eingesetzt, die gerade auch für die Anwaltskammern teilweise belastend sind, wenn Eingaben oder Beschwerden KI-unterstützt eingebracht werden. Mit all dem muss man umgehen und muss sich eben überlegen, wie man das am besten handelt.
1: Aber auch Behörden und Gerichte haben zunehmend mit KI-generierten Eingaben zu kämpfen, sagt Giesinger. Kaum sind die Sommerferien vorbei, sind in 5 Wochen schon wieder Herbstferien. Viele Vorarlberger

0: Wir wollen dann noch einmal in den Süden. Laut den Reisebüros ist der Herbst inzwischen eine sehr gefragte Reisezeit, sagt Fachgruppenobmann Michael Nachbauer.
1: Ja, von der Reisezeit her hat sich der Herbst schon zu einem Renner entwickelt. Viele genießen noch die Sonne, tanken noch so richtig Sommer, bevor es dann in die Wintermonate geht. Und aktuell sind die Destinationen Ägypten, Türkei, aber auch die südlichen Griechenlandinseln sehr gut gebucht. Und es gibt auch noch tatsächlich einige Kapazitäten.
0: Auf den südlichen griechischen Inseln rechnet die Reisebranche im Herbst dann noch mit Wassertemperaturen um die 25 Grad. Vorarlberger Tierärzte spenden eine Woche lang 50% ihrer Impfeinnahmen an Tierärzte ohne Grenzen nach Afrika. Das Programm ermöglicht jungen Menschen aus indigenen Gemeinschaften eine tiermedizinische Ausbildung. Die Impfwoche findet in teilnehmenden Praxen von 12. bis 18. Oktober statt. Und in der Fußball-Bundesliga hat Austria Lustenau das erste Derby in dieser Saison gewonnen. Der Aufsteiger liegt nach dem 2:0 gegen Altach schon 5 Punkte vor dem großen Länderrivalen. Austria-Trainer Markus Mader ist klarerweise zufrieden.
2: Ich freue mich für die Burschen. Sie haben sich endlich belohnt für eine tolle Leistung. Und das war ganz wichtig, das war zuletzt nicht so, weil wir doch keine schlechten Leistungen geboten haben, aber die Ergebnisse nicht geliefert haben. Und jetzt haben sie sich endlich belohnt und das freut mich unglaublich.
0: Werfen wir noch einen Blick auf die Handball-Liga. Da hat Bregenz zu Hause gegen Tabellenführer Ferlach ein 33:33 Unentschieden geholt. Der HC Hart ist dafür im internationalen European Cup gleich in der ersten Runde ausgeschieden. Die Harder haben daheim gegen den serbischen Vertreter Dubočica mit 32:34 verloren.
3: Und der Sonntag steht auch schon in den Startlöchern. Der Morgen, der dämmert schon und da wird es heute nochmal richtig warm. Wetteraussichten gibt es jetzt aus der GOC in Innsbruck von Simon Hölzl. Guten Morgen.
4: Guten Morgen, 20 bis 25 Grad am Nachmittag, also nochmal spätsommerlich, allerdings nicht ganz ungetrübt. Der Vormittag verläuft noch überwiegend sonnig mit lockeren hohen Wolken. Am Nachmittag werden die aber dann zunehmend kompakter, sorgen dann für so einen milchig trüben Himmel. Und in der Nacht, da trübt es dann zum Teil auch stärker ein. Vor allem im Norden kommen dann so tiefe, hochnebelartige Wolken auf. Die liegen dann auch morgen Vormittag noch über den Norden des Landes. Im Süden, da ist es aber recht sonnig mit hohen Wolken. Und am Nachmittag wird es dann überall wieder recht sonnig sein mit 16 bis 21 Grad, aber weniger warm als heute und auf den Bergen da verstärkter Nordwestwind das Kälteempfinden. Die folgenden Tage bringen dann meist beständiges Herbstwetter bei Temperaturen von 16 bis 21 Grad. Einzig am Donnerstag, da könnten etwas mehr Wolken dabei sein, eventuell auch ein paar Schauer.
3: Vielen Dank und liebe Grüße nach Innsbruck. 6:58 schauen wir noch kurz auf Vorarlbergstraßen und da läuft alles wie am Schnürchen. Falls nicht, rufen Sie gern an 0800 20 4000.
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3: Mit mir, Ines Messer. Hallo. Und das hier ist Culture Club.

0: Der Rocketman, Elton John. Und wenn wir schon bei Fliegen sind, wie wäre es heute mit einem Ausflug, wenn das Wetter schon so richtig fein wird am Nachmittag? Zum Beispiel auf den Muttersberg. Da gibt es nämlich im Alpengasthof Muttersberg den dritten und letzten Tag vom Weinfest 2026, David Fetz.
1: Ganz genau. Heute mit dem Frühschoppen mit der Band Comeback. Endlich der letzte Tag und wir freuen uns über den Dächern des Walgaus mit euch und unseren Winzern zu feiern.
0: Wann geht's los?
1: Es geht heute los um 11 Uhr, Musik spielt bis 14 Uhr und Küche ist bei uns bis 16 Uhr.
0: Warum ist der Muttersberg der schönste Berg, David? Erzähl uns das ganz kurz. Warum sollen wir bei euch vorbeischauen?
1: Ja, einfach das Panorama. Du siehst bis ins Montafur rein, du siehst ins Brandnertal, du siehst sogar noch der kleine Gletscher im Brandnertal drin und natürlich, du siehst im Walgau bis nach Felke, Russe. Also viel schöner kann man es nicht haben.
0: Also die Aussicht, nette Leute und eine gute Musik und ein feines Gläschen dazu. Der perfekte Sonntag.
1: Ja, so lässt sich leben. Wir freuen uns auf euch.

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1: Im Nachrichtenstudio begrüßt Sie Tom Brandenberger. In Russland endet heute die dreitägige Parlamentswahl. Mit Überraschungen ist nicht zu rechnen. Die Opposition wurde ausgeschlossen. Der Sieg der Regierungspartei Geeintes Russland von Präsident Putin steht damit schon fest. Kritiker des Ukraine-Krieges wollen aber zumindest symbolisch Zeichen des Protests setzen. Aus Moskau Carola Schneider.
2: Ein Abstimmungslokal im Süden von Moskau. Viele der Wähler hier wünschen sich Veränderung. Es muss sich etwas ändern, sagt ein Mann. Was jetzt passiert, führt nirgendwo hin. Eine junge Frau wünscht sich, dass es endlich Frieden gibt. Doch die einzige Oppositionspartei im Land, die offen Frieden fordert, Jabloko, wurde von der Wahl ausgeschlossen. Nun suchen kremlkritische Oppositionelle nach anderen Möglichkeiten, wie Kriegsgegner ihre Haltung ausdrücken können. So schlägt die aus der Wahl verbannte Jabloko-Partei vor, die Stimmzettel ungültig zu machen. Prominente Oppositionelle im Exil rufen dazu auf, am heutigen letzten Abstimmungstag um Punkt 12 vor den Wahllokalen zu stehen. Die sich dann bildenden Warteschlangen sollen ein sichtbares Zeichen gegen die Fortsetzung des Kriegs sein.
1: Das US-Militär hat nach eigenen Angaben bei einem Angriff auf ein Schiff in der Karibik 4 mutmaßliche Drogenschmuggler getötet. Seit Beginn der US-Kampagne gegen sogenannte Narkoterroristen sind schon mehr als 220 Menschen gestorben. Menschenrechtsgruppen sprechen von außergerichtlichen Tötungen. Zum Gesetzesentwurf für das Social-Media-Verbot für unter 14-Jährige sind bisher mehr als 160 Stellungnahmen eingegangen. Dass Plattformen wie Facebook, Instagram und TikTok in die Verantwortung genommen werden, wird vielfach begrüßt. Eingemahnt wird aber vor allem der Datenschutz bei der Altersverifikation. Die Begutachtung endet am Montag. Mit der Übergangszeit ist wohl auch die erste Erkältungswelle nicht mehr weit. Und damit stellen sich viele wieder die Frage, soll ich mich heuer gegen Grippe und Corona impfen lassen? Und wenn ja, jetzt gleich oder erst später? Katja Arthofer hat die Antworten.
3: Jetzt geht's so richtig los mit den Verkühlungen und jetzt ist auch der richtige Zeitpunkt, sich gegen Corona impfen zu lassen, sagt Maria Paulke Korinek aus dem Gesundheitsministerium.
4: Wir wissen von den letzten Jahren, dass Covid eigentlich das erste im Spätsommer, Herbst kommt. Die Impfung hält einige Monate. Also wenn man sich jetzt impfen lässt, ist man bis Januar, Februar gut immunisiert.
3: Die Expertin empfiehlt dabei aber nicht nur Älteren oder Risikopatienten, sich gegen Corona impfen zu lassen.
4: Ich werde mich auch selber impfen lassen, einfach weil ich das Risiko vermeiden möchte, dass ich erkranke. Auch das Risiko reduzieren möchte, Long-Covid zu bekommen. Und das ist für jeden empfohlen ab 12 Jahren.
3: Bei der Grippe ist die Situation anders als bei Corona.
4: Dass auch die kleinen Kinder eine ganz besondere Risikogruppe sozusagen sind und hier schwere Verläufe beobachtet werden. Darum ist die Kinderimpfung so wichtig.
3: Und weil die Grippewelle normal erst zu Jahreswechsel komme, reiche hier eine Impfung im November.
1: Das waren die Nachrichten mit Tom Brandenberger.
5: Die Morgendämmerung zeigt es uns schon. Das wird heute ein wahrhaftiges Sonntag. Recht sonnig und sehr warm, bis zu 25 Grad. Erst am Nachmittag ziehen dann ein paar dichtere Wolken auf. Die bleiben vorerst noch harmlos. Die neue Woche startet dann ebenfalls bewölkt. Da sind dann auch ein paar Regentropfen nicht ganz auszuschließen. Vor allem rund um den Bodensee und im Bregenzer Wald. Ist auch etwas kühler mit nur maximal 21 Grad. Am Nachmittag kommt dann aber schon wieder die Sonne überall durch. 7:03, schaut gut aus. Auf Vorarlbergstraßen sind uns im Moment keine Störungen gemeldet. Falls Sie Hinweise haben, gerne anrufen 0800 20 4000.
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5: Mhm. Und ich habe jetzt gleich eine Muntermachung mit Hüftschwung für Sie. Juanes und Camisa Negra. Also wir bereiten uns gemeinsam mental vor mit Joe Cocker.

0: Morgen um 12 nach 7. Derby oder Derby, wie man das richtig sagt, darüber kann man ja streiten. Aber nicht streiten kann man darüber, dass das erste Ländle-Derby der Saison auch der Lustenau für sich entscheiden konnte. 2:0 hat Lustenau gestern gegen Altach gewonnen und damit ist die Austria, zumindest für den Moment, die Nummer 1 im Land. Für Verteidiger Fabian Gmeiner war es eine Top-Leistung der Lustenauer.
1: Überragendes Spiel, mega Mannschaftsleistung vor jedem Einzelnen. Wir wollten es einfach mehr. Hat man gesehen, jeder ist für jeden in Zweikampf gegangen. Wenn einer mal einen Fehler gemacht hat, dann war der andere da. Das ist einfach in einem Derby extrem wichtig, wo es emotional wird. Und das war es auch heute. Und da ist einfach wichtig, dass man die Duelle gewinnt. Und das haben wir heute zum Glück gemacht.
0: Ja, ganz anders natürlich die Gefühlslage bei den Altachern. Für die Altacher war es nämlich nicht nur die Derby-Niederlage, sondern schon die 5. Niederlage in Folge. Und damit bleiben die Altacher weiter Tabellenletzter. Das frustriert natürlich auch den Abwehrchef Benedikt Zech.
2: Also der Wurm ist definitiv drin, aber die Frage ist, ist es ein Formtief oder ist es zurzeit einfach mangelnde Qualität, dass wir da nicht besser reinkommen in so eine Partie? Jetzt hat es uns nochmal tiefer in die Scheiße geritten und Entschuldigung, dass ich das so sage, aber ja, vielleicht kommt die Länderspielpause jetzt mit 2 Wochen genau richtig und jetzt heißt es Arschbacken, zusammenkneifen und Vollgas geben.
0: Ja, ansonsten könnte es für die Altacher wieder einmal ein bisschen ungemütlich werden in dieser Saison. Wir bleiben also gespannt.

0: 5.
1: Gleich 20 nach 7. Und das ist auch so eine Sache von Gefühl. Der Duft von Motoröl, der Glanz von poliertem Chrom und die Kurven, die zu Kult geworden sind. Wenn Sie da jetzt Bilder im Kopf haben, dann ist das was für euch. Guten Morgen.
2: Ja, guten Morgen. Das ist der Günther vom Historischen Verkehrsverein Altenrhein. Wir veranstalten heute wieder unsere große historische Fahrzeugshow beim Rheinpark in St. Margrethe. Wir erwarten ca. 1000 Old- und Youngtimer, also Fahrzeuge aus den 20er, 30er, 40er Jahren, aber aus den 80er und 90er. 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Wir würden uns wahnsinnig freuen, wenn wir euch alle dürfen begrüßen.

0: Ja, so ein bisschen Disco-Feeling am Sonntagmorgen kann ja nicht schaden, aber geht auf jeden Fall immer. Es ist 7.30 Uhr, das hier sind die Radio Vorarlberg Nachrichten.
1: Mit Thomas Haschberger, schönen guten Morgen. Für die Vorarlberger Landwirte war der heurige Sommer extrem herausfordernd. Hitze und Trockenheit haben dafür gesorgt, dass die Futterlager für den Winter schlechter gefüllt sind. Das hat viele Bauern dazu gezwungen, deutlich mehr Tiere zu schlachten. Im August waren die Schlachtzahlen teilweise dreimal so hoch wie in den Jahren davor. Mittlerweile hat sich die Situation am Viehmarkt wieder beruhigt, sagt Gerhard Fruhauf, Obmann von Ländle Viehvermarktung.
2: Der Effekt, der da vor einem Monat war, das war wirklich, dass man gefürchtet hat, dass die Preise verfallen und dass man quasi möglichst früh die Kühe vermarktet, dass man eben nicht nur da zusätzlich einen Schaden hat durch sinkende Preise.
1: Der Preis ist mittlerweile wieder stabil oder sogar leicht steigend, sagt Fruhauf. Der Einsatz von künstlicher Intelligenz kann Rechtsanwälten bei der Recherche helfen, sagt der oberste Standesvertreter Franz Josef Giesinger. Die Vorarlberger Rechtsanwaltskammer hat aber auch immer wieder mit Anträgen und Eingaben zu tun, die offensichtlich mit einer KI erstellt wurden. Man müsse jetzt Wege finden, wie man mit dieser Herausforderung umgeht, sagt Giesinger. Bahnreisende zwischen Vorarlberg und dem deutschen Bodenseeraum brauchen weiterhin länger Geduld. Die Strecke Lindau-Friedrichshafen bleibt nämlich weiter gesperrt. Statt Anfang Oktober soll das Gleis im Bahnhof Lindau-Eschach erst am 3. November wieder befahrbar sein. Laut Deutscher Bahn fehlen Fachkräfte und Großmaschinen für den Gleisbau. Solange gibt es dann einen Schienenersatzverkehr mit Bussen. In der Fußball-Bundesliga schlittert Altach nach der Derby-Niederlage immer tiefer in die Krise. Die Altacher haben ja aus den ersten 7 Runden nur einen Sieg geholt. Das 0:2 gestern in Lustenau ist für das Team von Trainer Ognjen Saric bereits die 5. Niederlage in Folge.
3: Ich finde, dass es ein relativ ausgeglichenes Spiel war. Offensiv glaube ich, dass wir ziemlich auf Augenhöhe waren anhand der Chancen, anhand der Qualität der Chancen. Aber was wir daraus gemacht haben, das ist natürlich ungenügend. Und deshalb ist es sicher so, dass man am Ende des Tages, ob man das will oder nicht, wenn man kein Tor macht, da zu Recht verloren.
1: Sagt der Altach-Trainer Ognjen Saric. Und in der zweiten Liga hat Schwarz-Weiß Bregenz eine knappe 1:2 Niederlage bei St. Pölten hinnehmen müssen.
0: Ja, nach einem glühenden Morgenrot wird der Himmel jetzt immer blauer. Die Sonne, die blinzelt auch bald hinter den Bergen hervor. Heute Morgen gar nicht mal so frisch wie gestern. Im Moment hat es 14 Grad in Bregenz und Sulzberg und 11 Grad sind es in Bludenz und Dornbirn. Am Nachmittag wird es dann sogar noch mal fast sommerlich mit bis zu 25 Grad. Die Sonne kriegt aber bald Gesellschaft von ein paar hohen Wolken. Die werden dann am Abend hin dichter. Morgen Vormittag könnten dann sogar ein paar Regentropfen mit dabei sein, vor allem im Norden des Landes. Am Nachmittag gibt es dann aber schon wieder überall Sonne und in Summe ist es ein kleines bisschen kühler als heute. Morgen nur maximal 21 Grad. Sie sind sicher unterwegs mit dem Radio Vorarlberg Verkehrsservice um 7.33 Uhr. Da schaut es sehr gut aus. Es sind uns überhaupt keine Verzögerungen gemeldet. Falls Sie was entdecken, sagen Sie uns bitte wo genau. 0800 20 4000 wäre unsere kostenlose Hotline.
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0: Morgen.

0: 20 vor 8, schönen herbstlichen Sonntagmorgen. Der Herbst ist ja auch so die Zeit von Erntedank, oder? Und Erntedank mal ein bisschen anders gibt es heute in Bregenz, nämlich das Biofest am Platz der Symphoniker und im Festspielhaus. Manuel Kirisitz, Steinbarzer von Bio Vorarlberg, wie können wir uns so ein Biofest denn vorstellen?
1: Ja, also beim Biofest in Bregenz stand eigentlich unsere Biobürgerinnen und Biobürger im Mittelpunkt. Das ist die ideale Gelegenheit, um mit denen ins Gespräch zu kommen, die Fragen um Bio stellen, wo man immer schon wissen hat wollen. Und das Ganze vom Hintergrund, dass man regionale Köstlichkeiten in entspannter Atmosphäre genießen kann.
2: Kinder wird auch nicht langweilig.
1: Nein, der Kinder wird absolut nicht langweilig. Ich glaube, wir haben eine Hüpfburger Draxorelli Kürbisschnitzer, die Kuh Luise und eine Clownfrau wird am Platz sein. Und wir haben heute was ganz Spezielles, natürlich für Groß und Klein. Also ich glaube, heute steht einmal ein wunderbarer Biofest im Bregenz am Festspielplatz. Nichts mehr im Werk, sogar der Petrus tut mit dem Wetter mit. Und wir freuen uns über jede und jeden, den wir im Bregenz begrüßen können.
0: Also entweder Sie kommen mit dem Fahrrad oder Sie kommen einfach öffentlich. Ist übrigens gratis. Das Gratis-Ticket können Sie auf der Homepage von Bio Austria Vorarlberg herunterladen, wenn Sie mögen.

0: Maxi Priest begleitet uns durch diesen Sonntagmorgen. 7:55 ist es und heute gibt es eine Premiere bei Radio Vorarlberg. 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
1: Mein erster Gast am Sonntag ist der liebe Philipp Link, der Musiker aus Schopenau. 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Mhm. Wir kennen ihn alle. Mhm. 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
0: Freuen wir uns. Schauen wir rein.

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4: Im Nachrichtenstudio begrüßt sie Tom Brandenberger. Am 1. Oktober tritt das neue Untersuchungsprogramm des Eltern-Kind-Passes in Kraft. Die elektronische Version musste wegen technischer Probleme um ein Jahr verschoben werden. Dadurch sind aber 2 Wochen vor der Umstellung nach wie vor viele Fragen offen. Andrea Candiola-Kimmel berichtet.
5: Das klassische gelbe Büchlein bleibt vorerst, aber für alle werdenden Mütter kommen ab 1. Oktober neue Untersuchungen hinzu. Das wirft bei der Kärntner Gynäkologin Gabriele Himmer-Perschak Fragen auf.
6: Wir werden halt diese Zusatzuntersuchungen natürlich mitmachen und dokumentieren. Derzeit müssen wir oder warten wir eigentlich erst auf dieses Zusatzheft. Wir haben es ja bisher noch nicht bekommen.
5: Die Ärztekammer spricht von einem Chaos. Aus dem Gesundheitsministerium heißt es, Frauen, die ab 1. Oktober schwanger werden, bekommen alle Informationen persönlich zugeschickt, auch die für die neuen Untersuchungen notwendigen Zusatzblätter.
4: Die Rekorddürre lässt die Ernte bei vielen Feldfrüchten noch schlechter ausfallen als zuletzt erwartet. Laut Landwirtschaftskammer könnte die Gesamtmenge bei Mais im Vergleich zum 5-Jahres-Schnitt um knapp 30% und bei Sojabohnen um über 50% einbrechen. Auch die Einbußen bei Kartoffeln liegen zwischen 50% und 70%. In Österreich könnte es heuer erstmals in diesem Jahrtausend weniger als 10.000 Asylanträge geben. Bis Ende August gab es 6.512 Anträge. Hochgerechnet auf das Jahr dürfte man damit unter der 10.000er Grenze bleiben. Laut Innenministerium war das zuletzt 1997 der Fall. 2 Wochen nach dem Triumph der rechten AfD bei den Landtagswahlen in Sachsen-Anhalt wird heute in Berlin und in Mecklenburg-Vorpommern gewählt. In beiden Ländern geht es um Richtungsentscheidungen und beide Wahlen gelten auch als weiterer Stimmungstest für Kanzler und CDU-Chef Merz. Aus Berlin Regina Pöll.
7: Es sind 2 Kopf-an-Kopf-Rennen. Das erste in Mecklenburg-Vorpommern, Ministerpräsidentin Manuela Schwesig von der SPD gegen AfD-Kandidat Leif Erik Holm, Politologin Andrea Römele.
8: Sie hat letztendlich gesagt, ich bin das Bollwerk gegen Blau, gegen die AfD.
7: Die SPD könnte nun doch Erste werden und künftig mit 2 Partnern weiter regieren. In Berlin lautet das Duell Linke gegen CDU. Die Bürgermeisterpartei ist etwas zurückgefallen. Für Schwarz-Rot wird es nicht mehr reichen. Hingegen für ein Linksbündnis. Das brächte einen starken Linksruck. Auch für CDU-Chef und Kanzler Merz steht viel auf dem Spiel. Sollte die CDU in Mecklenburg-Vorpommern an der 5%-Hürde scheitern, dürfte der Druck auf ihn noch viel größer werden.
4: Die Wahllokale schließen um 18 Uhr, danach werden die ersten Ergebnisse erwartet. Und in Russland endet heute die 3-tägige Parlamentswahl. Präsident Wladimir Putin will sich dabei seinen Kriegskurs gegen die Ukraine bestätigen lassen. Die Opposition wurde von der Wahl ausgeschlossen. Ein klarer Sieg von Putins Partei Geeintes Russland ist damit auch diesmal fix. Das waren die Nachrichten mit Tom Brandenberger.
1: Na, da blinzelt die Sonne jetzt immer mehr über den Bergspitzen hervor und es wird ein richtig feiner Sonntag. Es ist recht sonnig nämlich und warm mit bis zu 25 Grad am Nachmittag, also schon sommerlich. Allerdings gesellen sich dann am Nachmittag auch zur Sonne ein paar Wolken dazu und auch heute Nacht und morgen Vormittag ist es dann bewölkt. Stellenweise könnten sogar ein paar Regentropfen mit dabei sein, vor allem rund um den Bodensee und im Bregenzer Wald. Aber schon bis zum Nachmittag kommt die Sonne wieder überall durch, ist allerdings ein bisschen kühler morgen mit nur maximal 21 Grad. Gleich 8:04, da schaut es gut aus Vorarlbergstraßen, sind uns überhaupt keine Verzögerungen gemeldet. Falls Sie was entdecken, irgendwo länger brauchen, sagen Sie uns wo. Sie erreichen uns kostenlos unter 0800 20 4000.
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1: Auf meine Frage, wie munter sind Sie schon? Noch nicht so ganz? Das wird sich gleich ändern.

0: Jetzt sind wir alle wach, oder? Guten Morgen. 7:50 ist es. Und ich finde, Frühaufsteher werden belohnt, nämlich mit der besten Musik und auch mit den besten Ausflugstipps. Wie wär's heute mit einem Sprung auf den Muttersberg? Da gibt's nämlich im Alpengasthof Muttersberg den dritten und letzten Tag vom Weinfest 2026, oder David Schwetz?
1: Ganz genau. Heute mit dem Frühschoppen mit der Band Comeback. Endlich der letzte Tag und wir freuen uns über den Dächern des Wallgaus mit euch und unseren Winzern zu feiern.
0: Wann geht's los?
1: Es geht heute los um 11 Uhr. Musik spielt bis 14 Uhr und Küche ist bei uns bis 16 Uhr.
0: Warum ist der Muttersberg der schönste Berg, David? Erzähl uns das ganz kurz. Warum sollen wir bei euch vorbeischauen?
1: Ja, einfach das Panorama. Du siehst bis ins Montafur rein, du siehst ins Brandnertal, du siehst sogar noch der kleine Gletscher im Brandnertal drin und natürlich, das ist im Wallgau bis nach Felke, Russe. Also viel schöner kann man es nicht haben.
0: Also die Aussicht, nette Leute und eine gute Musik und ein feines Gläschen dazu. Der perfekte Sonntag.
1: Ja, so lässt sich leben. Wir freuen uns auf euch.

0: Kann man nur mitsummen und ich hoffe, Sie haben auch the time of your life und genießen diesen Sonntagmorgen um 20 nach 8. Ich jedenfalls tue mein Bestes, dass es ein richtig feiner Sonntagmorgen wird. Ich lege Ihnen nämlich die beste Musik des Landes auf, mit dabei.
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0: Wahnsinn. Noch so eine Wahnsinnsschnulze von Reinhard Fendrich. Oder der wunderbare Sam Coe.
2: Don't know much about history. 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
0: Beide sind mit dabei. Reinhard Fendrich und Sam Cook. Gibt's ganz gleich.
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0: Ja, schönen Sonntagmorgen. 8.30 Uhr ist es und das sind die Radio Vorarlberg Nachrichten.
1: Mit Thomas Haschberger. Schönen guten Morgen. Der Einsatz von künstlicher Intelligenz verändert derzeit viele Abläufe in verschiedenen Berufen. Davon sind auch die Rechtsanwälte nicht ausgenommen. Die KI bietet für sie Vorteile, aber auch Herausforderungen, sagt der Präsident der Vorarlberger Rechtsanwaltskammer, Franz Josef Giesinger.
2: Sie hilft natürlich sehr in verschiedenen Arten der Recherche. Sie wird aber auch natürlich zu Dingen eingesetzt, die gerade auch für die Anwaltskammern teilweise belastend sind, wenn Eingaben oder Beschwerden KI-unterstützt eingebracht werden. Mit all dem muss man umgehen und muss sich eben überlegen, wie man das am besten handelt.
1: Auch Behörden und Gerichte haben zunehmend mit KI-generierten Eingaben zu kämpfen. Am Vorarlberger Viehmarkt haben sich die Schlachtzahlen wieder normalisiert. 25 bis 30 Kühe werden pro Woche geschlachtet, sagt Gerhard Fruhauf, Obmann von Ländle Viehvermarktung. Im August waren es bis zu dreimal so viele. Sogar von Panikverkäufen war die Rede. Wegen des Futtermangels waren viele Bauern gezwungen, mehr Tiere zu schlachten. Kaum sind die Sommerferien vorbei, geht die Urlaubsplanung für die Herbstferien los. Viele Vorarlberger wollen dann noch einmal in den Süden. Laut den Reisebüros ist der Herbst inzwischen eine sehr gefragte Reisezeit, sagt Fachgruppenobmann Michael Nachbauer.
3: Ja, von der Reisezeit her hat sich der Herbst schon zu einem Renner entwickelt. Viele genießen noch die Sonne, tanken noch so richtig Sommer, bevor es dann in die Wintermonate geht. Und aktuell sind die Destinationen Ägypten, Türkei, aber auch die südlichen Griechenlandinseln sehr gut gebucht. Und es gibt auch noch tatsächlich einige Kapazitäten.
1: Also Fernreisen sind auch in den Herbstferien gefragt. In der Fußball-Bundesliga hat Austria Lustenau das erste Derby in dieser Saison gewonnen. Der Aufsteiger liegt nach dem 2:0 gegen Altach schon 5 Punkte vor dem großen Ländle-Rivalen. Austria-Trainer Markus Mader ist damit klarerweise zufrieden.
4: Ich freue mich für die Burschen. Sie haben sich endlich belohnt für eine tolle Leistung. Und das war ganz wichtig, das war zuletzt nicht so, weil wir doch keine schlechten Leistungen geboten haben, aber die Ergebnisse nicht geliefert haben. Und jetzt haben sie sich endlich belohnt und das freut mich unglaublich.
1: Und noch ein Blick auf die Handball-Liga. Da hat Bregenz zu Hause gegen Tabellenführer Ferlach ein 33:33 Unentschieden geholt. Der HC Hart ist dafür im internationalen European Cup gleich in der ersten Runde gegen Dubočica aus Serbien ausgeschieden.
0: Ja, da gibt's genau gar nichts zu meckern. Es ist heute ein perfektes Wetter für Weinfest am Muttersberg zum Beispiel, Mostfest in Lauterach, Biofest in Bregenz oder Oldtimer-Treffen im Rheinpark. Es ist sonnig und sommerlich warm mit bis zu 25 Grad am Nachmittag. Allerdings tauchen dann am Nachmittag auch immer mehr Wolken auf und die könnten dann morgen Vormittag rund um den Bodensee und im Rheintal auch ein paar einzelne Regentropfen für uns bereit haben. Meistens bleibt es aber trocken im und davon oft sogar sonnig. Ja, und ab Mittag setzt sich dann sowieso wieder überall die Sonne durch. Ist nicht mehr ganz so warm wie heute. Morgen hat es dann nur noch maximal 21 Grad. Sie sind sicher unterwegs mit dem Radio Vorarlberg Verkehrsservice um 8:35. Schaut's gut aus, sind uns keine Verzögerungen gemeldet. Falls Sie was entdecken, gerne anrufen. 0800 20 4000 wäre unsere kostenlose Hotline.
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0: Schönen guten Morgen um 20 vor 9. Wahnsinn, oder? Wie die Zeit verfliegt. Morgen geht es schon wieder in die zweite Schulwoche. Und da war doch die erste Schulwoche schon so aufregend. Vor allem natürlich für unsere kleinen Vorarlbergerinnen und Vorarlberger, die zum allerersten Mal in die Schule durften. Und da ist ja so einiges los an so einem ersten Schultag. Und es reicht nicht, der wäre ja schon aufregend genug, so ganz allein. Aber dann kommen da noch der ORF und die Vertreter von der Landesregierung vorbei und verteilen da irgendwelche Warnwesten. Ja, und wie das halt so ist an so einem wichtigen Tag, da kann man schon mal ein bisschen überhören, warum das denn alles so passiert und mit wem man es da eigentlich zu tun hat. Und was macht da so eine aufgestellte Erstklässlerin wie die Mathilde aus Dallos? Genau, sie fragt einfach mal nach.
1: Wie heißt du?
2: Ich heiße Barbara Schöbi-Fink.
1: Und warum haben wir eigentlich die Warnweste gekriegt?
2: Die Warnweste haben wir gekriegt, weil uns ganz wichtig ist, dass ihr, wenn ihr am Morgen und mittags und am Abend unterwegs seid, auf dem Schulweg, dass die Autofahrer euch gut sehen, dass nichts passiert im Straßenverkehr.
3: Hast du noch eine Frage?
4: Alles klar.
3: Profi, oder?
2: Nein, ja, Wahnsinn. Cool, Mathilda, bravo.
0: War alles geklärt.

0: Das ist Michael Jackson für Ihren Sonntagmorgen. Und wenn Sie beim Duft von Motoröl oder beim Schimmern von poliertem Chrom Gefühle bekommen, dann ist das hier unbedingt was für Sie. Guten Morgen.
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1: Im Nachrichtenstudio begrüßt sie Tom Brandenberger. Für den Gesetzesentwurf zum Social-Media-Verbot für unter 14-Jährige endet morgen die Begutachtung. Bis jetzt sind mehr als 160 Stellungnahmen eingegangen. Dass Kinder beim Umgang mit Social-Media geschützt werden sollen, wird vielfach begrüßt. Mehr von Nina Lehmann.
2: Positiv vermerkt wird vor allem, dass Plattformen in die Verantwortung genommen werden und bei süchtig machenden Funktionen der Netzwerke angesetzt wird. Die Zugangssperre für Kinder unter 14 Jahren ist ein bedeutsamer Schritt, um junge Menschen in einer besonders sensiblen Entwicklungsphase zu schützen, meint etwa der Berufsverband österreichischer Psychologinnen und Psychologen. Die Fachstelle für Suchtprävention Vivid betont, dass das Schutzalter bis 14 Jahre nicht ausreichend ist, denn das Gehirn entwickle sich bis zum Alter von 25 Jahren. Manche Organisationen mahnen vor allem den Datenschutz bei der Altersverifikation und teils die Einbeziehung von Messenger-Diensten ein. Das zuständige Ministerium prüft jetzt dann alle eingegangenen Kritikpunkte und Vorschläge. Der Entwurf wird schließlich basierend auf diesem Feedback überarbeitet.
1: Salzburgs Landeshauptfrau Stellvertreter Stefan Schnöll von der ÖVP verlässt die Politik. Der 38-Jährige wird in die Privatwirtschaft wechseln. Schnöll ist in der Salzburger Landesregierung unter anderem für die Ressorts Verkehr, Tourismus und Kultur zuständig. Wer ihm nachfolgt, soll in den nächsten Tagen entschieden werden. Die drei deutschen Autobauer verlieren im Vergleich zur internationalen Konkurrenz weiter am Boden. Laut einer aktuellen Analyse sanken die Umsätze von Volkswagen, Mercedes-Benz und BMW in der ersten Jahreshälfte auf rund 284 Milliarden Euro, ein Minus von 2,9%. 15 der insgesamt 19 untersuchten Autokonzerne konnten dagegen ihre Umsätze steigern. Bei einem ukrainischen Drohnenangriff auf Moskau sind nach russischen Angaben zwei Menschen ums Leben gekommen. Zudem sei eine Ölraffinerie in der russischen Hauptstadt getroffen worden. Der Angriff ereignete sich am letzten Tag der russischen Parlamentswahlen. Die Angaben sind nicht unabhängig überprüfbar. Mit Drohne und künstlicher Intelligenz gegen Weinkrankheiten. Am Joanneum Research forscht ein Team daran, kranke Rebstöcke schneller zu erkennen, damit sie sich nicht ausbreiten. Anke Mandl berichtet.
3: Eine Drohne fliegt über die Weinreben und macht hochauflösende Bilder von den Blättern. Im nächsten Schritt werten die Forschenden die Bilder aus und markieren darauf kranke oder auffällige Stellen. Mit diesen Aufnahmen trainieren sie die KI. Sie soll später erkennen, ob und welche Krankheit eine Rebe hat. Denn die frühe Erkennung ist entscheidend, sagt Projektleiter Peter Schallauer.
4: Es gibt bestimmte Krankheiten, wo das kritisch ist, dass man das früh weiß. Zum Beispiel goldgelbe Vergilbung ist so eine Krankheit. Und das Ziel ist, dass sie im Winter eine Unterstützung haben, jetzt möglichst frühzeitig gegen Weinkrankheiten vorgehen zu können.
3: Durch das System müssen Winzer künftig nicht mehr selbst jeden einzelnen Rebstock kontrollieren. Das Forschungsprojekt läuft noch und ist aktuell auf 3 Jahre angelegt.
1: Das waren die Nachrichten mit Tom Brandenberger.
5: Ja, da zeigt sich der Spätsommer noch einmal von seiner schönsten Seite. Sehr sonnig, vor allem am Vormittag, und sehr warm der Nachmittag mit bis zu 25 Grad. Allerdings tauchen dann am Nachmittag auch immer mehr Wolken auf und da könnten dann am Montagvormittag auch ein paar einzelne Regentropfen mit dabei sein, vor allem rund um den Bodensee und den Bregenzer Wald. Ganz im Süden, zum Beispiel im Montafon, da wird es voraussichtlich ganz trocken und sonnig bleiben. Ab Mittag dann setzt sich wieder überall die Sonne durch, morgen bei maximal 21 Grad. Sie sind sicher unterwegs mit dem Radio Vorarlberg Verkehrsservice. 3 nach 9 schaut nach wie vor sehr entspannt aus auf Vorarlbergstraßen. Sind uns keine Verzögerungen gemeldet. Falls Sie was entdecken, rufen Sie an 0800 20 4000.
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5: Und wir swingen gleich mit Tom Jones, Susi, durch diesen Sonntagmorgen. It's not unusual to be loved. Total nett. Gute Laune, finde ich. Und jetzt machen wir aber jetzt erstmal Ordnung für unseren Sonntagskaffee zum Frühstück gemeinsam mit Status Quo. Guten Morgen.

0: einfach nur herrlich. It's not unusual, Tom Jones für Ihren Samstag. Ja, bald schon Vormittag, würde ich sagen. Also, Derby oder Derby? Da scheiden sich die Geister, wie man das richtig sagt. Aber nicht streiten drüber kann man, dass das erste Ländle-Derby der Saison außer Lustenau für sich entscheiden konnte. 2:0 hat Lustenau gestern gegen Altach gewonnen. Und damit ist Austria zumindest für den Moment die Nummer 1 im Land. Für Verteidiger Fabian Gmeiner war es eine Top-Leistung seines Teams.
1: Überragendes Spiel, mega Mannschaftsleistung vor jedem Einzelnen. Wir wollten es einfach mehr. Hat man gesehen, jeder ist für jeden in Zweikampf gegangen. Wenn einer mal einen Fehler gemacht hat, dann war der andere da. Das ist einfach in einem Derby extrem wichtig, wo es emotional wird. Und das war es auch heute. Und da ist einfach wichtig, dass man die Duelle gewinnt. Und das haben wir heute zum Glück gemacht.
0: Ja, ganz anders natürlich die Gefühlslage bei den Altachern. Für die Altacher war es nämlich nicht nur eine Derby-Niederlage, sondern schon die 5. Niederlage in Folge. Und damit bleiben die Altacher weiter Tabellenletzter. Das frustriert natürlich auch den Abwehrchef Benedikt Zech.
2: Also der Wurm ist definitiv drin, aber die Frage ist es ein Formtief oder ist es zurzeit einfach mangelnde Qualität, dass wir da nicht besser reinkommen in so eine Partie. Jetzt hat es uns nochmal tiefer in die Scheiße geritten und Entschuldigung, dass ich das so sage, aber ja, vielleicht kommt die Länderspielpause jetzt mit 2 Wochen genau richtig und jetzt heißt Arschbacken zusammenkneifen und Vollgas geben.
0: Ansonsten könnte es nämlich für die Altacher wieder eine sehr ungemütliche Saison werden am Tabellenende. Wir bleiben also gespannt.

0: Ich hoffe, Sie haben Ihre alte Seele gestern nicht rausgelassen und sind heute schon topfit um 20 nach 9, weil wir feiern heute Erntedank mal ein bisschen anders beim Biofest 2026 im und rund um das Festspielhaus in Bregenz. Manuel Kirisitz, Steinbratzer vom Bio Vorarlberg. Wie können wir uns das Biofest jetzt genau vorstellen?
1: Ja, also beim Biofest in Bregenz stand eigentlich unsere Biobürgerinnen und Biobürger im Mittelpunkt. Das ist die ideale Gelegenheit, mit denen ins Gespräch kommen, die Fragen um Biostellen, wo man immer schon wissen hat wollen. Und das Ganze vor dem Hintergrund, dass man regionale Köstlichkeiten in entspannter Atmosphäre genießen kann.
2: Kinder wird auch nicht langweilig.
1: Nein, der Kinder wird absolut nicht langweilig. Ich glaube, wir haben einen Hüpfburger Draxorelli Kürbisschnitzer, die Kuh Luise und eine Clownfrau wird am Platz sein. Und wir haben etwas ganz Spezielles, natürlich für Groß und Klein. Also ich glaube, heute steht einmal ein wunderbarer Biofest im Bregenz Festspielplatz. Nichts mehr im Werk, sogar der Petrus tut mit dem Wetter mit. Und wir freuen uns über jede und jeden, den wir im Bregenz begrüßen können.
2: Ich bin jetzt natürlich hängen geblieben bei Köstlichkeiten.
1: Ja, also ich griff jetzt gerade den Nachmittag aus, Käse trifft Wein. Der ist eigentlich eine harmonische Kombination aus feinem Biokäse und ausgewählten Weinen am Nachmittag. Und im späteren Nachmittag Wein und Dein, also ein Angebot. Wir haben da einen Schaukoch, wo er da einführt. Und dann haben wir einen relativ großen regionalen Biomarkt, wo man einkaufen kann, wo man probieren kann.
2: Also der große Hunger mitbringen und hoffentlich der Einkaufstasche, weil da geht sicher was mit rum. Also bei mir wäre es so, ich kenne mich auf jeden Fall. Da müssen wir nur noch wissen, wann geht's los und wie lange geht's?
1: Wir starten um 9.30 Uhr, offizielle Eröffnung ist um 10.30 Uhr. Das Ende werden am späteren Nachmittag um 16.30 Uhr.
2: Also es wird auf jeden Fall kein langweiliger Sonntag. Vielen Dank und ein schönes Sonntag.
1: Herzlichen Dank auch und wir freuen uns, wenn wir euch im Festspielhaus in Bregenz begrüßen dürfen.
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0: Schön, dass Sie mit dabei sind. Schönen Samstagvormittag, 9.30 Uhr ist es und das hier sind die Radio Vorarlberg Nachrichten.
1: Mit Thomas Haschberger, schönen guten Morgen. Vorarlberger Tierärzte spenden Mitte Oktober eine Woche lang 50% ihrer Impfeinnahmen an Tierärzte ohne Grenzen nach Afrika. Das Programm ermöglicht dort jungen Menschen aus indigenen Gemeinschaften eine tiermedizinische Ausbildung. Bahnreisende zwischen Vorarlberg und dem deutschen Bodenseeraum brauchen weiterhin Geduld. Die Strecke zwischen Lindau und Friedrichshafen bleibt weiterhin gesperrt. Im Bahnhof Lindau-Eschach werden die notwendigen Arbeiten erst Anfang November fertig. Laut Deutscher Bahn fehlen Fachkräfte und Großmaschinen für den Gleisbau. Und solange die Bauarbeiten dauern, gibt es einen Schienenersatzverkehr mit Bussen. Und die Herbstferien. In 5 Wochen nutzen viele Vorarlberger noch einmal, um ans Meer zu reisen. Laut Reisebüro-Fachgruppenobmann Michael Nachbauer sind vor allem Ägypten, die Türkei und die südlichen griechischen Inseln gut gebucht. Besonders gefragt sind Pauschalreisen, bei denen schon vor dem Urlaub klar ist, wie viel sie auch kosten werden.
0: Also da gibt es eigentlich genau gar nichts zu meckern. Perfektes Wetter für zum Beispiel Weinfest am Muttersberg, Mostfest in Lauterach, Biofest in Bregenz oder Oldtimer-Treffen im Rheinpark. Es ist sonnig und sommerlich warm mit bis zu 25 Grad am Nachmittag. Im Laufe des Nachmittags, da tauchen dann auch ein paar Wolken auf und die werden dann zum Abend hin dichter. Die neue Woche, die startet dann ebenfalls bewölkt. Da sind dann auch ein paar Regentropfen nicht ganz auszuschließen, vor allem rund um den Bodensee und den Bregenzer Wald. Aber schon ab Mittag wird es wieder überall sonnig, nicht mehr ganz so warm wie heute, hat nur noch maximal 21 Grad morgen. Kurz nach 9:30 ist es, da läuft es auf Vorarlbergstraßen, es sind uns nach wie vor keine Verzögerungen gemeldet. Falls Sie was entdecken, rufen Sie an 0820 4000.
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1: 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Also wenn du jetzt mal Erfolg hast, wenn es mal ganz viele Leute jetzt für dich, aber wenn du den ein, zwei Jahre später jetzt ferner wird, dann merkst du, okay, die haben mich echt getäuscht, den Menschen. Ich erwarte mir eigentlich für jeden Mensch irgendwie das Gute, oder? Und das habe ich müssen lernen. Jetzt im Nachhinein habe ich das müssen lernen, dass manche Leute einfach nur die Aussage gewinnt. Auf eine Art und Weise, die, ja, wo du halt erst später drauf kommst. Und das ist eine wichtige Geschichte für mich, ja, zum sagen, du, so bist du auch und dann nicht mehr weiter.
0: Aber auch das Leben jetzt im Moment kommt im Gespräch nicht so kurz. Philipp Ling ist ja seit kurzem fünffacher Papa und das hat sein Leben nochmal deutlich verändert.
1: Man ist alle auf Versuche gesehen oder so. Oder was ist der Sinn oder so? Klar, ich lerne mich weiter zum Fürsten, aber seit ihr da sind, seit ihr alle da sind, ist das so jetzt für klar und so jetzt für dankbar und so anstrengend und schön. Und so krass, also wie es ist, so krass und schön und anstrengend und wunderbar ist es im Wahren.
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0: Das ist echter Rock'n'Roll für Ihren Sonntagvormittag hier, gleich 10 vor 10. Und bis zum Gottesdienst habe ich noch diese drei für Sie. Diana Ross mit Chain Reaction. Mike and the Mechanics. Over My Shoulder. Und Rick Astley. Whenever You Need Somebody. Ich bin Ines Meiser, ich wünsche Ihnen einen feinen Sonntag.
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Einen guten Vormittag aus Wien. In den ORF-Regionalradios und im Programm ORF3 übertragen wir jetzt einen ökumenischen Gottesdienst des Ökumenischen Rates der Kirchen in Österreich aus der Methodistenkirche in Wien Fünfhaus. Was ist der Mensch? Ein Gottesdienst zur Schöpfungszeit, lautet das Motto. Die evangelisch-lutherische Bischöfin Cornelia Richter, der armenisch-apostolische Bischof Tiran Petrosian und der römisch-katholische Erzbischof von Wien Josef Grünwiedl werden gemeinsam das Evangelium auslegen. Mit dabei sind weiters der evangelisch-reformierte Pfarrer Thomas Hennefeld, Majorin Heidi Opplinger von der Heilsarmee, Pfarrer Hannes Dämon von der altkatholischen Kirche, Hirte Walter Hessler von der Neuapostolischen Kirche, der rumänisch-orthodoxe Priester Cesar Marksteiner Ungureanu und für die gastgebende methodistische Kirche Pastorin Antje Klein und Superintendent Stefan Schröckenfuchs. Für die Musik sorgt das Diözesankonservatorium der Erzdiözese Wien.

Wunderbar. So viele Mitwirkende aus den verschiedenen Konfessionen sind an diesem ökumenischen Gottesdienst beteiligt. Wir sehen und hören, Ökumene in Österreich ist vielfältig. Ökumene bedeutet auch, in aller Verschiedenheit gemeinsam feiern. Und dies tun wir in diesem Gottesdienst. Wir feiern im Namen des dreieinigen Gottes, im Namen Gottes des Vaters und des Sohnes und des Heiligen Geistes. Amen. Herzlich willkommen, liebe Gemeinde, liebe Geschwister aus der Ökumene, im Radio, am Bildschirm, hier in diesem Kirchensaal. Herzlich willkommen zum Gottesdienst des Ökumenischen Rates der Kirchen in Österreich in der Schöpfungszeit. Im Namen der beiden gastgebenden Gemeinden, der deutschsprachigen und der englischsprachigen Gemeinde, der Evangelisch-Methodistischen Kirche in Wien, darf ich Sie und euch als Pastorin alle in unserem Kirchensaal begrüßen. Hier feiern wir an jedem Sonntag Gottesdienst, auf Deutsch und im Anschluss auf Englisch. Die Evangelisch-Methodistische Kirche ist heute eine Weltkirche. Ihre Wurzeln hat sie vor etwa 300 Jahren in England. Damals und heute ist für uns wichtig, wir leben aus Gottes Liebe und Gnade. A heartfelt welcome to all of you. How beautiful it is to be able to celebrate together with our ecumenical sisters and brothers today together as humans in God's creation.

0: beten wir gemeinsam mit Worten aus dem Psalm 8.
1: Herr, unser Herrscher, wie herrlich ist dein Name in allen Landen, der du zeigst deine Hoheit am Himmel.
0: Aus dem Mund der jungen Kinder und Säuglinge hast du eine Macht zugerichtet um deiner Feinde willen.
1: Wenn ich sehe die Himmel deiner Handwerk, den Mond und die Sterne, die du bereitet hast.
0: Was ist der Mensch, dass du seiner gedenkst, und des Menschen Kind, dass du dich seiner annimmst?
1: Du hast ihn wenig niedriger gemacht als Gott. Mit Ehre und Herrlichkeit hast du ihn gekrönt.
0: Du hast ihn zum Herrn gemacht über deiner Hände Werk. Alles hast du unter seine Füße gelegt.
1: Schafe und Rinder allzumal, dazu auch die wilden Tiere.
0: Die Vögel im Himmel und die Fische im Meer und alles, was die Meere durchzieht.
1: Herr, unser Herrscher, wie herrlich ist dein Name in allen Landen. Amen. Amen.

Gott, du unser liebender Vater, du hast alles geschaffen, das Sichtbare und das Unsichtbare, und inmitten all dessen uns Menschen nach deinem Ebenbild. Du vergisst uns Menschen nicht, du bist da. Du kennst unsere Gedanken, unsere Wünsche und unsere Ängste. Lass uns staunen über das Gute, das du in die Welt, in deine Schöpfung gelegt hast, damit wir achtsam mit allem umgehen, was du uns anvertraut hast. Herr, manchmal fühlen wir uns klein und unbedeutend. Manchmal fragen wir uns bei all dem Leid in der Welt, ob da unser Leben überhaupt zählt. Dann erinnere uns bitte daran, dass wir in deinen Augen wertvoll sind. Schenke uns den Mut, unsere Gaben einzusetzen, anderen zu helfen und Frieden zu schaffen. Liebender Gott, lass uns heute deine Nähe spüren, in der Schönheit deiner Schöpfung, in einem freundlichen Wort, in einem Menschen, der uns annimmt, und in der Gewissheit, dass du da bist und wir bei dir immer willkommen sind. Darum bitten wir dich, verbunden mit deinem Sohn Jesus Christus. Amen.

Jesus hat mit seinen Gleichnissen und Geschichten immer wieder Bilder in den Köpfen von Menschen entstehen lassen. Wir hören und sehen heute auch ein solches Gleichnis. Es ist das Gleichnis vom barmherzigen Vater und seinen beiden Söhnen, ungefähr so, wie es der Evangelist Lukas überliefert hat. Ein Mann hatte zwei Söhne. Der jüngere Sohn kam zu seinem Vater und sagte: Gib mir meinen Anteil am Erbe. Da teilte der Vater den Besitz unter den beiden Söhnen auf. Ein paar Tage später ging der Sohn und machte den ganzen Besitz zu Geld. Dann zog er fort in ein weit entferntes Land. Dort führte er ein verschwenderisches Leben und verprasste das ganze Geld. Als er alles Geld ausgegeben hatte, da brach in dem Land eine große Hungersnot aus. Und auch er begann zu hungern. Da bat er einen der Leute dieses Landes um Hilfe. Und der schickte ihn hinaus aufs Feld, die Schweine zu hüten. Er versuchte, sich seinen Hunger an dem Futter der Schweine zu stillen, aber die Schweine gaben ihm nichts ab. Da ging der Sohn in sich und dachte: Wie viele Arbeiter hat eigentlich mein Vater? Und alle haben sie mehr als genug Brot. Aber ich komme hier vor Hunger um. Ich will zurückgehen und zu meinem Vater sagen: Vater, ich bin vor dir und vor Gott schuldig geworden. Ich bin es nicht mehr wert, dein Sohn genannt zu werden. Nimm mich als einen deiner Arbeiter in den Dienst.

Liebe Schwestern und Brüder, was ist der Mensch? Diese Frage steht heute über unserem Gottesdienst. Was ist der Mensch? Das Evangelium erzählt uns von einem jungen Menschen, der seinen eigenen Weg gehen will. Er sagt zu seinem Vater: Vater, gib mir meinen Anteil am Erbe. Er möchte frei sein. Er möchte selbst entscheiden. Er möchte weg. Und der Vater lässt ihn gehen. Der Sohn zieht in ein fremdes Land. Dort verliert er nach und nach alles. Sein Vermögen, seine Sicherheit, seine Würde. Und schließlich verliert er auch den Blick dafür, wer er selbst eigentlich ist. Vielleicht ist es eine wichtige Frage für uns heute. Was geschieht mit dem Menschen, wenn er seine Beziehungen verliert? Der junge Mann hat sich vom Vater entfernt. Er hat sich von seiner Heimat entfernt. Er hat seine Gemeinschaft verlassen und am Ende steht er allein da. Aber dann heißt es, da ging der Sohn in sich. Das ist ein ganz kurzer Satz, aber vielleicht ist es der wichtige Satz dieses Abschnitts. Er geht in sich. Er schaut sein Leben ehrlich an. Und er erkennt, so kann es nicht weitergehen. Liebe Schwestern und Brüder, diese Bewegung brauchen wir als Menschen und als Gemeinschaft. Auch wir können uns von unserem Ursprung entfernen. Wir können vergessen, dass wir unser Leben nicht selbst gemacht haben. Wir sind Geschöpfe und wir haben das Leben empfangen. Und auch die Schöpfung ist nicht unser Besitz, über den wir grenzenlos verfügen können. Die Erde ist uns anvertraut. Wenn wir die Schöpfung nur als Ressource sehen, als etwas, was wir benutzen, verbrauchen oder besitzen können, dann verlieren wir etwas Wesentliches, nämlich das Bewusstsein, dass wir selbst Teil dieser Schöpfung sind. Der Mensch steht nicht außerhalb der Schöpfung. Wir sind Atem und Erde. Wir sind angewiesen auf Wasser, auf Nahrung, auf Luft, auf andere Menschen. Unser Leben ist miteinander verbunden. Darum ist die Frage, was ist der Mensch, auch eine ökumenische Frage. Denn keine Kirche kann diese Frage allein beantworten. Wir brauchen einander. Wir hören aufeinander. Wir beten miteinander. Und wir tragen gemeinsam Verantwortung für Gottes Schöpfung. Der verlorene Sohn beginnt seinen Weg zurück mit einem einfachen Schritt. Er geht in sich. Vielleicht ist das auch für unsere Schöpfungszeit ein wichtiger Anfang. Nicht zuerst große Worte, nicht zuerst große Programme, sondern innehalten und ehrlich fragen: Wie lebe ich? Was brauche ich wirklich? Was verbrauche ich? Wem bin ich verbunden? Und was habe ich von Gott empfangen, das ich weitergeben und bewahren soll? Der Sohn sagt schließlich: Ich will zu meinem Vater gehen. Das ist der Beginn der Umkehr, wieder nach Hause zu gehen. Vielleicht bedeutet Schöpfungsverantwortung auch genau das, nach Hause zu finden, zu Gott, zu unseren Mitmenschen und zu dieser Erde, die uns anvertraut ist.
Und vielleicht ist Ökumene ein solcher Weg nach Hause. Wir kommen aus unterschiedlichen Traditionen. Wir haben unterschiedliche Geschichten und Erfahrungen. Aber wir entdecken neu, dass wir gemeinsam vor Gott stehen und auch gemeinsam Verantwortung für diese eine Welt tragen. Was ist der Mensch? Der Mensch ist nicht Herr über alles. Der Mensch ist Geschöpf Gottes. Ein Geschöpf, das sich verirren kann. Ein Geschöpf, das umkehren kann. Und ein Geschöpf, das lernen kann, in Gemeinschaft zu leben. Mit Gott, mit den Menschen und mit der ganzen Schöpfung. Der verlorene Sohn geht in sich. Vielleicht ist das auch unsere Einladung in diese Schöpfungszeit. Innehalten, umkehren und immer wieder neu lernen, dankbar als Teil von Gottes Schöpfung zu leben. Amen.

Der jüngere Sohn machte sich also auf den Weg zurück zu seinem Vater. Der Vater sah ihn schon von Weitem entfernt kommen und war in seinem Innersten zutiefst bewegt. Er lief ihm entgegen, umarmte und küsste ihn. Der Sohn aber sprach zu ihm: Vater, ich bin vor Gott und vor dir schuldig geworden. Ich bin es nicht wert, noch dein Sohn genannt zu werden. Doch der Vater, der rief schnell die Diener herbei und sagte ihnen: Geht und holt das schönste Gewand aus dem Haus und zieht es ihm an und steckt einen Ring an seinen Finger und Sandalen auf seine Füße. Und dann holt das gemästete Kalb und schlachtet es. Lasst uns feiern, wir wollen ein Fest feiern und uns freuen. Denn mein Sohn war tot und er ist wieder lebendig. Er war verloren und er ist wiedergefunden. Und sie begannen zu feiern.

Der junge Mann hat sich vom Vater entfernt. Er hat sich von seiner Heimat entfernt. Er hat seine Gemeinschaft verlassen. Und am Ende steht er alleine da. Es ist eine Szene, die uns zu Herzen geht, weil sie tausendfach vorkommt, in allen Gesellschaften, in großen und kleinen Familien, in Reichen und Armen und sogar in Königshäusern. In unserem Bibeltext wird die Szene mit dem Vater und seinen beiden Söhnen erzählt, weil es in ihr um das Erbe geht. Im Kontext der biblischen Erzählungen folgt das meist dem patriarchalen Recht. Heute kennen wir die Szene ebenso gut zwischen Vätern und Töchtern oder Müttern und Söhnen oder Müttern und Töchtern. Heute wäre der Sohn vermutlich kein Schweinehirt, sondern vielleicht alkoholsüchtig oder drogenabhängig. Aber egal in welcher Konstellation, die Szene ist ikonisch, weil sie uns ans Herz greift. Auf der einen Seite ist da der Sohn, der, da hast du völlig recht, Bruder Petrosian, der Sohn, der seine Gemeinschaft, seine Familie und seine Beziehungen verloren hat und nun alleine dasteht. Und wir wissen, ohne Gemeinschaft kann kein Mensch leben. Gott sei Dank findet er in unserer Erzählung die Kraft, in sich zu gehen. Auf der anderen Seite ist da der Vater. Auch er geht in sich, stelle ich mir vor. Nur, dass dieser Moment bei ihm nicht erzählt wird, weil er ihn offenbar kaum braucht. Die Erzählung stellt uns eher ein sekundenschnelles In-sich-Gehen vor, einen Moment des Erkennens und der sofortigen emotionalen Entscheidung. Das ist mein Sohn. Mein Gott, der da, dieser abgerissene Kerl ist mein Sohn. Der Vater hätte auch beim abgerissenen und elenden stehen bleiben können. Dann wäre er vielleicht entsetzt zurückgewichen und hätte die Tür zugeschlagen. Aber nein, er spürt nur diesen einen Satz, das ist mein Sohn. Was ihm damit gelingt, ist die direkte, unmittelbare Anerkennung des Menschen, der da auf ihn zukommt. Und seine entscheidendste Reaktion ist die der Vergebung. Auch die muss er interessanterweise gar nicht mehr aussprechen. Stattdessen fällt er dem Sohn um den Hals und küsst ihn. Und mit diesem Kuss ist alles gesagt. Der Sohn bekennt noch seine Schuld, aber auch diese Worte hätte der Vater vielleicht gar nicht mehr gebraucht. Zumindest nicht in diesem Moment des Wiedersehens. Denn sein Sohn war tot und ist wieder lebendig. Er war verloren und ist wiedergefunden. Wir wissen zwar, dass die Geschichte ein Nachspiel hat, weil es ja auch noch den zweiten Sohn gibt, der sich nun übervorteilt sieht, weil er alles gegeben hat, weil er dem Vater die Treue gehalten hat und nun zusehen muss, wie sein Bruder einfach so wieder daherkommen darf, als ob nichts gewesen wäre. Wir ahnen, dass es dazu noch eine Aussprache wird geben müssen. Aber bleiben wir jetzt noch einen Moment beim Innehalten und der Vergebung, für die es nicht immer Worte braucht, sondern auch Zeichen. Zeichen der ehrlichen Zuwendung, des aufrichtigen Willkommens, der unverstellten Anerkennung. Wo immer das geschieht, ist es ein Anlass zum Feiern, so wie heute in diesem ökumenischen Gottesdienst. Wie schön wäre es, wenn wir diese Gemeinschaft der ehrlichen Zuwendung in unseren Kirchen leben würden und weit darüber hinaus, draußen auf den Straßen und Plätzen, in Stadt und Land, in den Regionen, in den Nationen und in Europa. Wie schön wäre es, wenn diese Gemeinschaft der ehrlichen Zuwendung zu unserem gemeinsamen Lebensethos würde. Dann
wären Momente des Innehaltens und der Vergebung möglich. In Gottes Schöpfung sind sie möglich. Wir können uns in unserem Menschsein regenerieren, täglich neu, einfach so umkehren, einander vergeben und auf das achten, was uns geschenkt ist. Pflanzen, Tiere, Mitmenschen. Denn wir sind, Gott sei Dank, Teil seiner Schöpfung.

Als der Vater schon mit dem jüngeren Sohn feierte, da war der ältere Sohn noch draußen auf dem Feld bei der Arbeit. Als er zurück zum Haus kam und sich näherte, da hörte er Musik und Tanz. Und er rief einen der Diener herbei und fragte: Was ist denn da los? Und der Diener antwortete ihm: Dein Bruder ist zurückgekehrt. Dein Vater hat das gemästete Kalb schlachten lassen, weil er ihn gesund wieder hat. Da wurde der ältere Sohn zornig und er wollte nicht ins Haus. Doch der Vater kam zu ihm heraus und er redete ihm gut zu. Aber der ältere Sohn sprach zu ihm: Wie viele Jahre diene ich dir schon? Nie bin ich dir auch nur einmal ungehorsam gewesen. Aber mir hast du nie ein Ziegenböckchen geschenkt, dass ich mit meinen Freunden feiern kann und mich freuen kann. Aber jetzt kommt der da, dein Sohn daher. Der hat dein Vermögen mit Huren verprasst. Jetzt kommt er zurück. Und du lässt gleich das gemästete Kalb bei ihm schlachten? Da sprach sein Vater zu ihm: Mein lieber, lieber Sohn, du bist doch immer bei mir. Und alles, was mir gehört, gehört auch dir. Aber jetzt müssen wir doch feiern und uns freuen, denn dein Bruder war tot und er ist wieder lebendig. Der war verloren und jetzt ist er wiedergefunden.

Aber jetzt müssen wir uns freuen und ein Fest feiern, sagt der Vater zu seinem älteren Sohn. Ob der sich aber wirklich freut und ins Haus hineingeht, um mitzufeiern, das erfahren wir im Lukas-Evangelium nicht mehr. Das Gleichnis endet offen. Offen bleibt auch, wie viele Schriftgelehrte und Pharisäer, Jesus wollte sie ja mit diesem Gleichnis überzeugen und ihnen sagen, Gott ist barmherzig, wie viele dieser Menschen sich Jesus zugewendet haben. Manche meinen, das Gleichnis vom barmherzigen Vater sei die schönste Erzählung der Bibel. Größe und Elend des Menschen kommen in diesem Gleichnis vor und damit auch die Frage, was ist der Mensch? Die Krone oder die Dornenkrone der Schöpfung? Wir Menschen sind manchmal so wie der jüngere Sohn. Wir verlieren uns selbst, wir vergeuden, wir verschleudern unser Kapital. Wie viel hat die Menschheit schon verprasst und zerstört, weil sie so wie der jüngere Sohn im Gleichnis ein verschwenderisches, ein zügelloses Leben führt? In der Schöpfungszeit denke ich da an Boden versiegeln, Erdreich vergiften, Wasser vergeuden, die Luft verpesten, das Klima anheizen und die Schöpfung auspressen wie eine Zitrone. Manchmal sind wir Menschen aber auch so wie der ältere Sohn, gut und zugleich

sagt der ältere Sohn. Und jetzt das? Nicht einmal ein Ziegenbock. So lange schon bemühen wir uns, liebe Schwestern und Brüder, um Nachhaltigkeit, um die Bewahrung der Schöpfung. Aber zahlt sich unser Engagement aus? Was haben wir davon? Wozu das alles? Von einem großen Erfolg oder von Grund zum Feiern? Keine Rede. Nicht einmal ein Ziegenböcklein. Mit Blick auf den barmherzigen Vater, der ja im Zentrum dieses Gleichnisses steht, blitzt ein Hoffnungsstrahl auf. Dem Jüngeren, der heimkommt, um sich zu entschuldigen, läuft der Vater entgegen und umarmt ihn. Und zum Älteren, zum trotzigen Sohn, geht er hinaus und redet ihm gut zu. Jesus verkündet uns einen entgegenkommenden und einen nachgehenden Gott, der keines seiner Kinder verlieren will, der mit allen Geschöpfen ein Fest feiern will. Was ist der Mensch? Papst Franziskus hat diese Frage für sich einmal so beantwortet: Ich bin ein Sünder, den Gott angeschaut hat. Ich möchte im Blick auf das Gleichnis, das wir gehört haben, präzisieren: Ich bin ein Sünder, den Gott barmherzig und voller Liebe angeschaut hat. Was ist der Mensch? Die Krone oder die Dornenkrone der Schöpfung? Mark Twain hat einmal gesagt: Mir bereiten nicht die unverständlichen Bibelstellen Bauchweh, sondern diejenigen, die ich verstehe. Ich kenne das Gleichnis vom barmherzigen Vater seit meiner Volksschulzeit und ich nehme an, vermutlich geht es vielen so. Es ist eine sehr bekannte Bibelstelle. Ich meine auch, dass ich ganz gut verstehe, was Jesus mir da sagen will. Er zeigt mir ein menschenfreundliches Gottesbild. Er lädt mich ein zur Umkehr. Umkehr vom Ich, mich, meins, zum Du, wir, unser. Umkehr vom Konsumieren zum Bewahren, von einer selbstgerechten Korrektheit zur Barmherzigkeit und von der Betroffenheit und vom Jammern über die Zerstörung der Schöpfung zum Engagement und zur konkreten Tat. Im Vertrauen auf den barmherzigen Gott des Lebens, der wie ein guter Vater, wie eine liebende Mutter seine Kinder und alle seine Geschöpfe nicht verlieren, sondern retten und bewahren will. Amen.

Das Glaubensbekenntnis, das wir heute miteinander sprechen, ist jenes vom Zweiten Ökumenischen Konzil in Konstantinopel aus dem Jahr 381. Es ist das einzige ökumenische Bekenntnis, das alle Kirchen und Konfessionen miteinander verbindet. Wir glauben an den einen Gott, den Vater, den Allmächtigen, der alles geschaffen hat, Himmel und Erde, die sichtbare und die unsichtbare Welt. Und an den einen Herrn Jesus Christus, Gottes eingeborenen Sohn, aus dem Vater geboren vor aller Zeit, Gott von Gott, Licht vom Licht, wahrer Gott vom wahren Gott, gezeugt, nicht geschaffen, eines Wesens mit dem Vater. Durch ihn ist alles geschaffen, für uns Menschen und zu unserem Heil ist er vom Himmel gekommen, hat Fleisch angenommen durch den Heiligen Geist von der Jungfrau Maria und ist Mensch geworden. Er wurde für uns gekreuzigt unter Pontius Pilatus, hat gelitten und ist begraben worden, ist am dritten Tage auferstanden nach der Schrift und aufgefahren in den Himmel. Er sitzt zur Rechten des Vaters und wird wiederkommen in Herrlichkeit, zu richten die Lebenden und die Toten. Seiner Herrschaft wird kein Ende sein. Wir glauben an den Heiligen Geist, der Herr ist und lebendig macht, der aus dem Vater hervorgeht, der mit dem Vater und dem Sohn angebetet und verherrlicht wird, der gesprochen hat durch die Propheten und die eine heilige, allgemeine und apostolische Kirche. Wir bekennen die eine Taufe zur Vergebung der Sünden. Wir erwarten die Auferstehung der Toten und das Leben der kommenden Welt. Amen.

0: Lass uns zu Gott beten, der uns und die ganze Schöpfung in Liebe trägt.
1: Gott des Lebens, du hast uns diese Erde geschenkt. Hilf uns, gut auf sie aufzupassen. Wir bitten dich für die Wälder und Meere, für Tiere und Pflanzen, für sauberes Wasser und gute Luft. Wir bitten dich für Menschen, die unter Hitze, Dürre, Überschwemmungen oder andere Folgen des Klimawandels leiden. Hilf uns, nicht alles zu verbrauchen. Zeig uns, was wir anders machen können. Gib uns den Mut und die Kraft, wirklich etwas zu verändern. Lass uns daran denken, diese Erde gehört nicht nur uns. Sie ist unser gemeinsames Zuhause. Wir bitten dich, erhöre uns.
2: Gott, du kommst uns entgegen, wenn wir uns verirrt haben. Rufe auch uns, deine Kirche in ihrer ökumenischen Vielfalt, zur Umkehr. Oft ziehen wir Grenzen zwischen uns und anderen. Erinnere uns daran, was uns verbindet. Wir trinken aus demselben Wasser. Wir atmen dieselbe Luft. Wir beten unter demselben Himmel. Schenke uns Mut, gemeinsam zu handeln. Lass uns nicht nur von Bewahrung sprechen. Hilf uns, anders zu leben. Lass uns nicht nur Schuld benennen. Zeige uns Wege der Versöhnung. Lass uns nicht nur zur Veränderung rufen. Hilf uns, selbst zu beginnen. Führe uns vom Ich zum Wir, vom Festhalten zum Teilen, von der Gleichgültigkeit zur Verantwortung. Wir bitten dich, erhöre uns.
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0: Barmherziger Gott, nimm unsere Bitten an und führe uns auf den Weg des Lebens und des Friedens. Amen. Beten und singen wir gemeinsam jenes Gebet, das uns unser Herr Jesus Christus gelehrt hat.

Danke, dass wir heute gemeinsam Gottesdienst feiern konnten. Es ist schön, so vielfältig, viele Menschen aus verschiedenen Konfessionen, aus verschiedenen Gemeinden sind hier zusammengekommen. Wir haben Musik zusammengetragen und gehört, es ist ein buntes Mosaik. Gott ist großzügig, lädt ein, geht uns nach. Ich hoffe sehr, dass wir uns bald wiedersehen, dass wir weiter miteinander feiern. Der nächste Fernsehgottesdienst wird am 27.09. um 10 Uhr in ORF 3 übertragen. Es ist ein römisch-katholischer Fernsehgottesdienst aus Obereich bei Bruck an der Mur. Sie zu Hause sind jetzt herzlich eingeladen, an den Telefonen mit uns in Kontakt zu kommen. Rufen Sie uns an unter der Telefonnummer 0800 100 22 60 kommen wir miteinander ins Gespräch. Gott ist großzügig, haben wir gehört, und das können wir alle auch sein. Auch von zu Hause aus. Es gibt auch die Möglichkeit, eine Kollekte zu feiern. Im Internet unter www.gottesdienst.at finden Sie die Möglichkeit. Sie können der Diakonie oder der Caritas spenden. Herzlichen Dank dafür.

0: Und nun lasst uns in diesen Sonntag gehen mit dem Segen Gottes.
1: Das war die Übertragung eines ökumenischen Gottesdienstes aus der Methodistenkirche in Wien Fünfhaus. Vertreter und Vertreterinnen von 9 christlichen Konfessionen haben miteinander gefeiert. Für die Musik sorgten Schüler und Schülerinnen sowie Lehrende des Diözesankonservatoriums der Erzdiözese Wien unter der Leitung von Michael Kucharko. Tonmeister war Robert Pawlitzka, Übertragungsleitung Veronika Hofer-Stein und Martin Groß. Falls Sie im Anschluss anrufen möchten, hier noch einmal die Telefonnummer 0800 122 60 0800 122 60.
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3: Im Nachrichtenstudio begrüßt Sie Tom Brandenberger. Die F-35 aus den USA, auch als Tarnkappenbomber bekannt, gilt als eines der modernsten Kampfflugzeuge der Welt. Teile eines solchen Jets könnten nun in den Händen Chinas sein. Das berichtet die Plattform Politico. Teresa Kulowitsch berichtet.
4: Der F-35 gilt als der modernste Kampfjet der Welt, mit Funktionen wie Tarnkappentechnologie, um unter fremdem Radar schwer erkennbar zu sein. Und auch Infrarotkameras, die die Außenumgebung im 360-Grad-Blick für den Piloten filmen und ihm direkt an den Helm übertragen. Teile dieser US-Rüstungstechnik könnten nun in den Händen Chinas sein, wie die Plattform Politico berichtet. Demnach sei etwa eine Cockpithaube mit der Tarnkappentechnologie auf dem Weg von Australien in die USA über Hongkong umgeleitet worden. Seitdem fehlt von den Teilen jede Spur. Eine Untersuchung im US-Kongress soll den Fall nun prüfen, denn es ist nicht das erste Mal, dass Wartungsteile auf dem Weg in die USA verschwinden. Zwischen 2018 und 2023 sind etwa 1 Million Ersatzteile verschwunden, wie der US-Rechnungshof in einem Bericht festhält.
3: Bei russischen Angriffen auf die Region Kiew sind nach ukrainischen Angaben 4 Menschen getötet worden, darunter 3 Kinder. Eine Mutter und ihre beiden 3 Jahre alten Kinder kamen demnach ums Leben, als eine Drohne ihr Wohnhaus traf. Ein Mädchen starb zudem im Krankenhaus nach einem weiteren Drohnenangriff. 2 Wochen nach dem Triumph der rechten AfD bei den Landtagswahlen in Sachsen-Anhalt wird heute in Berlin und in Mecklenburg-Vorpommern gewählt. In beiden Ländern geht es um Richtungsentscheidungen und beide Wahlen gelten auch als weiterer Stimmungstest für Kanzler und CDU-Chef Merz. Die Wahllokale schließen um 18 Uhr. Die Dürre lässt die Herbsternte noch schlechter ausfallen als erwartet. Laut Landwirtschaftskammer bricht der Ertrag bei Kartoffeln um 50-70% ein, bei Zuckerrüben um mehr als 50%. Ein deutliches Minus gibt es auch bei Mais und Soja. Nicht nur Fans des britischen Popstars haben mit Spannung auf diesen Auftritt gewartet. Ed Sheeran hat gestern in Philadelphia sein erstes Konzert nach dem Rauswurf von US-Rapper Macklemore und dem Absprung aller seiner Voracts gegeben und sich erstmals dazu geäußert. Nina Lehmann berichtet.
5: Ich bin es gewohnt, dass meine Musik kritisiert wird, so Sheeran. Aber in dieser Woche habe ich Kritik zu etwas viel Wichtigerem bekommen. Ich musste schwierige Entscheidungen treffen und ich mache Fehler und es tut mir so, so leid.
6: I'm making mistakes and I'm so, so sorry.
5: Er wolle, dass seine Konzerte sichere Orte für alle seien. Er wolle seine Fans nicht enttäuschen und deswegen sei er hier und mache mit seiner Tour weiter. Anschließend verurteilt der Brite sowohl das Hamas-Massaker im Oktober 2023 in Israel als auch das israelische Vorgehen im Gazastreifen scharf. Vor dem Konzert hat es Angst vor Ausschreitungen gegeben. Tatsächlich hat sich vor dem Stadion eine kleine Gruppe pro-palästinensischer Demonstranten versammelt. Von größeren Unruhen ist nichts bekannt.
3: Das waren die Nachrichten mit Tom Brandenberger. Und jetzt zum Wetter.
7: 20 bis 28 Grad hat der heutige Sonntag zu bieten. Dazu viel Sonne, hin und wieder dünne Wolkenfelder. Nördlich der Alpen und in manchen Gebirgsgruppen macht sich mäßiger bis lebhafter Wind bemerkbar. Der Abend ist noch trocken, aber kurz nach Sonnenuntergang trifft nördlich der Donau eine Regenzone ein. Die zieht im Laufe der Nacht zu den Alpen weiter. Sie gehört zu einer schwachen Front, an deren Rückseite der Wind aus Nordwest lebhaft bis kräftig auffrischen wird. So viel zum Wetter von Manfred Bauer.
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8: Schönen Sonntagvormittag, Vorarlberg, und herzlich willkommen bei unserem neuen Format Sag einmal, Vorarlberg im Interview. Und heute bei mir zu Gast der Bregenzerwälder Musiker Philipp Link. Philipp, sag einmal, wie geht's da?
9: Mir geht es gut. Es ist der Sommer vorbei, jetzt kommt der Herbst. Die Blätter werden farbig und das Gemüt auch.
8: Wir quatschen gleich mit dir drüber, wie du zur Musik gekommen bist. Wie das damals war, wo von Mello bis Geschoppenau riesengroß war. Und klar über die Leben heute. Alles gleich hier bei Sägermal.
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1: Bei mir zu Gast hört der Musiker Philipp Link. Philipp, du redest ganz oft von deinem Papa, der dich, glaube ich, zur Musik gebracht hat. Wie war das damals?
2: Also jetzt im Nachhinein betrachtet hat das irgendwie auf eine wunderbare, subtile Weise irgendwie mir irgendwie beibracht, dass das Lied gut im Bregenzer Wald nicht so uncool ist. Und er hat mich einfach ganz früh eigentlich mit auf die Bühne. Und ja, viele hat das als Kinderarbeit oder so abtun, aber es war für mich einfach jetzt im Nachhinein eine wunderbare Erfahrung. Ja. Ich habe den Papa nicht viel gesehen, hauptsächlich Buftritte. Ja.
3: Das war eigentlich eure Zeit zu zweit, hast du mal gesehen.
2: Es ist unsere Zeit zu zweit gewesen, ja, genau. Wo wir einfach viel miteinander zum Zug gehen und schöne Gespräche kennen und die Gespräche eigentlich kennen, ja.
3: Ich habe telefoniert.
2: Mit dem Itzka?
3: Ich habe mit deinem Papa telefoniert.
2: Oh mein Gott.
3: Ja.
2: Link Anton.
3: Also Link Anton. Ich habe im Telefonbuch ganz klassisch geschaut, wo ich und habe ihn gefunden. Habe gesagt, bist du der Papa von Philipp? Hat er gesagt, der bin ich. Dann haben wir geschwätzt. Und er hat gesagt, er hebt still.
2: Hat er gesehen?
3: Ja.
2: Er hat echt still gehabt. Der ist
3: ja
2: nette Papa.
3: Soll ich dir vorspielen, was er sagt über die?
2: Du hast das jetzt echt, oder was?
3: Ja.
2: Scheiße. Auf das bin ich jetzt nicht vorbereitet.
4: Also da sind er Werk dort. Also das ist einfach mit seinen neuen Songs, finde ich, dass er das gut macht. Und klar, er hat natürlich mehrere Formationen, wo er musiziert. Oder, egal, ob das der George der Nussbaumer ist oder mit seiner Band da und dass er ziemlich flexibel ist in der Musik. Oder? Das finde ich also für ihn eigentlich eine ganz positive Sache, dass er sehr flexibel ist da und sich mit jedem irgendwie inbringen kann und musizieren kann.
3: Der Papa.
2: Der Papa, rational.
3: Rational, vielleicht nicht der Mann der großen Worte, aber ich merke wahnsinnig, wie stolz er ist. Er hat so viel geschwärmt von dir.
2: Mm.
3: Was siehst
2: du? Ja, cool. Papa ist ein guter Mann, ja. Er hat, fehlt da, ja. Er hat ist so viel ermöglicht, ja, uns Gog und uns als Familie. Und es erfüllt mich auch mit Stolz, dass er jetzt das gesehen hat. Und ja, schön. Gott ist positiv, ja.
3: Familie ist viel bei dir.
2: Ja, schön, ja. Er ist ein guter Papa, ist es, ja. Danke für diese Überraschung an diesem frühen Morgen.
3: Voll gern. Es war wirklich lieb, mit dem zu reden. Ich habe nur gefragt, wie das ist, wenn man mit dem eigenen Sohn da die ganze Zeit auf der Bühne steht. Das kennen vielleicht auch nicht viele, oder?
2: Mhm. Mein Ding ist einfach, dass ich mit dem Papa im Sommer am Spielen bin. Und wir drohen. Und er ist halt totaler Tag für mich. Und darum ist das Band wahrscheinlich noch enger geworden und dicker und fester. Und ja, konstant in meinem Leben. Und ist für mich einfach jetzt so wichtig, dass ich mit dem auf der Bühne stand. Dass ich auch mal ein bisschen jetzt Druck gekauft habe, was er mir damals gegeben hat, das Werkzeug vom Musiker sind. Und für mich ist es einfach auch etwas Besonderes, mit der Musik machen. Nach wie vor. Also das ist alles super. Klar, es ist lockerer, jetzt mache ich die Gigs aus. Und es hat sich ein klein gewandelt vom Organisatorischen her, aber menschlich gesehen und familiär gesehen ist das alles eine wunderbare Geschichte.

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1: Bei mir zu Gast Musiker Philipp Link. Philipp, euer Song damals vom Holsteiner Musik Big Band Club, von Mello bis Geschopernau, ist durch die Decke gegangen 2010. Weißt du noch, wie du das mitgekriegt hast, dass der Song riesig wird?
2: Also ich weiß, der Moment beim Musikfest in Buch, bin ich auf dem Klo gewesen. Und das Klo in Buch ist brutal. Da ziehst du genau raus, so Richtung Pfänder Bodensee raus. Und es ist so ein Panoramaklo gewesen. Und dort habe ich das erste Mal die Nachricht gekriegt, okay, es ist das erste Mal Klo von Radio Vorarlberg. Und es ist krass gewesen, ja. Also ja, es ist brutal gewesen, schön gewesen.
3: Hast du mit dem Erfolg gerechnet? Hast du dir gedacht, wo du das Lied aufgestellt hast, das wird?
2: Ich glaube, beim Musikmachen, wenn du das als Ziel hast, dann bist du da der falsche Adresse. Halt, in der heutigen Zeit wird es so generiert, dass man geschwind, oh, super, genial, und dort gibt es eine deine Show und dort kann ich und dort kriege ich meine 15 Minuten Fame. Ich glaube, es geht darum, dass man mit dem, was man tut, zufrieden ist und dass man eine Gaudi hat und weiß, dass man die Hände steht. Was dir mit dem passiert ist, das ist eh nie im Griff, oder? Es wäre verwegen, das zu behaupten, dass ich das gleich am Anfang gedacht hätte, dass das vor allem ein Dialektsong, vor allem eine Geschichte über so etwas Absurdes eigentlich, wo im Nachhinein den eigentlich viele Leute so selig gesprochen, weil sie viel damit identifizieren können, oder? Nicht mit dem roten in den Klee, sondern mit dem Hurgau. Aber das Erfolgsrezept, dass das jetzt so durch die Decke, nee, das kann ich nicht zeigen.
3: Macht das nicht irgendwas mit einem, wenn man sich denkt, da kommen auf einmal jetzt so viele Anfragen, so viele, wenn du vor einmal was von mir, ist das nicht viel auf einmal?
2: Ja klar, ich habe die noch einmal Telefonnummer müssen wechseln, weil das mal Ausmaß angenommen hat, wo du denkst, fuck. Diese Schulterklopfer in dieser sehr erfolgreichen Zeit und mit der Zeit bist du drauf gekommen, die machen es gerne eigentlich so, oder? Also wenn du jetzt mal Erfolg hast, wenn jetzt mal ganz viele Leute jetzt für dich, aber wenn du den ein, zwei Jahre später jetzt ferner wird, dann merkst du, okay, die haben mich echt getäuscht, den Menschen. Ich erwarte mir eigentlich für jeden Menschen irgendwie das Gute, oder? Und das habe ich müssen lernen. Jetzt im Nachhinein habe ich das müssen lernen, dass manche Leute einfach nur die Aussage gewinnt. Auf eine Art und Weise, die, ja, wo du halt erst später drauf kommst. Und das ist eine wichtige Geschichte gewesen für mich, ja. Zum sagen, du, so bist du eine und dann nicht mehr weiter.

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1: Philipp Link bei mir zu Gast, der Musiker aus Schopenau. Wir haben schon mit dir gequatscht über die Verbindung zu deinem Papa. Wir haben gequatscht über von Mello bis Schopenau. Wie würdest du beschreiben, was für ein Mensch hat diese ganze Reise, diese Karriere aus dir gemacht?
2: Ein weltoffener, ein skeptischer, ein zufriedener, reifer, gut aussehender, verlebter, träumerischer. Soll ich nicht weitermachen? Nicht, oder?
3: Bitte, nee, das hast du voll erzählt.
2: Das hat aus mir ja, ein Mensch gemacht, der ich jetzt bin. Und der hat meine Mama und der andere halt nicht. Das bin ich auch drauf gekommen. Man muss nicht alle gefallen, man kann nicht alle gefallen. Jetzt lernt keiner und nicht jedem gefallen. Und es ist halt so. Obwohl man das alles will. Das negative Kommentar regt ja am allermeisten auf, als wie die 1000 positiven. Es ist halt so. Ein bisschen gleichgültiger sollte werden. Genau. Geduldiger wahrscheinlich auch. Aber sonst mal bin ich zufrieden, so wie ich bin. Ich bin Philipp.

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1: Philipp Link bei mir zu Gast, der Musiker aus Schopenau. Wie geht's dir heute, Philipp? Du bist jetzt Familienpapa. Wie fühlst du dich da in der Rolle?
2: Also ich muss zuerst sagen, ich habe das brutale Glück gehabt, dass ich meine Frau kennengelernt habe. Also das ist eines von den grössten Sachen gewesen, wo ich im Nachhinein sagen muss, okay, brutale Sache. Und jetzt, ja, wir sind gewachsen. Es ist irgendwie in dieser Zeit wunderbare Sachen passiert und sind gut dazugekommen. Ich muss sagen, es ist, das hat einfach

0: Ich lerne mich zweit aus dem Fenster, aber seit die da sind, seit die alle da sind, ist das so jetzt verklar und so jetzt für dankbar und so anstrengend und schön und so krass, also wie es ist, so krass und schön und anstrengend und wunderbar ist es im Wahren, oder?
1: 5 Kinder, das muss man schaukeln, und du hast schon von deinem Familienumfeld geredet. Ich hätte noch einmal was für dich.
0: Okay, jetzt geh.
1: Den Papa natürlich
0: Hat er
1: wieder.
0: wieder jetzt gesehen? Aui, aui.
1: Bist bereit?
0: Jetzt bin ich bereit, ja.
2: Ich meine, da muss Gaudi mit dem was. Das ist Wahnsinn, eigentlich. Alles gesund und munter und ein Wunder kann man sagen, ist das. Und unglaublich, was er da leistet. Aber zu einer Musik hören musst du eh und dann musst du das alles irgendwie koordinieren lassen, oder? Aber sie sind das gut im Griff und so sind wir zur Seite und andere. Wir haben ein gutes Umfeld, muss ich sagen, sowieso. Wir sind im Haus und das werden wir schon unter einen Hut bringen, denke ich.
0: Unter einen Hut bringen, genau. Das Viertel.
1: Schau, oder?
0: Ja, voll.
1: Ich glaube, du hast da volle Rückhalt.
0: Das ist einer von den Punkten, wo ich brutal ja, froh bin. Und dass man gut auskommt, das ist schon so ein Punkt, wo ja, rundum höchst irgendwie, nicht das alle, aber halt, wenn familiäre Strukturen auseinandergerissen werden aus dem und dem Grund, und ja, da denkst du einfach schade, oder? Und darum bin ich noch mehr stolz darauf, dass die Family irgendwie super Zimmer hat und erfreut, wenn sie einander sieht.

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1: Bei mir zu Gast der Philipp Link. Philipp, spielen wir ein Wortspiel?
2: Wortspiel meine ich total.
3: Nein, du musst einfach aus dem Buch aus antworten, okay?
2: Oh mein Gott, und wie viel Zeit habe ich? Gar nicht.
3: Gar keine Zeit.
2: Okay.
3: Aus dem Buch. Berge oder Bodensee?
2: Bez.
3: Aha.
2: Geht das nicht, oder was?
3: Ich hab gedacht, du nimmst sicher Berg.
2: Nee, es ist Bez super. Genau die Mischung macht es. Darum ist Vorarlberg wahrscheinlich auch der Hotspot, weil umlässt so viele Leute herzuhören wollen, weil es Bez sind.
3: Frühaufsteher oder Langschläfer?
2: Das ist eine Frage, die ist obsolet. Früher Langschläfer, jetzt keines mehr.
3: Bühne oder Studio?
2: Bühne.
3: Sommer oder Winter?
2: Ich mag den Herbstportal gehen. Und den Frühling.
3: Ein Song, den du selber gern geschrieben hättest. Aus dem Buchhaus, habe ich gesehen.
2: Also aus dem Buchhaus. Three Little Birds.
3: Das schönste Geräusch für dich? Du bist so ein Geräuschemensch. Was ist das schönste?
2: Wenn Buben den Budel trunken sind, ist jetzt das Geräusch ultimativ. Das ist so Zufriedenheit und alles in einem. Zufriedenheit, Druck und Arbeit und alles zugleich. Also das triggert mich gerade massiv. Ja.
3: Gibt es ein Geräusch, wo dich voll nervt? Das Nervigste?
2: Handy. Ja, oder wenn es vibriert. Tut mit einem ganz komische Sachen. Also ja, ich muss schauen, ob ich es vortue.
3: Schaffst du das, Mann?
2: Nee, eh nicht, aber der Gedanke daran lässt mich frohlocken.
3: Wenn die Lehrer ein Song wäre, wie würde er heißen?
2: Alles weiter.
3: Cool.
2: Ich finde es gut, ja. Alles weiter. Zufrieden sein. Oder alle Leute kochen bloß mit Wasser. So die nicht mehr klugen Dinge sind meistens die schlechtesten. Drum.
3: Sehr cool.
2: Ja, herrlich, schon gut.
3: Perfekt. Philipp, vielen Dank.
2: Bitte, wir haben es lang gebraucht, gell?
3: Nein.
2: Viel zu langsam gesehen. Es tut mir leid. Die nachfolgenden Sendungen verzögern sich um Stunden.
3: Vielen Dank, dass du da warst.
2: Bitte gerne.
3: Das hat mich voll gefreut.
2: Jetzt haben wir sehr viel geredet.
1: Das war sie also, die erste Folge Sag einmal mit dem Musiker Philipp Link aus Schopenau. Das ganze Interview, das gibt's nachzuschauen auf ORF On oder auch nachzuhören auf ORF Sound und überall, wo es Podcasts gibt. Schön, dass Sie dabei waren. Mein Name ist Vanessa Schelling und ich wünsche Ihnen jetzt noch einen schönen Sonntag. Haben Sie es fein.

0: Die Pfarre Grammerstetten liegt im oberösterreichischen Mühlviertel. Bereits um 1100 wurde die erste Kirche geweiht. Aufbauend auf der ursprünglichen Kirche begann man ab der Mitte des 15. Jahrhunderts mit dem Bau des jetzigen Langhauses. Es ist im Grundriss dreischiffig, vierjochig angelegt. Von der ursprünglich barocken Einrichtung der Kirche sind nur mehr zwei Statuen erhalten. Heute fügt sich in den spätmittelalterlichen Innenraum eine neugotische Ausstattung. Besonders zu erwähnen sind der Hochaltar und die Fenster wegen ihrer Fülle an Details. Die Kirche ist dem heiligen Laurentius geweiht.
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2: Willkommen zum Mittagsjournal, das sind unsere Themen. Die Herbsternte in Österreich fällt noch schlechter aus als erwartet. Bei den Landtagswahlen in den deutschen Bundesländern Berlin und Mecklenburg-Vorpommern wird ein Kopf-an-Kopf-Rennen erwartet. Im Journalstudio begrüßt Sie Konstantin Hahn. Die große Trockenheit im heurigen Jahr und ihre Auswirkungen auf die Landwirtschaft zeigen sich jetzt in vollem Ausmaß. Die Schäden in der Herbsternte sind noch schlimmer als befürchtet. Das gilt quasi für ganz Österreich und für so gut wie alle Herbstkulturen. Felix Nowak mit den Einzelheiten.
3: Besonders drastisch ist die Lage bei den Kartoffeln. Landwirtschaftskammerpräsident Josef Moosbrugger erwartet Ernteeinbußen von bis zu -70%.
4: Wir haben die Sorge, dass Anfang des Jahres keine österreichischen Kartoffeln mehr vorhanden sind.
3: Doch nicht nur sie sind betroffen, sondern alle Herbstkulturen. Einbußen zwischen 30% und 50% beim Mais. Bei Soja könnte es noch etwas schlimmer werden. Bei den Zuckerrüben sind es bis zu 70% weniger als im Fünfjahresschnitt. Die staatlichen Dürrehilfen seien daher lebensnotwendig. Dazu kommen Auszahlungen für versicherte Flächen. Allerdings betont Moosbrugger,
4: dass letztendlich der Großteil des Schadens die Bauern selbst zu tragen haben, trotz dieser deutlichen Unterstützungsmaßnahmen.
3: Minimal besser als befürchtet sieht es übrigens beim Getreide aus. Regional gibt es aber auch hier Ausfälle von mehr als der Hälfte.
2: Heuer sind bisher rund 6.500 Asylanträge in Österreich gestellt worden. Hochgerechnet auf das gesamte Jahr dürfte es heuer weniger als 10.000 Asylanträge geben. Laut Innenministerium war das zuletzt vor fast 30 Jahren, im Jahr 1997, der Fall. Die meisten Anträge kommen weiterhin von Menschen aus Syrien und Afghanistan. Meistens handelt es sich um Kinder von bereits in Österreich lebenden Asylberechtigten. In Deutschland laufen heute zwei Landtagswahlen, in Mecklenburg-Vorpommern und in Berlin. Beide Wahlen versprechen Richtungsentscheidungen. In Mecklenburg-Vorpommern liegt in den letzten Umfragen die SPD nur einen Prozentpunkt vor der AfD. In der Hauptstadt Berlin zeichnet sich ein Dreikampf zwischen den Linken, CDU und der AfD ab. Aus Berlin Regina Pell.
5: Wer ins Rote Rathaus einziehen soll, dazu hört man vor der Stimmenabgabe Unterschiedliches.
6: Ich bin Autofahrer, deswegen wenn, dann eine CDU. Da könnte durch einen Wechsel gehen, ja.
5: Schwarz-Rot dürfte in Berlin keine Mehrheit mehr bekommen. In Umfragen hat zuletzt die Linke geführt, teilweise mit radikalen Forderungen wie Enteignungen. Sie könnte künftig mit den Grünen und der SPD regieren. Mit der AfD will keine Partei koalieren, auch nicht in Mecklenburg-Vorpommern. Dort hat Ministerpräsidentin Manuela Schwesig von der SPD den AfD-Kandidaten Leif Erik Holm in Umfragen noch knapp überholt. Die CDU muss hier um den Einzug zittern und damit im Bund auch Parteichef und Kanzler Friedrich Merz um die eigene Zukunft.
2: In der heimischen Fußball-Bundesliga steigt heute das Spitzenspiel dieser Runde, Salzburg gegen Sturm Graz. Salzburg will dabei zu Hause eine starke Serie verteidigen, Wolfgang Eichinger.
7: Salzburg ist unter dem neuen Trainer Danny Röhl noch unbesiegt. 13 Spiele, 10 Siege, 3 Unentschieden. Also das Selbstvertrauen der Bullen stimmt. Zuletzt ja auch noch der Sieg beim Europa-League-Auftaktspiel in Sofia.
8: Wir freuen uns jetzt mit dem 1-0 im Gepäck natürlich auch zum nächsten Spitzenspiel.
7: Aber Salzburg mag Sturm in letzter Zeit nicht wirklich. 6 Spiele in Folge gegen die Grazer nicht gewonnen.
8: Ja, eine sehr intensive Partie wird kommen. Sturm hat jetzt schon zuletzt auch gezeigt, dass sie sehr stabil sind, verteidigen sehr gut, sehr leidenschaftlich, sehr aggressiv.
7: Bei Sturm Graz könnten mit Spielmacher Kitaischwili, Walci und mit Charter drei wichtige Spieler heute ausfallen. Spielbeginn ist um 17 Uhr. Ab 14.30 Uhr hat Meister Lask in Hartberg mit einem Sieg die Chance, wieder die Tabellenführung zu übernehmen. Und Ried trifft heute auf Wolfsberg.
2: Das war das Mittagsjournal mit Konstantin Hahn.
9: Der Herbst zeigt sich heute von der spätsommerlichen Seite. Heute wieder viel Sonne, ein paar Schleierwolken. Im Moment 20 Grad in Bürs, 19 in Fraxern und Alberschwende. Bis zu 25 Grad sind stellenweise heute drin. Morgen dann ist es spurbar cooler auf jeden Fall, cooler, kühler, bei maximal 20 Grad. Sonne und Wolken halten sich in etwa die Waage. Übermorgen Dienstag ist dann wieder mehr Sonne in Sicht. Sie sind sicher unterwegs mit Radio Vorarlberg, 6:06 im Moment. Ist alles ruhig auf den Straßen. Falls Ihnen was auffällt, wir sind da gratis unter der 0800 20 4000.
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9: Ich hoffe, Sie können diesen Sonntag entspannt genießen. Angenehmen Mittag und Mahlzeit.

0: die 60er hier bei Radio Vorarlberg mit den McCoys. Hang on, Sloopy, schönen Sonntagmittag. Ja, gestern für Austria Lustenau, da war das gestrige 2:1. Jetzt, also 2:0 waren es natürlich, ich war mitunter auch dabei. 2:0 Sieg gegen Altach war für Austria Lustenau eine Erlösung für die Rheindorfler. Hingegen hat sich die Krise verschärft. Unser Sportchef Thomas König analysiert das Derby für uns in den Radio Vorarlberg Mittagsnachrichten gleich um 12:30.
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0: Die richtige Musik für Ihren Sonntagmittag hier bei Radio Vorarlberg, der 20. September. Es ist 12.30 Uhr, jetzt für Sie die Radio Vorarlberg Nachrichten.
1: Wir analysieren gleich das gestrige Derby zwischen Lustenau und Altach. Vorher werfen wir noch einen Blick auf die Panikverkäufe bei Rindern. Die sind wieder abgeflaut. Mein Name ist Moritz Moser. Schönen Mittag. Für die Vorarlberger Bauern war es ein extrem herausfordernder Sommer. Die anhaltende Dürre hat dafür gesorgt, dass das Futter im Winter knapp wird. Die Landwirte mussten reagieren. Viele haben ihren Viehbestand reduziert. Sprich, es wurden deutlich mehr Tiere geschlachtet als üblich. Sogar von Panikverkäufen war die Rede. Mittlerweile hat sich die Situation aber wieder beruhigt, Katharina Bartlock.
2: Am Vorarlberger Viehmarkt ist wieder Ruhe eingekehrt. Die Schlachtzahlen entsprechen aktuell wieder der Jahreszeit, sagt Gerhard Fruhauf, Obmann von Ländle-Viehvermarktung.
3: Im Herbst werden tendenziell ein bisschen mehr Tiere geschlachtet, aber das ist wieder im Rahmen.
2: 25 bis 30 Kühe werden jetzt kurz nach der Alpsaison wöchentlich geschlachtet. Im August waren es bis zu dreimal so viele.
3: Da hat es verschiedene Gegenmaßnahmen gegeben. Einmal, dass der Preis eingefroren worden ist und der ist jetzt auch wieder stabil bzw. sogar leicht steigend.
2: Auch die von der Politik angekündigten finanziellen Hilfen und der Regen hätten dem einen oder anderen Bauern wieder Zuversicht gegeben, sagt Fruhauf. Trotzdem, vor vielen Landwirten liege ein herausfordernder Winter. Von einzelnen Tieren werde man sich wohl noch trennen müssen, schätzt Fruhauf. Im Winter übersteige die Nachfrage nach Fleisch tendenziell aber das Angebot. Eine neuerliche Welle an Panikverkäufen müsse man also nicht fürchten.
1: Das gestrige Fußball-Derby brachte für die Lustenau Austria mit dem 2:0 Heimsieg einen Befreiungsschlag, für den SCR Altach dagegen eine weitere Enttäuschung, und zwar schon die 5. Niederlage in Folge. Das lässt nun auch die Alarmglocken schrillen. Thomas König, steht in Altach schon ein Trainerwechsel bevor?
4: In den 5 Jahren Abstiegskampf hat sich Altach eine ordentliche Krisenresistenz erarbeitet, und dazu gehört auch, dass es keine personellen Schnellschüsse gibt. Damit sind die Altacher bislang gut gefahren und darum wird es wohl noch keinen Trainerwechsel geben. Die Tabellensituation macht Sorgen, der Rückstand auf den Vorletzten ist aber noch nicht prekär und die gezeigten Leistungen waren erst in den letzten beiden Spielen richtig schlecht. Aber Ognjen Saric muss in der diesmal 3-wöchigen Länderspielpause den Turnaround schaffen.
1: In der Vorsaison haben die Altacher noch mit dem Einzug ins ÖFB-Cup-Finale für Furore gesorgt. Jetzt ist man mit nur 3 Punkten aus 7 Spielen in die Krise gerutscht. Wo liegen denn die Probleme?
4: Diese Frage konnten mir gestern nach dem Derby auch Trainer Saric und die Spieler Greil, Zech und Bäre nicht wirklich beantworten. Aber unter schlechten Ergebnissen hat jedenfalls das Selbstvertrauen gelitten. Das führt in der Defensive oft zu wenig Aggressivität und zu Fehlern. Und vorne schlägt das auf die Kreativität und die Überzeugung beim Abschluss. Ein Teufelskreis, der den Altachern nicht fremd ist, den sie in den letzten Jahren aber immer wieder durchbrechen konnten. Auch die Kaderqualität ist ein Thema. Die scheint zwar ähnlich gut wie im Vorjahr und dort war man ja im Cup-Finale, aber man hat am Ende erst wieder um den Klassenhalt zittern müssen. Darum ist es unverständlich, dass nicht wenigstens ein Teil der 2,2 Millionen Euro vom UE Drogo-Verkauf für Verstärkungen investiert wurde. Besonders bitter ist das für Altach auch, weil aktuell der Lokalrivale aus Lustenau mit nur halb so viel Budget die Nase vorn hat.
1: Aus sicherheitspolizeilicher Sicht war das Derby weniger aufregend. Laut Polizei hat es nur eine vorübergehende Festnahme sowie Anzeigen wegen Verstößen gegen das Pyrotechnikverbot gegeben. Die Sommerferien sind gerade erst vorbei, doch mit den Herbstferien stehen schon die nächsten Reisetage vor der Tür. Urlaub ist zwar deutlich teurer geworden, trotzdem wollen viele Vorarlberger noch einmal ans Meer. Gute Nachrichten gibt es da bei den Flugpreisen. Die höheren Treibstoffkosten durch den Iran-Konflikt haben Mittelmeerreisen bisher kaum verteuert, Benedikt Drechsel.
5: Türkei, Ägypten oder die südlichen griechischen Inseln. Dort zieht es viele Vorarlbergerinnen und Vorarlberger in den Herbstferien hin. Besonders gefragt sind All-Inclusive-Angebote. Da wissen Urlauber schon vorher ziemlich genau, was die Reise am Ende kosten wird. Badeferien sind zwar allgemein teurer geworden, die Preise für Flüge in den Mittelmeerraum sind aber stabil geblieben, sagt Michael Nachbauer, Fachgruppenobmann der Reisebüros.
6: Ja, da kann man sagen, dass die Pauschalreisen ans Mittelmeer so gut wie nicht davon betroffen waren. Also sehr viele Reiseveranstalter haben die Preise gehalten und keine Treibstoffzuschläge von den Kunden gefordert. Und auch die europäischen Airlines haben die Treibstoffe abgesichert, haben im Jahr zuvor schon Treibstoffmengen eingekauft.
5: Anders sieht es bei Fernreisen aus. Vor allem Flüge nach Asien sind teurer geworden. Ein Grund waren die zeitweise reduzierten Verbindungen über Dubai oder Abu Dhabi. Das hat auch die Preise für Direktflüge nach Asien in die Höhe getrieben.
1: Und wenn Sie nicht fortfliegen wollen, das Wetter ist auch bei uns sehr schön.
0: Ja, das lässt sich momentan gut aushalten hier bei uns. Die Details zum Wetter jetzt von Simon Hölzel aus der Geosphere Austria.
7: Am Nachmittag bleibt es recht sonnig und mit 20 bis 25 Grad wird es spätsommerlich warm. Die hohen Wolken werden allmählich kompakter, der Himmel trübt sich milchig weiß ein und der Sonnenschein wird etwas gedämpft. In der kommenden Nacht ziehen dann zeitweise dichtere Wolken durch, vor allem im Norden des Landes fallen hochnebelartige Wolken ein. Die können in den Frühstunden auch ein paar Regentropfen bringen. Morgen setzt sich tagsüber aber dann wieder überall die Sonne durch. Es wird ein recht freundlicher Tag. Mit 16 bis 21 Grad wird es aber ein paar Grad kühler sein. Der Rest der Woche bringt in Summe freundliches Herbstwetter mit moderaten Temperaturen von 16 bis 21 Grad. Aber die Nächte, die können dann schon herbstlich frisch werden. Am Donnerstag und in der Nacht auf Freitag, da können auch ein paar Schauer dabei sein.
0: Insgesamt klingt das wunderbar. Sie sind sicher unterwegs mit Radio Vorarlberg. 5:05. Es liegen uns keine aktuellen Meldungen vor.
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0: Schön, dass Sie da sind.

80er und Nick Kirscher hier bei Radio Vorarlberg. 10 Jahre ist es schon wieder her, dass Zoé mit Loin d'ici beim Song Contest dabei war. Weit weg von hier, hier bei Radio Vorarlberg.

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1: Im Nachrichtenstudio ist Konstantin Hahn. In Russland geht am Abend die dreitägige, im Zeichen des Ukraine-Kriegs stehende Parlamentswahl zu Ende. Die Ukraine hat währenddessen in der Nacht einen der bisher schwersten Drohnenangriffe auf Russland geflogen. 2 Menschen sind dabei gestorben. 400 weitere Menschen mussten aus einem Hochhaus in Sicherheit gebracht werden. Teresa Kulowitsch berichtet.
2: Moskau ist in Rauch gehüllt, nachdem die Ukraine in der Nacht um die 1600 Drohnen nach Russland geschickt hat. Jede dritte davon in Richtung Hauptstadt. Deren Bürgermeister spricht von einem beispiellosen Angriff und wirft der Ukraine vor, die heute zu Ende gehende Parlamentswahl stören zu wollen. Gelungen sei das nicht. Die Wahllokale haben heute früh zu den Tönen der Nationalhymne wie geplant geöffnet. Auf Videos ist jedenfalls zu sehen, wie eine Ölraffinerie in Brand steckt. Auf Social Media bestätigt der ukrainische Präsident die Angriffe. Eine der wichtigsten Anlagen der russischen Ölindustrie sowie eine Logistikanlage wurden getroffen, schreibt Zelensky. Aber auch die Ukraine steht weiterhin massiv unter Beschuss, darunter auch die Region um die Hauptstadt Kiew. Russland spricht davon, das Lager eines Drohnen- und Raketenherstellers getroffen zu haben. Angriffe hat es auch am Hafen von Odessa gegeben.
1: Der Iran signalisiert Bereitschaft zur Beendigung des Krieges mit den USA. Grundlage sei das im Juni abgeschlossene Rahmenabkommen, sagt der Generalsekretär des Nationalen Iranischen Sicherheitsrats gegenüber dem Nachrichtensender Al Jazeera. Bedingungen seien eine Beendigung des Kriegs an allen Fronten, die Freigabe eingefrorener Vermögenswerte sowie ein Ende der US-Seeblockade. Der Iran wiederum werde sich um eine sichere und gebührenfreie Durchfahrt von Handelsschiffen in der Straße von Hormus bemühen, sagt er. Teheran warte nun auf eine Antwort von US-Präsident Donald Trump. In Österreich werden nach wie vor zu wenige Getränke in Mehrwegflaschen verkauft. Das zeigt ein neuer Bericht des Klima- und Umweltministeriums. Adam Michalech.
3: Rund 22% der im Lebensmittelhandel verkauften Getränke sind im vergangenen Jahr in Mehrwegverpackungen verkauft worden. Somit gibt es eine leichte Steigerung. Das festgelegte Ziel im Abfallwirtschaftsgesetz waren aber 25%. Bis zum Jahr 2030 soll der Anteil an Mehrwegflaschen sogar auf 30% steigen. Spitzenreiter beim Recycling ist das Bier. Laut Ministeriumsbericht gibt es hier mit rund 63% die meisten Mehrwegverpackungen. Schlusslicht sind Saft und Limonaden mit nur etwa 4%.
1: Mit der Übergangszeit in den Herbst kommt auch die erste Erkältungswelle. Fachleute raten dazu, sich jetzt gegen Corona impfen zu lassen. Aus den letzten Jahren wisse man, dass Covid im Spätsommer beginne, sagt die Infektiologin Paulke Korinek. Eine Grippeimpfung reicht wiederum im November, weil die Grippewelle gewöhnlich erst zum Jahreswechsel kommt. Das waren die Nachrichten mit Konstantin Hahn.
4: Ich hoffe, Sie können die Sonne und die angenehmen Temperaturen genießen. Im Moment haben wir 24 Grad in Frastanz, 18 sind es in Langen am Arlberg. Also herrliches Wanderwetter heute. Auf jeden Fall am späteren Nachmittag gibt es ein paar Wolken, die aufziehen. In der kommenden Nacht kann es den einen oder anderen Regentropfen geben. Der Montag beginnt dann erst noch mit ein paar Nebelfeldern und restlichen Wolken. Tagsüber kommt die Sonne wieder durch bei bis zu 21 Grad. Und auch am Dienstag ist es meist sonnig, es bleibt aber kühler als zuletzt. Sie sind sicher unterwegs mit Radio Vorarlberg. 1:03, es ist alles ruhig auf den Straßen. Falls Sie sagen, doch, ich bin gerade irgendwo und stehe länger, 0820 4000 ist unsere Gratis-Service-Nummer. Gute Fahrt.
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4: Wir lassen es uns gut gehen mit viel Musik, aber schauen vorbei in wenigen Minuten und auch George Ezra nach den Bengals.

Ein Titel, den wir alle mitsingen können, oder? Wissen wir den Text? Väter Cornelius hier bei Radio Vorarlberg. Wir kommen zu Melissa Etheridge. Sie hat mal einen Oscar abgeräumt für den besten Song für den Film Die unbequeme Wahrheit von Al Gore. Und auch sonst hat sie ziemlich viele Preise im Laufe ihres Lebens abgestaubt. Kein Wunder bei diesem Talent und dieser Musik. Ein Riesenhit hier bei uns, Like the Way I Do.

0: Was für ein Titel, legendär, Fotoromanza, Giannanini.
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0: Ein angenehmer Sonntag ist das. Bei dem Wetter lässt sich auf jeden Fall was unternehmen. Viel Sonne heute, ein paar harmlose Wolken, 20 bis 25 Grad. Morgen Montag ziehen dann immer wieder Wolken durch, aber auch die Sonne zeigt sich. Es wird kühler als zuletzt und wechselhaft. Am Dienstag ist wieder mehr Sonne in Sicht. Sie sind sicher unterwegs mit Radio Vorarlberg, 14:02. Und es ist alles ruhig auf den Straßen. Kommen Sie sicher an Ihr Ziel.
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0: It's a beautiful day, finden Sie nicht auch? Michael Bublé gleich.

0: Schönen Sonntag. Heute war also Premiere. Um 11 gab es die allererste Folge von Sägermoll, unserem neuen Podcast. 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Und heute war bei Vanessa Schelling der Musiker Philipp Ling zu Gast und hat unter anderem geschildert, was sich durch seinen Erfolg in seinem Leben getan hat.
1: Diese Schulterklopfer in dieser sehr erfolgreichen Zeit sind, mit der Zeit bist du drauf gekommen, die Monats gerne, denke ich. Also, oder? Also wenn du jetzt mal Erfolg hast, wenn es mal ganz viele Leute jetzt für dich, aber wenn du den ein, zwei Jahre später jetzt ferner wird, dann merkst du, okay, die haben mich echt getäuscht, den Menschen. Ich erwarte mir eigentlich für jeden Menschen irgendwie das Gute, oder? Und das habe ich müssen lernen. Jetzt im Nachhinein habe ich das

0: ich lerne, dass manche Leute einfach nur die Aussage gewinnt. Auf eine Art und Weise, die... Ja, man wollte halt erst später drauf kommst. Und das ist eine wichtige Geschichte für mich, ja. Zum sagen, du so bist du auch nicht mehr weiter.
1: Heute also die erste Folge des neuen Podcasts. 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
1: Im Nachrichtenstudio ist Konstantin Hahn. Beim Gesetzesentwurf für das Social-Media-Verbot für unter 14-Jährige endet morgen die Begutachtung. Bis jetzt sind mehr als 160 Stellungnahmen eingegangen. Unterschiedliche Organisationen begrüßen meist das Vorhaben zum Schutz von Kindern. Mehr von Nina Lehmann.
2: Positiv vermerkt wird vor allem, dass Plattformen in die Verantwortung genommen werden und bei süchtig machenden Funktionen der Netzwerke angesetzt wird. Die Zugangssperre für Kinder unter 14 Jahren ist ein bedeutsamer Schritt, um junge Menschen in einer besonders sensiblen Entwicklungsphase zu schützen, meint etwa der Berufsverband österreichischer Psychologinnen und Psychologen. Die Fachstelle für Suchtprävention Vivid betont, dass das Schutzalter bis 14 Jahre nicht ausreichend ist, denn das Gehirn entwickle sich bis zum Alter von 25 Jahren. Manche Organisationen mahnen vor allem den Datenschutz bei der Altersverifikation und teils die Einbeziehung von Messenger-Diensten ein. Das zuständige Ministerium prüft jetzt dann alle eingegangenen Kritikpunkte und Vorschläge. Der Entwurf wird schließlich basierend auf diesem Feedback überarbeitet.
1: In den ostdeutschen Bundesländern Berlin und Mecklenburg-Vorpommern werden heute die Landesparlamente neu gewählt. Seit 8 Uhr können die Menschen ihre Stimmen abgeben. Die Wahllokale sind bis 18 Uhr geöffnet. Umfragen lassen erneut ein Debakel für die CDU von Bundeskanzler Friedrich Merz erwarten, über dessen bevorstehende Ablöse seit Tagen heftig spekuliert wird. Einen ungewöhnlichen Einsatz hat die Freiwillige Feuerwehr Alkofen im Bezirk Everding bewältigt. Ein Reh war bei einem Feldweg in einen bis zu 7 Meter tiefen Brunnenschacht gestürzt. Eine Spaziergängerin hatte die Einsatzkräfte alarmiert, als sie das schreiende Tier bemerkt hatte. Ein Retter seilte sich ab und konnte das Reh festhalten. Mit einer Motorwinde wurden Retter und Reh nach oben gezogen. Das Reh hat nach der Rettung offensichtlich unverletzt die Flucht ergriffen. Einen neuen österreichischen Rekord gibt es im Halbmarathon. Die Niederösterreicherin Julia Mayer läuft als erste Österreicherin unter 1 Stunde und 11 Minuten. Wolfgang Eichinger.
3: 1 Stunde, 10 Minuten und 54 Sekunden ist die neue österreichische Rekordzeit im Halbmarathon bei den Frauen. Diese Zeit erzielt Julia Mayer bei der Straßenlauf-Weltmeisterschaft in Kopenhagen. Die Niederösterreicherin wird im Endklassement 38.
4: Das war das schwierigste Rennen, was ich je gehabt habe. Bin aber sehr zufrieden, weil mit österreichischem Rekord und unter 71 Minuten, das nehme ich gern mit. Ich glaube, 10. Europäerin, bin richtig happy.
3: Und es war ein Halbmarathon der Rekorde. Die Weltmeisterin Agnes Getic aus Kenia läuft 21 Kilometer in 1 Stunde 54 Minuten und 15 Sekunden. Und bei den Herren gewinnt erstmals seit 30 Jahren kein Afrikaner bei der Halbmarathon-Weltmeisterschaft. Der Schwede Andreas Almgren holt sich mit Europarekord den WM-Titel.
1: Das waren die Nachrichten mit Konstantin Hahn.
5: In der Sonne sitzen, ein bisschen träumen, biken, spazieren gehen, was auch immer Sie machen an diesem Sonntag. Genießen Sie es, viel Sonne und Temperaturen, die an den Spätsommer erinnern. 24 Grad in Bludenz, 22 in Bregenz und 20 Grad derzeit in Lech am Arlberg. Am Abend und in der Nacht ziehen die Wolken auf und machen ein bisschen dicht. Mitunter fallen ein paar Regentropfen. In der Nacht morgen Montag dann einige Wolken, aber auch Sonne, die rauskommt. Es ist kühler als zuletzt bei maximal 20 Grad. Am Dienstag dann wieder mehr Sonne. Sie sind sicher unterwegs mit Radio Vorarlberg, 2:03. Es liegen uns keine aktuellen Meldungen vor. Falls doch was auffällt, wir sind da gratis unter der 0800 20 4000. Passen Sie auf sich auf, kommen Sie sicher an.
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5: Viel Musik für Sie, gleich STS mit ihrer Beatles-Cover-Version. Da kommt die Sonne. In wenigen Minuten jetzt erstmal George Michael.

0: Schönen Sonntag. Haben Sie schon ein bisschen ein Programm für den Nachmittag? Wie wär's mit einem Besuch beim Biofest Bregenz? Ein Fest absolut für die Sinne, ganz im Zeichen von Erntedank. Das Fest findet am Platz der Symphoniker und im Festspielhaus statt. Manuel Kirisitz, Steinparzer von Bio Vorarlberg.
1: Ja, also beim Biofest in Bregenz stand eigentlich unsere Biopürinnen und Biopurer im Mittelpunkt. Das ist die ideale Gelegenheit, um mit denen ins Gespräch zu kommen, die Fragen um Bio stellen, wo man immer schon wissen wollte. Und das Ganze vom Hintergrund, dass man regionale Köstlichkeiten in entspannter Atmosphäre genießen kann. Und wir freuen uns über jede und jeden, wo wir in Bregenz begrüßen können.
0: Übrigens, Kinderprogramm gibt es natürlich auch, das Biofest in Bregenz, noch bis 16.30 Uhr.
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Die Hits der 60er auch bei uns hier bei Radio Vorarlberg. Die Mischung macht's, das betrifft auch Sonne und Wolken heute. Es ist sonnig und warm, wir haben 25 Grad derzeit im Wallgau im Bludenz. Schleierwolken verdichten ein bisschen den Himmel oder schatten die Wolken, die Sonne ab in den kommenden Stunden und auch in der Nacht ist es dann oft bewölkt mit ein paar Regentropfen. Tagsüber halten sich morgen Montag dann Sonne und Wolken in etwa die Waage. Es ist kühler, bei maximal 20 Grad. Noch mehr Sonne gibt es dann am Dienstag. Sie sind sicher unterwegs mit Radio Vorarlberg, 2:30. Es ist alles bestens auf den Straßen. Kommen Sie sicher an Ihr Ziel. Ich bin Carmen Franceschini. Schönen Sonntag allerseits.

Wenn das kein gutes Motto ist für diesen Sonntag, Andy Baum, Slow Down. Wissen Sie noch, Madonna, in den 80ern, auftopierte Mähne, geschminkte Katzenaugen, unzählige Armreifen, die klimpern, ein wilder, sexy Auftritt, eben Madonna.

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1: Im Nachrichtenstudio ist Konstantin Hahn. Heute ist der letzte von drei Abstimmungstagen der laufenden Parlamentswahl in Russland. Der Sieg der Regierungspartei steht dabei schon fest. Auf dem Stimmzettel finden sich nur kremlnahe Parteien, die den Angriffskrieg gegen die Ukraine unterstützen. Die kriegskritische Opposition darf nicht antreten. Sie will aber zumindest symbolisch Zeichen des Protests setzen, Carola Schneider in Moskau.
2: Ja, die Opposition hat dazu aufgerufen, heute um Punkt 12 zum Wahllokal zu kommen. Die Warteschlangen genau zu dieser Zeit sollten dann ein stiller Protest sein gegen die Fortsetzung des Kriegs. Ich war zu dieser Zeit in einem Wahllokal im Zentrum von Moskau, aber dort war die Warteschlange kurz, nur rund 15 Menschen. Und laut Medienberichten war es auch in anderen Wahllokalen nicht viel anders. Vielleicht haben einfach viele Regimekritiker Angst, öffentlich ein Zeichen gegen den Krieg zu setzen, oder sie haben die völlig gesteuerte Wahl einfach boykottiert. Aber die wenigen, die zum stillen Protest gekommen sind, haben mir erzählt, dass das für sie sehr wichtig war. Denn es gäbe in Russland einfach keine anderen legalen Möglichkeiten mehr, sich öffentlich gegen den Kriegskurs von Präsident Putin zu äußern.
1: ÖGB-Chef Wolfgang Katzian zeigt wenig Verständnis für die Personaldebatte über SPÖ-Obmann Andreas Babler. Mit dem Auswechseln einer Person würde sich kein einziger Umfragewert verbessern, sagt Katzian in der ORF-Pressestunde. Auch für Änderungen bei den Pensionen kann sich ÖGB-Chef Katzian nicht erwärmen. In der Demokratischen Republik Kongo ist ein Impfprogramm gegen Ebola angelaufen. In der Provinz Ituri, dem Zentrum des Seuchenausbruchs, wurden zunächst Freiwillige aus dem medizinischen Personal geimpft. 20.000 Menschen sollen im Rahmen der Studie folgen. Getestet wird der Impfstoff Ervebo. Es soll untersucht werden, ob dieser gegen die im Kongo grassierende Ebola-Variante wirksam ist. Das Einwegpfand sorgt in Österreich nach wie vor für Probleme und Ärger bei Konsumentinnen und Konsumenten. In den meisten Fällen geht es um die Rückgabe bei den Automaten, die oft nicht reibungslos läuft. Mehr von Daniel Ammerhauser.
3: Von allen großen Handelsketten heißt es auf Anfrage, man nimmt alle in Österreich verkauften Gebinde zurück. Das ist auch in der Pfandverordnung geregelt. Doch immer wieder kommt es vor, dass Gebinde bei Einwurf in die Automaten nicht erkannt werden. Das liegt laut Supermärkten aber nicht daran, dass sie bei der Konkurrenz gekauft worden sind. Sollte das im Markt so kommuniziert werden, ist das eine Falschinformation. Es bleiben nur drei Gründe. Der Code ist nicht lesbar, das Gebinde ist nicht pfandpflichtig oder es wurde nicht in Österreich gekauft. Gibt es bei Automaten Probleme, muss man sich an das Personal des Supermarktes wenden, denn der Markt selbst ist laut der Pfandverordnung für den Automatenbetrieb zuständig.
1: Das waren die Nachrichten mit Konstantin Hahn.
4: Zur Sonne kommen ein paar Wolken dazu, bei Temperaturen von bis zu 25 Grad, also spätsommerlicher Nachmittag. Am Abend verdichten sich die Wolken, in der Nacht, da kann es vereinzelt Regentropfen geben. Morgen Montag erst noch Wolken und ein bisschen Nebel im Rheintal und am Bodensee. Tagsüber zeigt sich die Sonne bei bis zu 21 Grad. Am Dienstag wird es wieder sonniger. Sie sind sicher unterwegs mit Radio Vorarlberg 3 nach 3. Es ist alles ruhig auf den Straßen. Falls Ihnen doch was auffällt, wir sind da gratis unter der 0800 20 4000.
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4: Viel Musik für Ihren Sonntagnachmittag. Jetzt für Sie eine Nummer, die hat was Zauberhaftes und Verträumtes. Mike Oldfield und Maggie Reilly. Two Fronts.

Die frühen Anfänge von Michael Jackson, The Jacksons aus den 70ern, Blame It on the Boogie, hier bei Radio Vorarlberg. Wie wär's, wenn Sie jemandem, den Sie lieben oder Sie schätzen, wieder mal was Liebes sagen? Zum Beispiel ein paar Worte der Wertschätzung oder des Dankes. Vielleicht inspiriert Sie ja Edmund.

0: Kult-Hit aus den 80ern zum Mitsingen. Human League, schönen Sonntagnachmittag. Heute nochmal sommerliche Werte, 25 Grad in Bludenz, 24 in Giesingen, angenehme 23 Grad in Bregenz und auch in Dornbirn. Und zum Abend hin werden sich die Wolken langsam verdichten. In der Nacht kann es den einen oder anderen Regentropfen geben. Morgen Montag ist es dann spürbar kühler. Sonne und Wolken halten sich in etwa die Waage bei maximal 20 Grad. Übermorgen Dienstag ist wieder mehr Sonne in Sicht. Sie sind sicher unterwegs mit Radio Vorarlberg. Halb vier ist es. Es liegen uns keine aktuellen Meldungen vor. Kommen Sie sicher an Ihr Ziel.
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0: Und Kim Carnes, Bette Davis Eis.

Der Sonntagnachmittag hier bei Radio Vorarlberg, nochmal 25 Grad, nochmal spätsommerliche Temperaturen. Aber die kalten Tage kommen bestimmt und im Herbst werden wir konservativer. Haben Sie das gewusst? Die Frage ist, wie kann das sein, dass wir mitunter nachdenklicher sind und melancholischer? Das ist klar, die Tage werden kürzer und das kennen wir alle, aber konservativer. Das hat eine Studie ergeben. Unser moralischer Kompass ändert sich also nicht nur im Laufe unseres Lebens, sondern im Laufe eines Jahres. Was das für uns und unser Leben bedeutet und was wir daraus machen, das haben wir zum Glück selbst in der Hand.

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1: Im Nachrichtenstudio ist Konstantin Hahn. Der Iran erneuert heute die Forderungen nach Zugeständnissen der USA und knüpft sie an die Wiederöffnung der Straße von Hormus und an ein Kriegsende. Eingefrorene iranische Vermögen müssten freigegeben und die US-Seeblockade beendet werden, heißt es. David Kriegleder berichtet.
2: Der Iran müsse seine Feinde militärisch weiter zurückdrängen, bevor eine Verhandlungslösung möglich ist. Doch Diplomatie spiele eine Rolle. Das sagt der mächtige iranische Parlamentspräsident Mohammad Bagher Ghalibaf heute in einer Ansprache. Eine Botschaft an die Hardliner im Iran, die Verhandlungen ganz ablehnen. Man habe Washington die iranischen Konditionen zur Fortsetzung der Gespräche übermittelt und warte auf Antwort, so der iranische Sicherheitschef Mohsen Rezai gegenüber dem Sender Al Jazeera. Sollte der Krieg wieder aufflammen, sei man durch neue Waffensysteme bestens gerüstet. Den Druck aufrechterhalten will Teheran auch mit Hilfe seiner verbündeten Houthi-Miliz im Jemen. Die hat gestern erstmals wieder Ziele in der saudischen Hauptstadt Riad beschossen.
1: Italiens Ministerpräsidentin Giorgia Meloni hat eine Begrenzung der Zahl ausländischer Schüler pro Schulklasse angekündigt. Außerdem soll an Schulen das Tragen von Burka und Niqab verboten werden, so Meloni bei einer Veranstaltung der Jugendorganisation ihrer Partei. Die geplante Regelung sieht auch vor, dass Eltern ausländischer Schüler mit Integrationsproblemen zum Italienischlernen verpflichtet werden sollen. Beim deutschen Sportwagenbauer Porsche könnten 4000 weitere Stellen wegfallen. Beim Mutterkonzern VW wachse die Sorge, dass das bisherige Sparpaket nicht ausreiche, berichtet das Handelsblatt. Vor 2 Monaten hatte Porsche erst die Streichung von 5000 Stellen zur Senkung der Personalkosten beschlossen. Mit der Übergangszeit in den Herbst kommt auch die erste Erkältungswelle. Fachleute raten dazu, sich jetzt gegen Corona impfen zu lassen. Bei der Grippe kann man hingegen noch warten. Katja Arthofer berichtet.
3: Jetzt geht's so richtig los mit den Verkühlungen und jetzt ist auch der richtige Zeitpunkt, sich gegen Corona impfen zu lassen, sagt Maria Paulke Korinek aus dem Gesundheitsministerium.
4: Wir wissen von den letzten Jahren, dass Covid eigentlich das erste im Spätsommer, Herbst kommt. Die Impfung hält einige Monate. Also wenn man sich jetzt impfen lässt, ist man bis Januar, Februar gut immunisiert.
3: Die Expertin empfiehlt dabei aber nicht nur Älteren oder Risikopatienten, sich gegen Corona impfen zu lassen.
4: Ich werde mich auch selber impfen lassen, einfach weil ich das Risiko vermeiden möchte, dass ich erkranke. Auch das Risiko reduzieren möchte, Long-Covid zu bekommen. Und das ist für jeden empfohlen ab 12 Jahren.
3: Bei der Grippe ist die Situation anders als bei Corona.
4: Dass auch die kleinen Kinder eine ganz besondere Risikogruppe sozusagen sind und hier schwere Verläufe beobachtet werden. Darum ist die Kinderimpfung so wichtig.
3: Und weil die Grippewelle normal erst zu Jahreswechsel komme, reiche hier eine Impfung im November.
1: Das waren die Nachrichten mit Konstantin Hahn.
5: Bis zum Abend verdichten sich die Wolken, in der Nacht kann es vereinzelt Regentropfen geben. Der Montag beginnt dann erst noch trüb mit Nebel und restlichen Wolken. Das gilt besonders für das Rheintal und den Bodenseeraum. Tagsüber kommt die Sonne zum Zug bei bis zu 21 Grad. Es ist also kühler als zuletzt. Und auch am Dienstag ähnliche Temperaturen. Es ist sonniger als am Montag. Sie sind sicher unterwegs mit Radio Vorarlberg, 3:04. Es ist ruhig auf den Straßen, kommen Sie sicher an Ihr Ziel. Und falls was auffällt, wir sind da gratis unter der 0800 20 4000.
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5: Oh, Pretty Woman, Roy Orbison erinnert an Julia Roberts und Richard Gere im gleichnamigen Film. Und Stork, wir erfelden, ist Stefanie Werger. Sie schaut in den nächsten Minuten auch vorbei.

0: Was für eine Abrechnung. Stefanie Berger hier bei Radio Vorarlberg. Schönen Sonntagnachmittag. Ich dachte immer, im Frühjahr ist so die beste Zeit zum Pflanzen, aber im Herbst, ich dachte immer, das ist so die Zeit, da bringt man alles unter Dach und Fach und erntet ab. Unser Radio Vorarlberg Gartenexperte Andreas Dürr erklärt, warum das so ist.
1: Das ganze Gemüsebeet wunderbar abgeräumt, alles schön gespätet, ja nichts im Garten drin. Aber wir haben letztes Jahr gesehen, der erste Froschkopf immer erst Mitte Dezember. Das heißt, wir haben jetzt nicht 3 Monate Zeit zum Gemüse abholen. Zusätzlich gibt es noch das Wintergemüse, das ich auch noch anpflanzen kann.
0: Ja, allerhand. Aber was könnten wir jetzt noch genau anpflanzen?
1: Also, wir können bei der Stude anfangen, wir können Sträucher setzen, wir können Bäume setzen. Ich denke, ein ganzes Herbstzauberprogramm, das ist ein schönes Blumenprogramm. Aber sogar im Gemüsebeet kann man jetzt noch Zeug setzen.
0: Ah, das klingt ja wunderbar. Herbstzauberprogramm. Also, wenn Sie Inspirationen brauchen, wir haben alle Tipps und Infos für Sie zusammengefasst auf vorarlberg.orf.at.

0: Einen feinen Sonntagnachmittag hier bei Radio Vorarlberg, der 20. September. Es ist 16.30 Uhr, jetzt für Sie die Radio Vorarlberg Nachrichten.
1: Mit Moritz Moser. Schönen Nachmittag. In der Nacht auf heute sind in Dornbirn nach ersten Informationen 4 Personen verletzt worden. Ein Auto ist von der Kastenlangenstraße abgekommen und in eine Baustelle gekracht. Zum genauen Hergang und der Schwere der Verletzungen gibt es von der Polizei nach wie vor keine Angaben. Auf den Weihnachtsmärkten rund um den Bodensee dürfen heuer mehr Gäste aus Großbritannien unterwegs sein. Die Fluglinie EasyJet bietet im Dezember zusätzliche Flüge von London nach Friedrichshafen an. Diese zusätzlichen Verbindungen ermöglichen es den britischen Gästen dann, einen unkomplizierten Kurztrip in der Bodenseeregion zu absolvieren. Nach der Derby-Niederlage in Lustenau hat Bundesliga-Schlusslicht Altach jetzt 3 Wochen Zeit, die sportlichen Probleme in den Griff zu bekommen. Denn die Nations League sorgt diesmal für eine längere Länderspielpause. Die von Trainer Ognjen Saric geforderte Qualitätsverbesserung im Kader lässt sich wohl erst wieder in der Winterpause bewerkstelligen.
2: Ich habe ja im Sommer oder zum Start schon hingewiesen, bin doch jetzt 16 Jahre dabei und kann das schon einschätzen, was wichtig sein wird, um der Mannschaft den nächsten Schritt zu ermöglichen. Das ist nicht passiert. Natürlich ist es leichter, da wieder hinzuzeigen, aber es war sicher ein Teil davon. Der andere Teil ist, wir müssen aus den Jungs, die jetzt da sind, wieder das Maximum rauskitzeln.
1: Und bei der Straßenlauf-WM in Kopenhagen landet Lisa Redlinger im 5-Kilometer-Bewerb auf Rang 14. In 15 Minuten und 18 Sekunden erzielt sie außerdem einen neuen österreichischen Rekord.
0: So, und wir schauen uns jetzt mal an, was das Wetter in den nächsten Tagen bringt. Die Details jetzt von Simon Hölzel aus der Geosphere Austria.
3: In der kommenden Nacht nimmt die hohe Bewölkung vorübergehend weiter zu. Der Himmel trübt sich überall ein. In der Früh, da ziehen dann die hohen Wolken ab von Norden. Da fallen hochnebelartige Wolken ein. Die betreffen vor allem die Bodenseeregion, das untere Rheintal und den Vorderwald. Ein paar Regentropfen daraus sind nicht ausgeschlossen. Sonst ist der Himmel in der Früh meist nur locker bewölkt. Die Tiefstwerte liegen bei 7 bis 11 Grad. Morgen tagsüber setzt sich eigentlich überall die Sonne wieder durch, auch der Hochnebel im Norden lockert auf. Es wird ein freundlicher Tag mit 16 bis 21 Grad, wird es aber etwas kühler sein als heute. Vor allem auf den Bergen mit lebhaftem Nordwestwind kann sich das Ganze recht frisch anfühlen. Der Rest der Woche bringt in Summe eigentlich freundliches Herbstwetter. Nachts wird es herbstlich frisch mit nur noch einstelligen Plusgraden. Tagsüber dann moderate Temperaturen von 16 bis 21 Grad. Und am Donnerstag bzw. in der Nacht auf Freitag können vielleicht ein paar Schauer dabei sein.
0: Und wir werfen noch einen kurzen Blick. Betonung auf kurz auf Vorarlbergstraßen. 3 Minuten nach 4:30. Es ist alles ruhig. Kommen Sie sicher an Ihr Ziel.
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0: Wie wär's mit ein bisschen Espresso und Chianti? Josh, gleich nach Bonnie Tyler.

Eine Aufforderung zur Leichtigkeit, Bobby McFerrin hier bei Radio Vorarlberg. Schönen Sonntag. 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

0: Willkommen zum Journal um 5, das sind unsere Themen. Bei den Landtagswahlen in den deutschen Bundesländern Berlin und Mecklenburg-Vorpommern wird ein Debakel für die CDU erwartet. ÖGB-Chef Katzian ist gegen eine Personaldebatte in der SPÖ. Im Journalstudio begrüßt sie Konstantin Hahn. Noch eine Stunde laufen die zwei Landtagswahlen in Deutschland, in Mecklenburg-Vorpommern und in Berlin. Beide Wahlen versprechen Richtungsentscheidungen. In Mecklenburg-Vorpommern liegt in den letzten Umfragen die SPD einen Prozentpunkt vor der AfD. In Berlin zeichnet sich ein Dreikampf zwischen der Linken, der CDU und der AfD ab. Aus Berlin Regina Pöll.
1: Wer ins Rote Rathaus einziehen soll, dazu hört man vor der Stimmenabgabe Unterschiedliches.
2: Ich bin Autofahrer, deswegen wenn, dann eine CDU.
3: Ehrlich gesagt, ich wüsste nicht, wen ich wählen sollte zurzeit.
4: Da könnte durch einen Wechsel gehen, ja.
1: Schwarz-Rot dürfte in Berlin keine Mehrheit mehr bekommen. In Umfragen hat zuletzt die Linke geführt, teilweise mit radikalen Forderungen wie Enteignungen. Sie könnte künftig mit den Grünen und der SPD regieren. Mit der AfD will keine Partei koalieren, auch nicht in Mecklenburg-Vorpommern. Dort hat Ministerpräsidentin Manuela Schwesig von der SPD den AfD-Kandidaten Leif Erik Holm in Umfragen noch knapp überholt. Die CDU muss hier um den Einzug zittern und damit im Bund auch Parteichef und Kanzler Friedrich Merz um die eigene Zukunft.
0: Der Iran signalisiert Bereitschaft zur Beendigung des Kriegs mit den USA. Grundlage sei das im Juni abgeschlossene Rahmenabkommen, sagt der Generalsekretär des Nationalen Iranischen Sicherheitsrats gegenüber dem Nachrichtensender Al Jazeera. Bedingungen seien eine Beendigung des Krieges an allen Fronten, die Freigabe eingefrorener Vermögenswerte sowie ein Ende der US-Seeblockade. Der Iran wiederum werde sich um eine sichere und gebührenfreie Durchfahrt von Handelsschiffen in der Straße von Hormuz bemühen, heißt es. Teheran warte nun auf eine Antwort von US-Präsident Trump. ÖGB-Chef Wolfgang Katzian erteilt der medial kolportierten Personaldiskussion rund um SPÖ-Chef Andreas Babler erneut eine Absage. Auch wenn die SPÖ in den Umfragewerten nicht dort liege, wo es sich die SPÖ wünsche, sehe er keine Notwendigkeit für eine Personaldebatte, sagt Katzian.
5: Ich bin nur der Meinung, mit dem Auswechseln einer Person würde sich kein einziger Umfragewert verändern. Ich glaube, wichtiger ist, dass man Maßnahmen setzt und Ziele und Punkte durchsetzt, die das Leben der Menschen verbessern. Vor allem in diesen Zeiten mit hoher Inflation, mit Unabwägbarkeiten bei vielen Entwicklungen in der Welt. Und das halte ich für den richtigen Weg, um wieder stärker Glaubwürdigkeit zu erlangen und damit auch bessere Umfrageergebnisse.
0: Sagt ÖGB-Chef Wolfgang Katzian in der ORF-Pressestunde. Die Herbsternte fällt aufgrund der Dürre in ganz Österreich noch schlechter aus als erwartet. Landwirtschaftskammerpräsident Josef Moosbrugger spricht von einer dramatischen Situation. Beim Mais werden etwa Einbußen von 30-50% erwartet. Bei Soja könnte es noch schlimmer werden. Doch auch die anderen Herbstkulturen seien betroffen, sagt Moosbrugger.
6: Wir haben bei den Zuckerrüben Ernteerwartungen und Prognosen, die von minus 30 bis minus 70, je nach Untergrund ist, genauso bis hin zu den Kartoffeln, wo wir dramatische Ernteertragseinbußen haben, die sich ebenfalls von 50-70% bewegen. Und wir haben die Sorge, dass Anfang des Jahres keine österreichischen Kartoffeln mehr vorhanden sind.
0: So Landwirtschaftskammerpräsident Moosbrugger. In der Fußball-Bundesliga verliert der LASK die Tabellenführung an Rapid Wien. Die Linzer holen in Hartberg bei einem spektakulären 3:3 nur einen Punkt, Martin Lang.
7: Die Linzer führen nach einer halben Stunde 2:0, dann sogar 3:1. Aber am Ende gelingt den Hartbergern ein 3:3 Ausgleich. Beim LASK ist man natürlich enttäuscht, Mittelfeldspieler Florian Flecker.
8: Wir müssen souveräner fertig spielen und dann machst du die 3 Punkte. Aber so wie wir jetzt gespielt haben, geht es nicht aus.
7: Die Linzer sind jetzt vorläufig Zweiter. 2 Zähler hinter Rapid verlieren also die Tabellenführung. Salzburg könnte jetzt ab 17 Uhr mit einem Heimsieg im Spitzenspiel gegen Sturm Graz neuer Zweiter werden. Und Ried besiegt den WRC mit 4:1.
0: Das war das Journal um 5 mit Konstantin Hahn.
9: Die Wolken verdichten sich langsam aber sicher. In der Nacht kann es vereinzelt Regentropfen geben. Der Montag startet dann noch trüb mit Nebel und restlichen Wolken. Das gilt besonders fürs Rheintal und den Bodenseeraum. Tagsüber kommt dann die Sonne immer mehr zum Zug bei bis zu 21 Grad. Und auch am Dienstag ist es die meiste Zeit sonnig. Sie sind sicher unterwegs mit Radio Vorarlberg 5 nach 5. Es liegen uns keine aktuellen Meldungen vor. Falls doch was auffällt, wir sind da, gratis unter der 0800 20 4000.
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9: Ich hoffe, Sie genießen Ihre Zeit. Jetzt in wenigen Minuten für Sie Queen und hier ein richtiger Sommerhit eigentlich, oder? Was sagen Sie? Lionel Richie, All Night Long.

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1: Hat was das Lied.
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1: Szenentagträumer hier bei Radio Vorarlberg. Wie wär's mit ein bisschen Night Fever von den Bee Gees gleich?
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0: Ein Riesenhit aus dem Jahr 1990 hier bei Radio Vorarlberg, John Farnham. Schönen Sonntagabend. Es ist 17.30 Uhr hier für Sie, die Radio Vorarlberg Nachrichten.
1: Mit Moritz Moser. Schönen Abend. In der Nacht auf heute sind in Dornbirn nach ersten Informationen 4 Personen verletzt worden. Ein Auto ist von der Kastenlangenstraße abgekommen und in eine Baustelle gekracht. Zum genauen Unfallhergang und der Schwere der Verletzungen gibt es von der Polizei nach wie vor keine Angaben. Die Gemeinde Fußach startet die Neugestaltung ihres Ortskerns. Ein neuer Gemeinschaftssaal, das umgestaltete Gemeindeamt und der Freiraum dazwischen sollen bis 2031 entstehen. Der Kostenrahmen beträgt 27,5 Millionen Euro. Vom Land kommen 20%. Nach der Derby-Niederlage in Lustenau hat Bundesliga-Schlusslicht Altach jetzt 3 Wochen Zeit, die sportlichen Probleme in den Griff zu bekommen. Denn die Nations League sorgt diesmal für eine längere Länderspielpause. Die von Trainer Ognjen Saric geforderte Qualitätsverbesserung im Kader lässt sich aber wohl erst wieder in der Winterpause bewerkstelligen.
2: Ich habe ja im Sommer oder zum Start schon hingewiesen, bin doch jetzt 16 Jahre dabei und kann das schon einschätzen, was wichtig sein wird, um der Mannschaft den nächsten Schritt zu ermöglichen. Das ist nicht passiert. Natürlich ist es leichter, da wieder hinzuzeigen, aber es war sicher ein Teil davon. Der andere Teil ist, wir müssen aus den Jungs, die jetzt da sind, wieder das Maximum rauskitzeln.
1: Und bei der Straßenlauf-WM in Kopenhagen landet Lisa Redlinger im 5-Kilometer-Bewerb auf Rang 14. In 15 Minuten und 18 Sekunden erzielt sie zudem einen neuen österreichischen Rekord.
0: Die Wolken verdichten sich in der kommenden Nacht. Da kann es ein paar Regentropfen geben. Viel kommt aber nicht von oben. Der Montag beginnt mit einigen Wolken und Nebelfeldern. Tagsüber halten sich Sonne und Wolken in etwa die Waage. Es ist kühler morgen bei maximal 20 Grad. Mehr Sonne gibt es dann wieder am Dienstag. Sie sind sicher unterwegs mit Radio Vorarlberg 5:30. Es ist alles ruhig auf den Straßen. Kommen Sie sicher an.
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0: Wenigen Minuten Falco und Coldplay. Jetzt was Romantisches von Uberto Tozzi zum Träumen.

Ecke 80er hier bei Radio Vorarlberg. Schönen Sonntagabend. Lassen Sie Ihr Wochenende jetzt noch mit Genuss ausklingen. Ich bin Carmen Franceschini. Haben Sie noch einen feinen Abend. Alles Liebe.

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1: Am Mikrofon Daniela Nicolai. In Russland endet am Abend die dreitägige Parlamentswahl. Es besteht kein Zweifel, dass die regierungstreue Partei Geeintes Russland gewinnen wird, zumal alle relevanten Oppositionsparteien von der Wahl ausgeschlossen wurden. Die Opposition hat deshalb zu einer Protestaktion aufgerufen. Aus Moskau Carola Schneider.
2: Ein Abstimmungslokal im Zentrum von Moskau. Um Punkt 12 Uhr stellen sich heute einige Wählerinnen und Wähler an. Die Warteschlange ist ein stilles Zeichen des Protests gegen den Krieg und gegen die Politik von Präsident Putin. Mir ist wichtig, zumindest so zu zeigen, was ich von all dem halte, was passiert, sagt eine Pensionistin. Andere legale Möglichkeiten des Protests gebe es in Russland praktisch nicht mehr, meint ein junger Mann. Zur stillen Protestaktion gegen den Krieg aufgerufen hat die Kreml-kritische Opposition. Doch der Aufruf stößt landesweit auf wenig Echo. Auch in diesem Moskauer Wahllokal nehmen nur rund 15 Personen am symbolischen Protest teil. Viele hätten eben Angst, öffentlich ihre Kritik am Krieg zu zeigen, sagt dazu eine junge Frau.
1: Die Wahlen in den deutschen Bundesländern Berlin und Mecklenburg-Vorpommern sind bereits zu Ende. In diesen Minuten haben die Wahllokale geschlossen. Im Lauf des Tages hatte sich bereits eine hohe Beteiligung abgezeichnet. Erste Prognosen auf Basis von Nachfallbefragungen zeigen, dass in Berlin die CDU auf 20% kommt, die SPD auf 12%. Über die ersten Hochrechnungen und Erstergebnisse aus Mecklenburg-Vorpommern informieren wir Sie dann in unserer nächsten Nachrichtensendung. Kanzler und CDU-Chef Friedrich Merz hat bis dahin ebenfalls eine Stellungnahme angekündigt. Kurz vor Beginn des höchsten jüdischen Feiertags Yom Kippur spitzt sich die Lage im Westjordanland wieder zu. Bei mehreren gewaltsamen Vorfällen wurden am Wochenende 2 Menschen getötet. David Kriegleder.
3: Das von Israel besetzte Westjordanland bleibt auch vor dem Feiertag Yom Kippur ein Pulverfass. Israelische Soldaten erschießen bei einem Checkpoint nahe der Stadt Jenin einen Palästinenser, der versucht haben soll, sie mit dem Auto zu rammen. Kurz davor hatte ein palästinensischer Attentäter nördlich von Ramallah das Feuer auf eine Siedlergruppe eröffnet. Ein 30-jähriger Israeli kommt ums Leben. Der verletzte Täter wird später in einem Spital verhaftet. An anderen Schauplätzen des Westjordanlands werden weitere vereitelte Terrorangriffe gemeldet. Gleichzeitig sollen radikale Siedler 2 Palästinenser verletzt haben, berichten palästinensische Medien.
1: Das waren die Nachrichten mit Daniela Nicolai. Und da.
4: Ja, und wir kommen noch zum Wetter. In der kommenden Nacht ist es bewölkt, mitunter fallen ein paar Regentropfen. Morgen Montag halten sich noch einige Wolken und ein paar Nebelfelder, am ehesten im Rheintal und im Bodenseeraum. Tagsüber gibt es einen Mix aus Sonne und Wolken. Es wird kühler bei maximal 20 Grad. Mehr Sonne gibt es dann am Dienstag. Sie sind sicher unterwegs mit Radio Vorarlberg, 3 Minuten nach 18 Uhr. Es liegen uns keine aktuellen Meldungen vor. Gute Fahrt.
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1: Im Studio Andreas Lechner. 2 Wochen nach dem Erdrutschsieg der AfD bei der Landtagswahl in Sachsen-Anhalt ist heute in 2 weiteren deutschen Bundesländern gewählt worden. In Berlin und Mecklenburg-Vorpommern haben vor einer Stunde die letzten Wahllokale geschlossen. Andreas Pfeiffer in Berlin, mit welchem Ergebnis?
2: An diesem Wahltag in Deutschland hat sich der Trend nach rechts außen fortgesetzt. In Mecklenburg-Vorpommern verdreifacht die AfD ihre Stimmen und wird mit 38% stärkste Partei, gefolgt mit 36,5% von der bisher regierenden SPD von Manuela Schwesig, die voraussichtlich Ministerpräsidentin bleibt. In der Hauptstadt Berlin hat die Linkspartei die Nase vorn, hat mit 26% die Wahl gewonnen, vor der CDU, die mit Verlusten bei 20% landet. Die AfD wird in Berlin 4. stärkste Partei, das ist weniger als zunächst erwartet. Sie wird sowohl in Mecklenburg-Vorpommern als auch in Berlin in der Opposition verharren müssen. Der Bundeskanzler Friedrich Merz räumt die neuen Niederlagen ein, hat aber bereits erklärt, dass er Kanzler bleibt und seine geplanten Reformen im Gesundheits- und Sozialwesen durchführen wird. Er verspricht einen neuen Aufbruch für ganz Deutschland.
1: In Russland endet jetzt am Abend die 3-tägige Parlamentswahl. Bei dem Urnengang, von vielen als Scheinwahl bezeichnet, gilt ein Sieg der Partei Geeintes Russland von Staatschef Wladimir Putin schon vorab als sicher. Denn neben Putins Partei sind nur kremltreue Parteien zugelassen. Bereits in der Früh haben russische Behördenvertreter einen groß angelegten Drohnenangriff aus der Ukraine gemeldet. Moskaus Bürgermeister Sergei Sobjanin spricht von 1600 Drohnen, wobei allein 450 auf Moskau zusteuernde Drohnen abgefangen worden seien. In Österreich fordern Arbeiterkammer und ÖGB seit Jahren ein Bonus-Malus-System bei der Beschäftigung von älteren Menschen. Jetzt ist das Modell fertig ausgearbeitet, sagt ÖGB-Chef Wolfgang Katzian in der ORF-Fernsehpressestunde.
3: Wir werden in den nächsten Tagen ein konkretes Modell für ein Bonus-Malus-Modell auf den Tisch legen, wo auch jeder nachvollziehen kann, wie kann das funktionieren. Und der Kern dieses Modells ist natürlich schon, dass Betriebe, die ältere Arbeitnehmer nicht beschäftigen, einen Beitrag leisten müssen, und jene, die das tun, davon profitieren. Aber da haben wir ein Detailmodell, das möchte ich nicht vorwegnehmen. Aber es ist fertig. Das kann ich.
4: Können ein bisschen was kennen, wenn Sie es schon ankündigen.
3: Nein, das habe ich eh gerade gesagt. Also Betriebe, die keine Elternarbeitnehmer beschäftigen, die müssen was brennen. Anders wird es nicht gehen.
1: Sagt Katzian im Gespräch mit Claudia Dannhauser. Wenig Verständnis zeigt Katzian für die Personaldebatte um SPÖ-Obmann Andreas Babler. Mit dem Auswechseln einer Person werde sich kein einziger Umfragewert verbessern, so Katzian. Und in der Fußball-Bundesliga feiert Salzburg zum Abschluss der 7. Runde einen klaren Heimsieg. Die Salzburger gewinnen vor kurzem gegen Sturm Graz mit 3:0. Das waren die Nachrichten mit Andreas Lechner. Das Wetter.
5: In der kommenden Nacht zieht von Norden her eine Kaltfront über Österreich. Die bringt dichte Wolken und etwas Regen, vor allem von Ober- und Niederösterreich bis nach Salzburg sowie in die Steiermark und das Nordburgenland. Mit der Front frischt außerdem Nordwestwind teils kräftig auf. Die Temperaturen sinken meist auf 15 bis 9 Grad. Morgen geht es dann sehr windig und vor allem in den ersten Stunden an der Alpen-Nordseite stellenweise nass weiter. Dazu wechseln meist Sonnenschein und Wolkenfelder. Die Höchstwerte morgen 13 bis 20 Grad, bis zu 24 Grad im überwiegend sonnigen Süden. So viel zum Wetter von Georg Brack.
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1: Im Studio Andreas Lechner. In Deutschland hat es bei den Landtagswahlen in den Bundesländern Berlin und Mecklenburg-Vorpommern Siege für die AfD und die Linke gegeben. In Mecklenburg-Vorpommern hat die AfD laut Hochrechnungen die regierende SPD überholt und kommt auf rund 38% der Stimmen. In Berlin wiederum hat die Linke laut Hochrechnungen vor der regierenden CDU mit gut 25% gewonnen. Die Wahlen galten als schicksalshaft für Kanzler Friedrich Merz, doch Merz gibt sich kämpferisch. Kurz nach Bekanntwerden der ersten Prognosen hat der Kanzler eine erste Stellungnahme abgegeben und dabei die Niederlagen eingeräumt. Er will aber an den Reformen der schwarz-roten Bundesregierung in Deutschland weiterarbeiten, so Merz in der CDU-Parteizentrale in Berlin.
2: Diese Reformen sind das Mittel gegen das autoritäre Gift, das mit der Faszination des Autoritären immer tiefer in unsere Gesellschaft eindringt. Was jetzt zu tun ist, erfordert Rückgrat, Standhaftigkeit und Geduld. Ich werde das aufbringen als Parteivorsitzender der CDU und vor allem als Bundeskanzler unseres Landes.
1: Das Ergebnis in Mecklenburg-Vorpommern mit etwas mehr als 5% hat Merz jedoch als Desaster bezeichnet. In Berlin habe die CDU mit rund 20% ein ordentliches Ergebnis erreicht, so Merz. Schwer bewaffnete Polizisten sind heute vor der russischen Botschaft in Wien angerückt. Grund war eine Bitte der Botschaft für den heutigen letzten Tag der Parlamentswahl in Russland. Laut Polizei sind die Proteste vor der russischen Botschaft aber ruhig verlaufen. Die Proteste haben sich auf Banner und Poster beschränkt, die Wahlen ohne Opposition in Russland angeprangert hatten. Der Iran will die Meerenge von Hormuz im Persischen Golf erst wieder öffnen, wenn seine Bedingungen erfüllt und die Zusagen der USA umgesetzt worden sind. Dies erklärte Parlamentspräsident Mohammad Kalibaf laut der iranischen Nachrichtenagentur Fars. Die USA haben unterdessen vor einer Eskalation des Konflikts zwischen Saudi-Arabien und dem vom Iran unterstützten Houthi-Rebellen im Jemen gewarnt. In Saudi-Arabiens Hauptstadt Riad hatte es gestern etwa zweimal heftige Explosionen gegeben. Wie Medien berichten, ist in der Nähe des Flughafens ein Öltank in Brand geraten. Und in der österreichischen Fußball-Bundesliga hat Salzburg den Schlager der siebenten Runde gewonnen. Salzburg schlägt am Abendsturm Graz daheim mit 3:0. Martin Lang.
3: Dabei waren die Salzburger in Hälfte 1 noch mehr mit Verteidigen beschäftigt. Da war Sturm besser, initiativer. Aber die Grazer vergeben ihre großen Möglichkeiten zur Führung. Und in der Schlussphase durch Veratschnik glücklich das 1:0 für die Salzburger. 3 Minuten später Sturm einer weniger, Gelb-Rot für Jürgen Heil. Das 2:0 gleich drauf durch Boma für die Salzburger, für die dann Kamera für den 3:0 Endstand mit einem Volley-Tor sorgt. Die Salzburger sind neuer Tabellenzweiter, einen Punkt hinter dem neuen Spitzenreiter Rapid. Und der LASK ist einen Punkt hinter Salzburg, jetzt Dritter durch das 3:3 in Hartberg.
1: Das waren die Nachrichten mit Andreas Lechner. Das Wetter.
4: Ein spätsommerlicher Sonntag liegt hinter uns. 28 Grad waren es heute in Eisenstadt, 27 in Wien. Die neue Woche beginnt spürbar kühler. In der Nacht zieht nämlich eine Kaltfront durch und die bringt vor allem nördlich der Alpen etwas Regen und teils kräftigen Nordwestwind. Die Tiefstwerte meist 9 bis 15 Grad. Morgen am Vormittag klingen die Schauer ab, dann geht es mit einer Mischung aus Sonnenschein und Wolken durch den Tag. Die Temperaturen erreichen morgen meist 13 bis 20 Grad. Im Süden überwiegt der Sonnenschein, hier werden es bis zu 24 Grad. So viel zum Wetter von Georg Brack.
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5: Der ÖGB ist der Zusammenschluss von Gewerkschaften in Österreich. Er tritt für die Interessen von Arbeitnehmern und Arbeitnehmerinnen ein. Der Chef des ÖGB heißt Wolfgang Katzian. Er war heute Gast in der Pressestunde des ORF. Dort hat er gesagt, dass er keinen neuen SPÖ-Chef haben will. Zuletzt hatte es Gerüchte gegeben, dass jemand anderer als Andreas Babler SPÖ-Chef werden könnte. Das würde aber die Umfragewerte nicht verbessern, meint Katzian. Viel wichtiger ist für Katzian, dass sich die SPÖ um die Menschen kümmert. Man sollte darauf schauen, dass es den arbeitenden Menschen gut geht, sagte Katzian. Wichtig ist ihm, dass sich die SPÖ weiterhin stark von der FPÖ abgrenzt. Heuer war es im Sommer sehr heiß und trocken. Das war vor allem für die Landwirtschaft schlecht. Die Landwirtschaftskammer erwartet nun eine sehr schwache Ernte von Feldfrüchten. Zum Beispiel wird es bei Erdäpfeln und bei Sojabohnen heuer um die Hälfte weniger geben als sonst. Auch die Ernte von Körnermais dürfte schlechter ausfallen als gewöhnlich. Momentan werden die sogenannten Herbstkulturen geerntet. Dazu gehören Erdäpfel, Kürbisse und Mais. Man rechnet damit, dass dabei das Minus noch größer ist als beim Getreide. Das Getreide wurde bereits im Sommer geerntet. Der Davis Cup ist ein Länderbewerb im Tennis für Männer. Jedes Jahr spielen die besten 8 Mannschaften des Jahres in einem Turnier um den Titel. Österreich hat heuer die Qualifikation für dieses Turnier geschafft, denn die österreichische Mannschaft hat am Freitag und Samstag Belgien mit 3:1 besiegt. Nach den ersten beiden Einzelspielen war es 1:1 gestanden. Dann hat das Doppel von Österreich gegen das Doppel von Belgien gewonnen. Zum Schluss hat Juri Rodionov den Belgier Sisu Berchs besiegt. Damit stand der Sieg von Österreich fest. Das waren die Nachrichten in einfacher Sprache, gelesen von Daniela Nicolai.
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0: Herzlich willkommen, ich bin alleine in Folge 2. Na, Blödsinn. Also zur Erklärung, was machen wir da eigentlich? Suti, seid nicht so eingeschnappt. Sag jetzt Hallo.
1: Hallo.
0: Christian Sutter.
1: Und Dominik Dapré.
0: Ja, genau.
1: Der Berühmte.
0: Das ist Kaktuskuscheln, ja, schon wieder von der Herbstmesse.
1: Ich freue mich riesig, dass ich da mit dabei sein darf. Danke für die Einladung und dass ich da bei dir...
0: Also zur Erklärung für alle, die jetzt gerade erst reinhören, diese Folge. Bitte hört euch Folge 296 an. Das ist nämlich Teil 1 von diesem zweiteiligen Messeauftritt, den wir da, ich nenne es mal, veranstalten. Mhm. Die Herbstmesse ist längst vorbei. Ist schon eine Woche erledigt. Wir sind alle schon wieder in der Schule, in der Lehre und sonst wo. Und wir machen jetzt aber Teil 2. Wir sind noch auf der Messe.
1: Daniel und Nicole haben wir heute das Intro gesprochen und sind jetzt im Moment gerade unsere Gäste hier am Stand. Servus nochmal miteinander.
2: Servus.
3: Hallihallo.
1: Nicole, wenn du da rüber stehst, der große nette Herr, wie heißt der?
0: Versuchst du jetzt wieder das Bullshit-Bingo zum... Hey, hör auf! Warte, wenn ich schneller abhocke, dann...
2: Das ist der Piers Lang.
1: Ja, ich hab's.
0: Aber das hätte mir gar nicht geholfen, weil das war in einer falschen Reihe bei mir. Also wir spielen das lustige Herbstmesse-Bullshit-Bingo. Und da standen so spaßige Sachen wie, wo ist die Messe-Rallye?
1: Weil immer wieder Messebesucher vorbeikommen mit den Standardsätzen. Das erlebt man auf jeder Messe. Wenn man auf der Messe arbeitet oder länger, es gibt immer das, es kommen immer welche, die sagen...
0: Was gibt's bei euch gratis?
4: Ja, und wo ist der Matthias Neustädter?
0: Genau. Solche Sachen sagen sie dir.
1: Ja, genau.
0: Genau.
2: Was gibt's bei euch gratis?
1: Hey, das ist schon...
0: Das hab ich schon.
1: Ach, komm,
0: du hast es gerade gefunden. Das, da liegt die Handy drüber.
1: Ach, schau,
0: immer die jungen Leute mit ihren Smartphones. Ja. So, warum sind die eigentlich da? Was treibt jemanden zur Herbstmesse?
3: Also ich bin jedes Jahr da. Mhm. Letztes Jahr war ich beruflich da. Früher bin ich da mit dem Daniel. Mhm. Normalerweise gehe ich immer mit meiner Omi. Aber dann doch das.
1: Wie macht sich der Daniel statt der Omi?
3: Ja, ist ein bisschen komplizierter, würde ich mal sagen.
0: Nein. Wieso, ja. Wo will die Omi ahne? Was macht die Omi am liebsten bei der Messe?
3: Oh, da gibt's einen brutalen Plan. Also da ist alles komplett durchtaktet. Zuerst da, dann dort, dann da, dann das.
4: Und am Schluss beim Burgkalender.
3: Genau.
2: Aber wir hängen ja immer einen Ballon dran, damit wir sie gleich wieder finden.
3: Also das ist wirklich der volle Ernst.
1: Nein.
3: Die Omi ist kleiner wie ich.
1: Ja.
3: Also sie ist wirklich so groß. Also ich kann meinen Kopf auf sie drauf tun. Und dann kriegt sie immer so einen Ballon. Und dann weiß man immer, wo sie umeinander schlägt. Das siehst du immer. Das hat einmal der Daniel angefangen, weil man sie verloren hat. Hat da einfach einen Ballon angebunden und seitdem finden wir sie halt immer.
1: Sehr cool.
0: Das habe ich jetzt nicht auf dem Bullshit-Messe-Bullshit. Das habe ich noch nie gehört. Sensationelle Idee. Sensationelle Idee.
1: Aber das ist, sie hat... Hat sie jetzt was von früher erzählt?
0: Wie ist denn die Runde von der Oma? Wie läuft sie am liebsten?
2: Lang.
3: Ganz kompliziert, ganz lang.
1: Und die Ziele, bestimmte
0: konkret?
1: Ziele?
0: Ja, was
1: oder so?
3: Also Messe, Bratwurst.
1: Ja, was?
3: Messe, Bratwurst.
1: Nein, das ist falsch. Das steigt ja die falsche Antwort.
3: Sie immer weg, der Bratwurst.
0: Nicole,
3: ja?
0: Möchtest du eventuell deiner Oma, die ja vielleicht das hört, was mir da... fabrizieren. Möchtest du ihr eventuell noch einen Gruß sagen? Möchtest du ihr was mitteilen? Dass du sie zum Beispiel vermisst und dass der Daniel niemals ein Ersatz sein wird. Sorry, Daniel.
3: Ja, also so Omi, so, also ich bin schon ein bisschen traurig, dass du lieber Gepreisjasser gehst am Sonntag anstatt mit mir am Freitag auf Mers. Ich bin schon traurig.
1: Ja. Ja, nur, aber du bringst ihr einen Luftballon mit.
3: Und Jaskarta.
0: Okay, ich finde, die Oma hat einen kurzen Applaus für
1: dich.
0: Ihr zwei, oh, super. Danke euch fürs Dasein.
2: Bitte gern.
1: Alles Gute, schöne Grüße an die Oma.
0: Genau.
3: Hier riecht's aus.
0: Das nächste Mal, wenn wir einen Ballon sehen,
3: wissen wir.
0: Wie heißt sie, Oma?
3: Irmgard.
0: Oma Irmgard.
1: Oma Irmgard.
0: Omi Irmi. Super, gut, vielen Dank. Dankeschön.
1: Sehr cool. Ciao. Hi.
0: So, das ist die Herbstmesse hörbar gemacht. Und ich komme überhaupt nicht dazu, dir irgendwas zu erzählen, was ich eigentlich so über die Woche gemacht habe. Ich habe nämlich eine Sensation. Darf ich dir das kurz erzählen?
1: Ja, bitte.
0: Ich meine, unser Publikumsmikrofon ist derweil jetzt wieder aus. Ich finde das nämlich total sensationell. Und ich weiß nicht, ob ihr das kennt, ihr Mit-Hobby-Handwerker, Heimwerker. Ich habe dieses Problem auch, dass wir Hobbyhandwerker haben ja ganz wenig super gute Ausrüstung. Also vielleicht haben wir super Schraubenzieher, super Bohrmaschinen und so weiter.
1: Ja.
0: Wir geben das Geld eher fürs Werkzeug aus, als für uns selber, als für die eigene Ausrüstung, oder? Und ich weiß nicht, hast du so eine Handwerkerhose?
1: Ja.
0: Ja. Ist das eine alte Hose, einfach die zur Handwerkerhose geworden ist?
1: Nein, die habe ich geschenkt bekommen. Das ist eine richtige vom Fachmann. Also cool. Das ist eine Firma, Dachdeckerfirma, die hat ausgemustert, hat neue Hosen und ich habe eine alte bekommen. Also eine neue alte. Ja. Aber es ist eine tolle Geschichte. Vor allem, es sind so die Kleinigkeiten, die sie durchdachten. Wenn du bei einer normalen Hose einen Knopf zumachst, dann sieht man ja den Knopf, oder? Mhm. So. Mhm. Und diese Arbeiterhosen, die sind so, dass da noch drüber ein Stoff geht, damit du nicht mit dem Knopf irgendwo hängen bleibst. Also das sind so Kleinigkeiten, wow. Das ist herrlich. Im Garten, ich ziehe sie gerne im Garten an bei der Gartenarbeit.
0: Sensationell, das hat meine jetzt zum Beispiel nicht, ich habe auch so eine Arbeiterhose, aber jetzt gibt es Next Level. Der Next Level Ausrüstungsgegenstand, den ich mir wahrscheinlich kaufen werde, weil sowas haben wir garantiert nicht. Und Gartenarbeit findet ja oft auf den Knien statt. Mhm. Und dann sieht man ja ganz oft hinten, wenn du hinter dem jeweiligen...
1: Ich weiß auch, was du raus willst. Ich habe das auch gesehen. Das ist eine super Idee.
0: Man nennt es liebevoll das...
1: Bauhandwerker-Dekolleté.
0: Genau. Also wenn es erst rausschaut.
1: Wenn der Spalt rauskommt.
0: Wenn der Spalt rauskommt. Oder nein, kennt
1: das
0: ihr das?
1: So grausig.
0: Ja, das ist mega grausig.
1: Ja, aber das ist die größte Angst, wenn irgendwelche Handwerker bei uns sind.
0: Ja, genau, dass du das siehst.
1: Angst.
0: Und du bist währenddessen am Frühstück.
1: Aber man kann
0: so.
1: Doch nicht wegschauen.
0: Na. Und das ist so, das hat doch die unterschiedlichsten Frisuren, nenne ich das jetzt mal. Ja. Gibt's da. Also, und keine davon hat Stil. Und um das zu verhindern, ich meine, ich habe es nicht gegoogelt, ob das auch online bestellbar ist, aber ich glaube ehrlich gesagt schon. Na, da steht, ich lese gerade, nicht. Wir verkaufen es nicht online. Ein französischer Baumarkt bietet Spezialunterhosen an, die schauen aus wie normale Unterhosen, nur gehen sie bis über, der, also garantiert bis über die, ich nenne es mal, über die Sicherheitszone. Also die verdecken das Maurerdekolleté.
1: Maurerdekolleté, ja genau.
0: Ich finde das sensationell, dass es das jetzt gibt.
1: Vor allem diese Fläche, hier könnte Ihre Werbung stehen.
0: Sehr super. Oh. Cool wäre auch, wenn es diese Unterhosen gibt, die dann ausschauen wie ein Maurerdekolleté. Also halt einfach ein anderes, oder? Sehr cool. Gibt es ja auch T-Shirts, die schauen aus, als hättest du so eine ganze
1: mit einem Arsch.
0: Oh, grüß Gott.
1: Mit einem Arschquai.
0: Jetzt red nicht so grausig, wir haben Gäste. Hallo, schön.
1: Hallo, bitteschön.
0: Kommen Sie ruhig zu uns. Sie sind ja auch so wunderschön gekleidet.
5: Grüß euch.
0: Wer sind denn Sie?
5: Wir sind die Familie, oder Frau, Edith und Ernst Nussbaumer.
0: Edith, schön, dass Sie die Frau zuerst vorstellen.
5: Ja, ich muss mir schon vorsichtig sein. Ja.
0: Ein Gentleman der alten Schule.
5: Oder halt so. Ding ist, nicht? So was? Abläuft, oder?
0: Ja, so, ja wir sind aber nicht öffentlich, wir sind total unter uns, ja, wir sind privat, ja. Privat. Ja. Deshalb
5: aber
0: rechnen wir
5: gegenüber ist ziemlich öffentlich.
6: Ich bin interessiert, wie Sie ausschauen, weil ich höre Sie immer im Radio.
0: Oh, und wie passt super. Das Aussehen zum...
6: Ja, super.
0: Super, okay. Puh, ja, sauber. Edith. Ich wäre jetzt ganz rot. Ich hoffe, Sie haben da kein Problem, wenn die Edith und ich kurz uns unterhalten.
5: Dann ja, ein bisschen...
6: Und die Kollegin, wie heißt die immer?
5: Oberhausen.
0: Die Nicole Oberhausen?
6: Ja.
0: Ja.
6: Ist die heute auch da?
0: Nein.
6: Ah, nicht.
0: Nein, die hat frei.
6: Frei hat sie.
0: Ja.
6: Lass es mal in Dominik machen, ja. Nicht?
0: Ja. Edith, was kann ich Ihnen jetzt Gutes tun? Möchten Sie ein Autogramm von Matthias Neustädter? Ich hätte doch noch die Nicole Benvenuti.
5: Ja.
0: Ja. Nicole Benvenuti, soll ich unterschreiben drauf? Aber mit meinem Namen oder mit Nicole Benvenuti?
6: Ja.
0: Mit meinem.
1: Gehen Sie öfter, regelmäßig auf die Messe?
6: Ja.
1: Können Sie uns was erzählen, wie war das damals?
6: Danke
1: auf der Messe. Die größten Unterschiede, ein großer Unterschied.
6: Ja, es sind jetzt keine Modenschauen und nichts mehr scheinbar.
1: Oh ja, ja.
0: Modenschau. Bingo!
1: Habe ich schon.
0: Bingo!
1: Ja, ich bin zuerst.
0: Also, du hast es.
1: Ja. Und sonst? Was noch?
6: Dann war keine Selbstbedienung beim Essen.
1: Und was noch?
5: So weit kommen wir nicht so wie gesagt.
6: Wir sind nicht da jetzt kurz.
1: Ja,
6: nicht.
1: Ja, ja. Haben Sie schon Pläne fürs Mittagessen?
6: Bin mir noch nicht sicher. Tut mir leid.
1: Ah, okay. Ja, man schaut mal, was kommt und was ja. Es gibt. Oder?
0: Messebratwurst.
1: Messebratwurst.
6: Ja, genau.
1: Ja, genau. Sehr gut, wunderbar. Bitte, was? Haben Sie gesehen?
5: Ja, gestern schon das Händele.
1: Habe ich schon, beste Händele wird erwähnt, habe ich schon.
0: Das habe ich schon.
1: Ja, ich nicht, jetzt habe ich so.
0: Das gibt es überhaupt nicht. Das gibt's überhaupt nicht.
1: Erlauben Sie eine Frage noch, bitte.
0: Das ist gefährlich. Wenn
1: hören Sie Radio Vorarlberg? Also Sie kennen den Dominik, Sie kennen den, Sie hören also Radio Vorarlberg.
6: Ich höre in der Früh immer.
1: Ja, genau. Ja, was stört Sie? Was stört Sie? Können wir irgendwas besser machen?
6: Nein, mich stört eigentlich gar nicht.
0: Ah, ja, sehr schön. So, Edith, Sie sind so ein sympathischer Mensch.
1: Ja, aber ja, das bringt mich beim Bingo nicht weiter, weil ich brauche jemanden, der sich über die Musik beschwert.
0: Nein, das gibt es niemanden, der sich
6: über die Musik ist ab und zu schon.
1: Was? Wie?
6: Es wäre Ö3-mäßig.
0: Ja, das ist jetzt noch keine Beschwerde.
1: Ist das keine Beschwerde?
0: Das ist ein Kompliment.
6: Nein, eben nicht.
1: Ist ja Beschwerde, oder?
0: Nein,
1: ja,
0: dann streiche ich das. Das ist eine Beschwerde. Das ist ja so gestief gestellt, diese Fragen, oder? Das ist doch einfach, Sie wissen ja vorher schon, was Sie antworten sollen. Verwirren wir meine Edith nicht. Ich und die Edith. Also bitte. Edith, kennen Sie Kaktuskuscheln? Haben Sie das schon mal gehört?
6: Gehört habe ich es, ja.
0: Gehört haben Sie es. Also, das ist ein schön Tiroler Einschlag.
1: Ja.
0: Wo kommen Sie denn her? Aus dem Munterland oder aus dem Oberland?
6: Aus Steinach am Brenner.
0: Steinach am Brenner. Brenner. Schirn am Brenner.
6: Ich bin jetzt aber schon 19 Jahre da, sprich aber keinem Vorarlberger Dialekt.
0: Das passt schon.
6: Weil dem ich Masch mag ich nicht.
0: Nein, das stimmt
1: entweder
0: ja.
1: Oder.
0: Entweder
1: ja,
0: oder.
1: Genau.
0: Entweder oder. Edith, vielen Dank, dass Sie bei uns
1: alles, alles Gute.
6: Ciao. Schönen Tag.
0: Ebenfalls.
1: Das wünschen wir euch auch. Dankeschön, alles Gute.
0: Ja, viel Spaß noch auf der Messe.
1: Sehr nett. Das ist ein sehr nettes Pärchen.
0: Du bist ein Hund.
1: Warum?
0: Du hast zu mir am Anfang gesagt, ich bin ein Hund. Und jetzt, du führst ja die Interviews gar nicht aus Interesse an den Menschen.
1: Nein, so. Ich will das Bingo gewinnen.
0: Willst du nur das Bingo gewinnen?
1: Nur.
0: Was ist da überhaupt noch offen? Ich bin Kaktuskuschlerin, hast du abgehauen. Piers Lange wird erwähnt, das gilt nicht wirklich bei mir.
1: Ja. Das früher habe ich nicht abgehackt, das früher hast du.
0: Ah, das finde ich nur einen netten Punkt. Hast du denn eine Schere? Bringt etwas mit, das wir garantiert nicht live essen werden.
1: Das habe ich, das hoffe ich, dass das nicht,
0: nicht passiert.
1: Eintreten wird,
0: So. Jetzt machen wir eine kurze Pause.
7: Bin einen guten Tag. Ich wünsche allen Menschen das Leben und wünsche, dass die Menschen jeden Tag wieder leben können und die Kinder des Lebens, alle Enkel und Enkelinnen einen schönen Tag wünschen und die Vermögungen des Lebens alle gewonnen sind. Und ich danke Ihnen, dass Sie mit mir Kontakt hatten, haben und wer immer werden soll. Das Leben ist so schön, dass wir zusammen finden, gefunden haben und hier im Gespräch des Liebens einen Kreis des Lebens finden. Und unser Wohl ist, dass das Leben im Leben leichter.
0: So klingt sie, die Herbstmesse 2006. Ja. So klang sie. Ihr hört ja Stimmen aus der Vergangenheit. Hier ist Kaktuskuscheln.
1: Folge 297, genau. Teil 2 der Messefolge.
0: Es ist Teil 2 von 296, eigentlich auch ein blödes System, gell? Ja, wurscht. Sag weiter.
1: Mit Dominik Dabré.
0: Und Christian Sutti-Koch-Sutter.
1: Ich darf heute dabei sein.
0: Sein also, Blödsinn.
1: Ich bin
0: nimm das nicht so persönlich. Das ist auf so einer Messe, das ist immer wie sein Zauberhut.
1: Es müssen auch die jungen Nachfolgemoderatoren, die Jungstars.
0: Der Piers.
1: Na du.
0: Achso.
1: Die eben jetzt, die Moderatoren der Zukunft, die müssen im Vordergrund stehen, die müssen die Leute wahrnehmen und da braucht es Fans.
0: Mach mal keine Angst.
1: Bei mir ist es schon vorbei.
0: Nein, doch. Bei dir kommen sie, wenn du jetzt hier mit dem Kochtopf stehen würdest, dann wäre das ganz
1: was. Ja, das wäre was.
0: Dann hätte mein Bullshit-Bingo-Dings da schon längst hätte ich.
1: Wenn es was zum Essen gibt, ja genau.
0: Wie ist eigentlich dein Zwischenstand? Wie viel hast du schon abgehakt beim Messe-Bullshit-Bingo?
1: Also von diesen 16 habe ich abgehakt 8.
0: Ich habe 6.
1: Du jetzt genau plötzlich die Hälfte. 8?
0: Weil du immer die Interviews so führst, dass sie dir genau das sagen, was du willst.
1: Naja, schauen wir mal.
0: Ich habe abgehakt, was gibt's bei euch gratis? Und wer sind ihr jetzt? Früher wird erwähnt, Burgenländer, Messehennele und steht da und schaut uns einfach an. Den hätte inzwischen über uns schon 17 Mal abhaken
1: können. Ja, das stimmt, da gibt es heuer sehr viele.
0: Ist interessant, gell? Wer sich zum Mikro traut und wer nicht.
1: Ja.
0: Das Mikro, das Publikumsmikro steht da, aber da gibt es auch so eine Hemmschwelle, da gibt es einen magischen Kreis da rundum.
1: Ja. Manche finden diesen Kreis und dieses Mikrofon dann auch besonders anziehend und die zieht es dann richtig her und das sind die ihr hört. Also und bis es da jetzt gleich mal wieder weitergeht, was schaust du eigentlich in der letzten Zeit so serienmäßig?
0: Peaky Blinders bin ich ja fertig geworden.
1: Hast du gehört?
0: Ja, ihr könnt jetzt alle lachen, der Bray hat Peaky Blinders 10 Jahre dann auch einmal fertig. Ja, ist so. Aber wir mussten das jetzt fertig schauen, weil jetzt gibt es ja den Film und ich fand das ein super Abschluss. Also Peaky Blinders war jetzt gerade so mein letzter.
1: Ich schaue wieder so eine ganz harmlose Krimiserie. die ist auf dem Monk-Niveau. Also ganz, ganz witzig, ganz nett nebenher. Es gibt auch ein paar Tote, aber jetzt harmlos eigentlich. Man sieht nichts. Und was mir aber wieder mal aufgefallen ist, und das fällt mir bei allen amerikanischen Krimis und Serien und Actionfilmen auf, wenn sie jemanden verhaften, oder? Dann fesseln sie ja die Hände am Rücken, und beim Auto einsteigen halten sie dann immer den Kopf. Und da frage ich mich jedes Mal, das machen die alle, das ziehen die so durch, dass mir das war schon auffällig. Warum machen die das wirklich alle? Müssen die das? Und dann haben wir mal erkundigt, ja, die müssen das.
0: Weil sie sich, wenn sie den Kopf anschlagen, schuld sind.
1: Oder ganz was? Genau, nachdem sie verhaftet worden sind, das kann ziemlich teuer werden für die Polizei, weil dann heißt es wieder, die waren unnötig grob zu dem. Es ist auch schon früher passiert, dass sie das noch nicht gemacht haben, dass sie beim Einsteigen sich samt Kopf so zurückgeschmissen haben, mit dem Kopf praktisch als Waffe gegen den Polizisten verwendet haben und dann weggerannt sind. Und das auch der Grund, warum sie den Kopf halten und dann den praktisch so, es schaut immer so nett aus, sie helfen denen ins Auto.
0: Ja, ja. Ja, und komm, steigen sein.
1: Ja, bitte.
0: Ja,
1: tun sie sich nicht weh.
0: Nein, ja, wir haben ein warmes Plätzchen für sie
1: Kapäule
0: reserviert.
1: Kriegen.
0: Genau,
1: ja. Nee, die machen das wirklich nur aus dem Grund, es kann sehr teuer werden da. Besonders
0: müssen die eigentlich wirklich die Rechte verlesen oder ist das auch nur so ein Film?
1: Das weiß ich nicht. Ah, und dann habe ich noch gelesen, beiläufig da nebenher, weil sie die Hände ja immer am Rücken fesseln. Das hat auch einen bestimmten Grund, sie könnten sie auch vorne fesseln, aber hinten bringt der Mensch, wenn der Mensch die Hände am Rücken gefesselt hat, dann bringt es den ziemlich aus dem Gleichgewicht. Das heißt, man tut sich sehr schwer bei einfachsten Bewegungen, wie zum Beispiel beim Auto einsteigen. Das ist gar nicht so einfach anscheinend, wenn man die Hände am Rücken... Müssen wir mal probieren, dann anschließend. Wenn man. Machst du jetzt gerade? Also dann aufstehen, Hände auf den Rücken, gefesselt und jetzt setzt dir mal hin. Er sitzt. Du kannst es gut, du hast Übung. Du bist mehrmals schon verhaftet worden. Ha?
0: Ups. Jetzt ist es raus. Verurteilter Knacki kuschelt im Podcast.
1: Da kommt gerade ein junger Mann mit einem Polizeiluftballon am Rucksack befestigt. Ich glaube, dass man wieder findet. Das ist die Taktik von der Oma, von der...
0: Nicole.
1: Genau.
0: Vielleicht haben die Polizisten markieren besonders verdächtige Individuen auf der Messe mit so einem Polizeiballon, damit sie wiederfinden.
1: So, Achtung. Ach so, ja, Achtung.
0: Achtung. Also die hier einen Polizeiballon hängen haben, da würde ich aufpassen.
1: Ja.
0: Ist da eigentlich Helium drin? Ist denn in den Ballons Helium drin?
1: Muss ja sein. Was sonst? Was nimmst du sonst für Gas?
0: Ich hätte gern. Können wir nicht uns die Heliumflasche besorgen irgendwo?
1: Ist Furzgas eigentlich schwerer als Luft oder leichter?
0: Weiß ich nicht. Wie kommst du auf so einen Blödsinn?
1: Ja, weil
0: warum muss es immer irgendwann in diesem Podcast driftet immer ab in diese unappetitliche Richtung?
1: Warum? Luftballon reinfurzt.
0: Na, warum sollte man das machen? Warum? Diese Frage hat sich noch nie jemand gestellt. Aber müssen auch wir nicht.
1: Sind menschliche Darmwinde leichter als Luft oder schwerer?
0: Warum? Wieso? Wieso immer plötzlich über das?
1: Menschliche Darmwinde sind in der Regel leichter als Luft. Also er könnte auch reingefurzt haben.
0: Schau, jetzt beschäftigt mich das wieder. Jetzt stell dir mal vor, wie da jemand im Polizeistand den ganzen Tag nichts anderes macht, als und dann frage ich mich, was der gegessen hat und so weiter. Und das ist schon wieder sowas, da will ich gar nicht drüber nachdenken.
1: Okay, also gut, wir müssen ja. Schneid's halt raus. So, wir hätten eigentlich unseren Platz aufbauen müssen hinter dieser Theke, wo die ganzen ORF-Kolleginnen und Kollegen Zeug verteilen und Preisausschreiben ausfüllen lassen und
0: die
1: Taschen verschenken.
0: Die haben richtig viel zu tun.
1: Da geht's rund immer.
0: Was meinst du, sollen wir sie kurz unterstützen gehen?
1: Okay, gehen wir sie unterstützen.
0: Gehen wir sie unterstützen.
8: Ich bin der Stefan und ich lasse tatsächlich eine siebte Geburt, also siebte erste Folge. Und zwischendrin habe ich dann mit einem Kollegen eine Excel-Liste gehabt, wo wir die Highlights austauscht haben.
1: Nein.
8: Aber das haben wir dann gehört, weil es halt doch ein bisschen viel Aufwand ist.
0: Das wäre mal cool, um die Excel-Liste einmal auszuhören.
8: Ich muss es einmal ausgraben.
0: Bitte schick sie uns. Du kennst, glaube ich, die E-Mail-Adresse.
8: Ja, oder? Ja, die kenne ich, ja.
0: Und bist du jetzt auf der Messe oder bist du wegen uns auf der Messe?
8: Ja, beides ein bisschen. Also wir sind da mal durchgelaufen und jetzt gedacht, wir sind gerade noch da.
0: Weißt du, was das Codewort ist?
8: Kaktuskuscheltasse.
0: Na,
8: schade. Kaktuskuschelhitz.
0: Fast. Das ist ein Satz.
8: Ja, ich will halt eine Kaktuskuscheltasse.
0: Ich bin.
8: Der Stefan.
0: Das wäre ein cooles Codewort gewesen. Ja, ich bin der Stefan.
1: Ich bin der Stefan.
0: Das ist richtig cool gewesen. Ich bin
8: Ja, ich bin Kaktuskuschler.
9: Ja, also.
10: Hast du noch nie eine Tasse gekriegt?
8: Nein, ich habe noch nie eine gekriegt. Nein.
9: Mein.
8: Da ist so viel Beitritt in der Mialsaal los. Und
10: dann wird es Zeit. Jetzt kriegst du deine persönliche Tasse noch.
8: Ja.
10: Und dann wünschen wir dir ein schönes Weiterhören, glaube ich, oder?
8: Ja, auf jeden Fall, danke. Ja.
10: Sonntagabend, 20 Uhr.
8: Nein, Montag eigentlich.
10: Achso, du bist schon erst am Schaffen.
8: Ja, tatsächlich. Ja,
1: Scott.
11: Hallo.
10: Hallo, Scott.
1: Hallo, Scott. Dominik Dupré.
10: Christian Sutter.
1: Hallo. Und Sie?
12: Müller-Konrad.
1: Konrad und
13: Müller-Karin.
10: Richtig.
1: Karin,
10: schon mal richtig.
1: Ja.
10: Richtig. Was machen Sie jetzt da an unserem Stand?
13: Wir schauen, was da gerade los ist, was wir da sehr hart haben.
10: Geben Sie es zu, Sie möchten einfach nur was gratis.
13: Nein, überhaupt nicht. Ich gerne. Ich jetzt versuche zu wissen, was das ist. Okay, grüß Gott in Vorarlberg und dann kommt man ja da mit, oder?
10: Ist das unser Gewinnspiel?
1: Ja, das ist unser Gewinnspiel.
10: Darf ich da auch mit tun?
1: Nein.
10: Warum?
1: Nee,
12: darf nicht mit.
1: Nein,
12: nein.
10: Und was kann man gewinnen? Was kann man gewinnen? Ist es gut?
13: Ja, eine exklusive Führung im Morgen.
10: Nein!
13: Ja.
1: Wissen Sie, wen Sie dann treffen werden?
13: Öfter.
1: Ja, genau. Uns, also. Also eigentlich haben wir schon gewundert.
10: Nein. Alle beieinander.
13: Kriegen wir da eine Führung.
10: Ja, genau. Kriegen wir eine Führung hinter Messer. Ja, möchten da noch irgendwas?
1: Ja.
10: Maria, unsere Marketing-Chefin, nenne ich es mal.
14: Wir hätten Jaskarten dabei.
10: Das ist super.
14: Wir haben für, damit man sich
10: Klackbänder.
14: Klackbänder.
10: Jawohl.
14: Anti-Stress-Bälle.
10: So,
1: der Herr möchte gerne was fragen.
10: Ja, ja, was möchte
12: er? Wow, gibt es noch eine Tasche?
1: Jawohl, gibt es noch eine Tasche?
10: Nein,
1: Bingo, habe ich einmal. Ja,
12: und Jaskarte auch.
10: Ja, Jaskarte habe ich, aber das startet auf dem Bingo. Wem darf ich das Klackband umklacken?
12: Der Frau, bitte.
10: Der Frau. Möchtest du deiner Frau das Klackband umklacken?
12: Ja, gern.
10: Hau zu.
12: Ja. Ja, geschafft.
10: Sie liebt es.
13: Und jetzt haben wir was gewonnen. Wenn
1: ein Anti-Stress-Ball gibt es noch. Ja, sehr
12: auch
1: gut.
12: Auch für die Frau.
1: Auch für die Frau. Die Frau,
10: ich brauche einen Anti-Stress-Ball. Hey, wenn
1: dann
10: kriegen
1: Sie eine Tasche und dann können Sie alles rein tun. Ja, genau. Sind Sie treue Messegänger? Sind Sie schon öfter da gewesen?
13: Oh, schon, ja.
1: Ja. Ah, ja,
13: wir kriegen inzwischen schon einen Gutschein.
1: Ja, genau.
13: Dass wir jetzt ja wieder gucken. Wir haben da mal ein Bett da gekauft, ein Bettsystem.
1: Wann war das?
13: Oh weh, das ist schon viele Jahre.
12: Vor mindestens 5 Jahren bei Delana, wenn man Werbung machen darf.
1: Ah, ja, also das war früher. Moment, ich kann was abhocken. Früher wird erwähnt, kann ich abhocken. Dankeschön.
13: Was brauchen wir noch?
10: Was machst du da? Was machst du? Ich habe jetzt ganz schnell meinen Bingo-Zettel holen müssen.
1: Sie hat von früher erzählt, ja.
10: Ja, das habe ich aber schon.
1: Ja,
10: das
1: hab ich schon, jetzt habe ich das auch.
10: So. Also danke euch, das ist mir schon wieder viel zu gefährlich. Viel zu gefährlich.
12: Und Werbung für Radio Vorarlberg hat immer wieder super Sendungen.
10: Ja,
1: ach,
10: zum Beispiel, was am Mittwochvormittag gibt es so eine Kochsendung, oder?
12: Wie heißt die? Das ist jetzt nicht unbedingt im Mint.
1: Wie heißt die? Nein,
13: ich schaffe am Mittwochvormittag.
10: Wie heißt die Sendung?
12: Neues bei Neustädter.
10: Nein!
12: Das weiß ich, das ist zum Mittag.
13: Das
12: okay,
13: ja.
10: Aber das bringt mir nichts.
1: Das habe ich schon. Okay.
12: Also. Kochen mit Sutter oder so irgendwas.
10: Ja, fast. Ja, das gilt nicht. Das gilt nicht. Okay, wir probieren es weiter. Danke euch, ein schöner Messebesuch.
12: Genau.
10: Danke. Ciao. Maria, vom Marketing, wie findest du, dass wir dir helfen jetzt?
14: Ich finde das super. Achtung an die Arbeit. Ich weiß gar nicht, warum
1: du
14: da bist.
10: Ja, da sind die Nächsten. Hi.
1: Ja, was?
10: Hi. Wer sind hier?
15: Fidelis.
10: Und Fidelis?
15: Ja.
14: Amalia.
10: Amalia, sie klingen wie so ein Zauberer-Duo oder sowas. Also, Amalia. Das ist der Christian, ich bin der Dominik. Und hören die oft Radio Vorarlberg?
15: Ja.
10: Gott.
14: Nein, leider nicht so oft.
10: Wieso nicht?
14: Weil ich mittlerweile nur mehr in Vorarlberg wohne.
10: Ach so, ja, aber das kann man ja auch im Internet hören.
14: Ja.
10: Amalia, bitte, hör uns doch.
14: Es tut mir leid.
10: Danke euch.
1: Hey, viel Spaß.
10: Danke euch, viel Spaß. War nicht eigentlich die Idee, dass wir unserem Marketing-Team helfen, das Zeug da auszuholen?
1: Ach so.
14: Tun wir doch, oder?
1: Ah, ja.
10: Maria und Irina.
1: Was ist die meistgestellte Frage bei euch da am Infostand?
13: Gibt's gratis? Gibt's was gratis?
1: Gibt's was gratis? Hab ich schon.
10: Hab ich auch schon abgehört. Das ist das lustige Herbstmesse-Bullshit-Bingo, das wir da spielen.
14: Honja Jaskarte ist bei mir die
1: häufigste
14: Frage.
1: Nein, das haben wir nicht.
10: Das ist bei dir die häufigste Frage?
14: Ja.
10: Honja Jaskarte. Das habe ich gerne schon. An das habe ich gerne gedacht.
1: Ja.
10: Ach schon, da stand zwar die schauen aus, als hätten sie gern wissen wollen, was sie... Hallo, grüß Gott. Bitte?
16: Ja, was gibt's denn beim ORF? Sie reden immer im Radio, gell?
1: Warum?
16: Aber den Humor, was Sie haben, hat mein Monaco.
1: Oi.
16: Weißt du, das ist so lustig. Sie ist das? Sie sind auch Sudi, gell?
10: Ja. Und was
16: macht
1: der? Was für Serie
16: lustige
1: Was für Serie kennen Sie von mir?
16: Ja.
1: Wenn man Rezepte...
16: Ja, die kocht.
1: Was denn?
10: Wie heißt das?
1: Wie heißt die Serie?
16: Sudi kocht.
1: Ja!
0: Bingo!
11: Ich war zuerst.
0: Nein, gar nicht.
11: Moment.
16: Aber ich muss schon.
0: Ach so, ja, aber es ist gar kein Bingo.
16: Such die Kochen. Wieso? Gibt es da was zum Gewinnen?
0: Nein, nein.
11: Gibt's
0: da was zum Gewinnen? Das habe ich auch irgendwo.
16: Ja. Und jetzt den Humor, den er hat im Radio, den hat mein Mann auch gehabt.
11: Aber ich,
16: mein Mann lebt leider nicht, aber der hat den Humor gehabt. Ja. Der hat Leute regelrecht in seine Bahnen gezogen.
11: Also?
16: Und da erinnert er mich immer an Sie, Herr Sud.
0: Der Sud ist unglaublich charismatisch, gell?
16: Ja,
0: ist
16: ja, die
0: und schön ist er auch noch.
16: Immer, ja. Vor allem die Sprüche, was ja, immer das letzte Wort gibt man da drauf, aber es ist mit
0: so ist er, so ist er.
11: Ich mag immer den Kärntner, den Kärntner Dialekt.
16: Ja,
11: den
16: Kärntner,
11: das weiß ich doch. Hey, hab ich ja gehört.
16: Kärntner Dialekt,
11: was Kärntner Knädel, was nicht gut
16: ist. Ja, die Kassnudeln.
11: Ja,
16: nein, echt? Ja, hast du gekocht auch schon einmal? Hast du gekocht auch
11: Kärntner,
16: schon einmal?
11: Kärntner,
16: weil, hast du nicht gekocht, oder?
0: So, die Kuchen hat sich schon
11: mal.
16: Ja,
0: soll ich euch alleine glauben?
16: Ich bin fest beschäftigt. Aber er, ja, das glaube ich. Das ist, die mache ich leider zu wenig, weil ich schon so lange vor Arbeit bin. Aber meine Heimat ist es da nicht. Meine Heimat ist Klangfeld.
0: Wie heißen denn, Sie?
16: Walburga.
0: Walburga.
16: Ganz aus Salzern.
0: Sie wissen nicht, warum, aber, ja, aber dürft man kurzen Applaus bitte? Kurzen Applaus.
16: Wieso, für was?
0: Weil er gewonnen hat.
11: Habe ich gewonnen?
0: Der Sutti hat das Messe-Bullshit-Bingo gewonnen.
11: Yes,
0: Applaus.
11: Oh, danke schön. Oh, danke schön. Es freut mich. Hallo.
16: Und das ist das, was mir an dir gefällt, du hast einen Humor. Du legst immer noch ein bisschen was Lustiges.
11: So?
16: Noch in Radio, weil ich hoch in der Pfade.
11: Ja.
16: Radio Vorarlberg in uns da, oder?
11: Das,
16: aber
0: Maria, während die Walburga und der Sutti sich unterhalten, ist das nicht das Schöne, dass man immer verwickelt wird in ein Gespräch auf der Messe, aus dem man im Muster kommt?
15: Das ist wirklich das Schöne der Messe, also das gefällt mir auch gut.
0: Hast du eine Taktik, wie man aus solchen Gesprächen wieder rauskommt? Wie sagt man freundlich, okay, ich muss jetzt eigentlich weiter?
15: Was darf ich Ihnen noch mitgeben? Was möchten Sie noch geschenkt haben?
0: Das wäre so ein Signal zum Ende kommen,
15: ja,
0: oder?
15: Ja, genau.
0: Ja, okay, gut. Ja, was könnte man jetzt dem Sutti zum Bullshit-Bingo-Gewinn schenken? Gibt es irgendwas, was er noch nicht hat?
15: Sollen wir ihm einfach ein Paket machen? Ich bin mir sicher, dass der die neue Stofftasche noch nicht hat. Grüß Gott, im Fall. Und der Anti-Stressball, den kann er doch
0: hoch. Oh, der Anti-Stressball. Ich glaube, er wäre nur mit dem Anti-Stressball. Ja, das ist eine super Idee. Das verpackt man jetzt. Ja, ich wirf ihn in meinen Kopf.
15: Wir machen da extra Mäschchen.
0: Ich habe mich in meinem eigenen Spiel geschlagen.
15: Extra Mäschchen für einen Sutti.
0: Super, wunderbar. Die sind immer noch draht, Walburga und der Sutti. Das ist unfassbar.
15: Soll ich Sie fragen, ob Sie was mitnehmen möchte?
0: Ja, bitte. Machst du mal das Signal zum Ende kommen? Gut, super, danke.
15: Darf ich Ihnen noch was mitnehmen?
0: Ja, Sutti, ich nutze jetzt die Gelegenheit, dass die Walburga abgelenkt ist. Ihr zwei, hey, kennst du sie?
17: Nein.
0: Aha, nein, okay. So, und du redest immer von den zukünftigen Moderatoren. Jetzt hast du deine.
11: Ja, ja, das
0: deine,
11: ist ja,
0: deine
11: ja.
0: Fans. Ich möchte jetzt hiermit herzlich überreichen. Die Maria hat sogar ein kleines Mäschchen in den Bund. Das ist dein Bingo-Gewinn.
11: Nein, danke vielmals. Danke vielmals.
0: Du musst jetzt auspacken.
11: Das mache ich. Das ist kein Mäschchen, das ist ein Knoten. Oh, das ist ja. Ein Anti-Stressball.
0: Ein Anti-Stressball. Ich weiß, dass du ihn brauchst.
11: Das nehme ich mit.
0: Im Gespräch mit der Walburga.
11: Das nehme ich mit. Nein, das ist schön.
0: Und hat sich schon rentiert, daher zum Kuh. Toll, toll. Kommen wir wieder in unser Podcast, Kabäuschen.
11: Ja, in unsere sichere Zone. Dass ich einmal was gewinne. Herrlich.
0: Ja, das war. Das bin mir nicht sicher, ob ich das überhaupt akzeptieren soll. Als ja, wobei.
11: Ja, jetzt schaue ich, was
0: du
11: ich noch gratis kriege.
0: Du hast fair erschlichen.
11: Was ich noch in der Messe noch abholen kann. Also, und dann aber ein Teil noch probieren und ein paar Coolies und Taschen holen.
0: Und dann gehst du heim und dann? Wo kommen die Coolies und Taschen hin? Taschen?
11: Ja,
0: die
11: gute Frage.
0: Genau.
11: Gute Frage, ja.
0: Alle Jahre wieder. Dann gehen wir heim und dann testen wir die Coolies. Welcher funktioniert und welcher nicht? Und die nicht funktionieren, wandern dann trotzdem in die Schublade. Einfach damit der Schein gewahrt wird, damit möglichst viele.
11: In die Kuli-Schublade.
0: Genau.
11: Dann können wir dann nach ein paar Jahren. Könnt ihr euch noch erinnern, liebe Kuschlerinnen und Kuschler? Wir haben nämlich vor einiger Zeit haben wir verraten, dass eine liebe Fernsehkollegin krankhaft Kulis sammelt.
0: Das ist wirklich krankhaft, ja.
11: Ja, das war wirklich. Also, unglaublich viele Kulis in ihrem Spind hatte. Und wir haben dann, als umgeräumt wurde, als neue Möbel ankamen, haben wir dann für die liebe Kollegin die Kulis aussortiert. Und da sind immer noch so viele übrig geblieben, dass wir die dann zum Empfang gegeben haben. Und die, glaube ich, aber sie hat schon wieder eine Sammlung.
0: Hat sie sich eigentlich gefreut? Ist das überliefert?
11: Hat sie sich gefreut? Ich weiß nicht, ob sie es überhaupt gemerkt hat. Die hat nämlich, als wir hintenrum die Kulis aussortiert haben, hat sie vorne schon wieder gesammelt.
1: Hallo miteinander.
0: Was für ein Tag. Ah, da kommt jetzt, mein Gott, da kommt Hallo die Abschlussparty. Hallo.
1: Servus miteinander.
17: Hallo.
0: Ihr könnt so. Noch.
1: Codewort?
17: Podcast, keine Ahnung.
0: Jawohl, ja, Podcast.
1: Podcast ist geht in die Richtung. Schlecht. Aber für
17: Kaktuskuscheln.
1: Bitte ja. Nochmal, ich bin eine, nochmal.
17: Kaktuskuscheln.
1: Ganzer Satz, ich bin eine.
17: Ich bin eine Kaktuskuschlerin, Hörerin.
1: Das ja, gibt's ja gar.
0: Also bitte, das ist glaube ich die finale
1: schau
0: Tasse.
1: Mal an, schau mal an.
0: Du kriegst die finale Kaktuskuschlerin. Willst du mit oder ohne Unterschrift?
17: Ja, natürlich
0: nimm's
17: mit.
0: Nimmst ohne, achso mit.
17: Natürlich
0: also,
17: ja.
1: Mit. Dann machen wir's, schreiben wir. Dann machen wir's gleich so.
0: Will ich das auf der Tasse wieder unterschreiben? Ich finde das voll blöd. Der Sutti will immer auf der Tasse unterschreiben und dann darfst du nicht spülen.
17: Okay.
0: Das geht nämlich sofort, ist sofort wieder. Also, wer sind die eigentlich? Wer sind, stellt euch mal vor währenddessen.
17: Indira.
18: Der Leni.
19: Und ich bin die Manuela.
1: Hi, und ihr seid alle Kaktus?
18: Verwandt miteinander.
1: Ja. Okay, alles klar.
0: Alle verwandt miteinander.
1: Alle verwandt miteinander.
0: Es ist schön. Und jetzt habt ihr euch denkt, ihr gar nicht einmal die Herbstmesse an, oder?
18: Genau,
19: ist ein Ritual.
18: Uns durchprobieren.
20: Was kriege ich alles gratis?
18: Nein, wir haben auch schon einiges gekauft.
1: Das ist brav.
0: Echt gekauft? Ja. Echt gekauft? Nicht gratis bekommen?
18: Nein, nicht gratis.
1: Aber so kürze ich das.
18: Auch gekauft.
0: Sehr schön.
18: Wir das ja unterstützen, nachdem wir jedes Jahr gehen auf die Dornbirner Messe.
1: Herzlich.
18: Vielen Dank.
0: Herzlich was? Willkommen.
1: Ja.
0: Viel Spaß mit eurer Kaktuskuscheltasse.
18: Vielen Dank.
0: Und wir hoffen, wir hören euch. Nein, umgekehrt. Wir hoffen, ihr hört uns.
18: Das
0: so.
18: Machen wir auf alle Fälle.
1: Und bist du die einzige Kuschlerin in der Familie?
18: Nein.
1: Wer noch?
18: Also sie müssen es mithören, weil es meistens am Abend ist.
1: Wie ist es so, wenn man gezwungen wird zum Kaktuskuscheln hören?
19: Ganz lustig eigentlich.
1: Ja?
19: Also ja, aber eigentlich höre ich es oft vom Papa, weil der anders nicht so.
1: Ah, der Papa. Mei,
0: sag dem Papa bitte entscheiden. Möchten dem Papa was ausrichten? Über einen Podcast, das wäre ja cool.
19: Viel Spaß beim Schaffen.
18: Wir gehen du willst Geld aus.
1: Ja, ja genau. Ja,
0: super.
1: Du frisches Kopf. Ja, genau.
0: Ach, die Familie, gell, wofür haben wir genau. Sie? Sollen wir die jetzt sollen wir für den Papa auch noch
1: Ja, das
0: Tasse?
1: Heißt, du bist jetzt unfreiwillig, vervollständig den Satz bitte.
19: Also eigentlich unfreiwillig, freiwillige Kaktuskuschlerin.
1: Yeah. Das gilt.
0: Das gilt, sie kriegt eine Tasse.
1: Sehr gut.
0: Warum müssen wir immer auf der Tasse unterschreiben?
1: Weil ich das witzig finde.
0: Ach Gott.
19: Das passt schon.
0: Weißt du, Sutti ist einer von der lustigen Fraktion. Das ist...
1: Sei froh, dass wir nicht innen unterschreiben
0: von der
1: Tasse,
0: dann könntest du immer
1: trinken.
0: Oh, das war jetzt
18: die
0: ganz
18: wild. Die Bier gern von Hand abwaschen.
0: Jetzt noch.
1: Ja, sie liebt es. Sie liebt es.
0: Indira ist ein sehr cooler Name übrigens.
19: Danke.
1: Toller Name.
0: Wirklich, das ist echt toller Name.
1: Ja, du musst nicht du danke dir. Mama danke sehr. So.
0: So, perfekt. Das ist die Tasse für den Papa. Wenn er vom Schaf
1: irgendwelche kommt. Wünsche anlegen, weil wir nutzen natürlich die Gelegenheit jetzt, wenn wir da Menschen und Kuschlerinnen und Kuschler treffen. Gibt es Anliegen, gibt es Wünsche, Beschwerden, gibt es sowas besonders gern hören?
19: Also beim Autofahren ist es ein bisschen gefährlich, weil ich dann oft lachen muss. Aber
1: oh, das, Entschuldigung.
19: Aber ja. es ist eigentlich sehr unterhaltsam. Okay. Also ich finde es gerade so lustig.
0: Wir geben uns in Zukunft aber Mühe.
1: Ja, geben wir uns Mühe.
0: Das weitaus weniger zum Lachen.
1: Ja. Sehr, ja. Also,
0: ihr kennt das vielleicht, am Schluss kommt immer diese Schlussmelodie. Die läuft jetzt gerade, das hören die gar nicht. Die läuft gerade, die Schlussmelodie. Und das heißt, wir würden eigentlich gern zum Abschluss uns mit euch vor allem verabschieden. Von Teil 2 von der Herbstmesse. Und dann hören wir uns nächstes Mal wieder hoffentlich auch eine Messe, oder?
1: Ja, ja.
0: Sutti,
1: schauen,
0: noch bei mir.
1: Schauen wir mal.
0: Okay.
1: Ja, danke, dass ich Gast sein durfte.
0: Ja,
1: übrigens.
0: Ich auch bei dir. Ja. Beim Sutti-Koch, beim berühmten Sutti-Koch.
20: Und ich bin froh, dass ich mal was gewonnen habe.
0: Ja, schön.
20: Dann schauen wir mal,
0: ja,
20: was es noch gratis gibt.
0: Okay, und jetzt sagen wir alle zusammen auf 3 Ciao von der Herbstmesse, damit es richtig schön cheesy wird. Okay,
1: ja, genau.
0: Und dann jubeln wir alle. Okay, 1, 2, 3.
21: Ciao von der Herbstmesse. Woo!

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1: Im Studio Andreas Lechner. Morgen endet die Begutachtung zum Gesetzentwurf für das Social-Media-Verbot für unter 14-Jährige. Bis jetzt sind mehr als 160 Stellungnahmen eingegangen. Dabei wird das Vorhaben zum Schutz von Kindern sehr oft begrüßt, wie Nina Lehmann berichtet.
2: Positiv vermerkt wird vor allem, dass Plattformen in die Verantwortung genommen werden und bei süchtig machenden Funktionen der Netzwerke angesetzt wird. Die Zugangssperre für Kinder unter 14 Jahren ist ein bedeutsamer Schritt, um junge Menschen in einer besonders sensiblen Entwicklungsphase zu schützen, meint etwa der Berufsverband österreichischer Psychologinnen und Psychologen. Die Fachstelle für Suchtprävention Vivid betont, dass das Schutzalter bis 14 Jahre nicht ausreichend ist, denn das Gehirn entwickelt sich bis zum Alter von 25 Jahren. Manche Organisationen mahnen vor allem den Datenschutz bei der Altersverifikation und teils die Einbeziehung von Messenger-Diensten ein. Das zuständige Ministerium prüft jetzt dann alle eingegangenen Kritikpunkte und Vorschläge. Der Entwurf wird schließlich basierend auf diesem Feedback überarbeitet.
1: In Deutschland muss die CDU bei den Landtagswahlen in Mecklenburg-Vorpommern und Berlin herbe Niederlagen einstecken. In Mecklenburg-Vorpommern erzielt die CDU sogar ihr schlechtestes Ergebnis der Nachkriegsgeschichte. Sie stürzt auf rund 5% ab. In Berlin erreicht die CDU rund 20% der Stimmen. Gegenüber 2023 ist das ein Minus von rund 8 Prozentpunkten. Stärkste Partei in Berlin wird die Linke und könnte mit Elif Erlab die regierende Bürgermeisterin stellen. Wahlsieger in Mecklenburg-Vorpommern ist die AfD mit rund 38% der Stimmen. In Russland hat die Kremlpartei Geeintes Russland laut Nachwahlbefragungen die Parlamentswahlen klar gewonnen. Die Partei von Staatschef Wladimir Putin hat gut 49% der Stimmen erhalten. Neben Putins Partei waren allerdings nur andere kremltreue Parteien zur Wahl zugelassen. In Israel ist ein wegen Totschlags verurteilter Ex-Soldat begnadigt worden. Der Mann hatte 2016 einen bereits überwältigten palästinensischen Attentäter getötet. Der Fall wurde in Israel kontrovers diskutiert, wie David Kriegleder berichtet.
3: Der frühere Soldat Elor Azaria hatte vor 10 Jahren einen am Boden liegenden, verletzten palästinensischen Attentäter mit einem Kopfschuss getötet und dafür eine 9-monatige Haftstrafe verbüßt. Jetzt hat ihn Israels Präsident Yitzhak Herzog begnadigt und damit seine Tat vorzeitig aus dem Strafregister gelöscht. Der Mann habe bereits viele Jahre mit den Konsequenzen der Tat leben müssen, begründete Herzog den Schritt. Laut Medienberichten stellte sich die Armeeführung jedoch gegen die Begnadigung, da der Ex-Soldat bis heute keine Reue gezeigt habe.
1: Berichtet David Kriegleder, das waren die Nachrichten mit Andreas Lechner. Das Wetter.
4: Ein spätsommerlicher Sonntag liegt hinter uns. 28 Grad waren es heute in Eisenstadt, 27 in Wien. Die neue Woche beginnt spürbar kühler. In der Nacht zieht nämlich eine Kaltfront durch und die bringt vor allem nördlich der Alpen etwas Regen und teils kräftigen Nordwestwind. Die Tiefstwerte meist 9 bis 15 Grad. Morgen am Vormittag klingen die Schauer ab, dann geht es mit einer Mischung aus Sonnenschein und Wolken durch den Tag. Die Temperaturen erreichen morgen meist 13 bis 20 Grad. Im Süden überwiegt der Sonnenschein, hier werden es bis zu 24 Grad. So viel zum Wetter von Georg Brack.
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1: Im Studio Andreas Lechner. In Deutschland muss die CDU bei den Landtagswahlen in Mecklenburg-Vorpommern und Berlin herbe Niederlagen einstecken. In Berlin liegt nämlich die Linke in Führung, in Mecklenburg-Vorpommern führt die AfD. Berichtet in Berlin Andreas Pfeiffer.
2: Auch diese Landtagswahlen folgen einem ganz neuen deutschen Trend. Die Ränder werden gestärkt, die Parteien der Mitte geschwächt. Und so erweist sich in Mecklenburg-Vorpommern die AfD als Siegerpartei. In Berlin hingegen gewinnen haushoch die Linken. Beide Wahlsieger brauchen aber die Mitteparteien, um auch regieren zu können. Die AfD wird aber nach wie vor keinen Partner finden, während die linke Spitzenkandidatin Elif Ehralp hoffen darf, mit einem rot-rot-grünen Bündnis zur regierenden Bürgermeisterin Berlins zu werden. Die CDU erleidet bei beiden Wahlen schwere Niederlagen. Das beutelt auch den ohnehin geschwächten Kanzler. Doch Friedrich Merz hat Minuten nach Bekanntgabe der Ergebnisse sofort klargestellt, dass er an seinen Reformen festhält und auch seinen Sessel im Kanzleramt nicht räumen will.
1: Denn die Reformen müssten unbedingt kommen, das sagte der Kanzler am Abend in der CDU-Parteizentrale in Berlin.
3: Diese Reformen sind das Mittel gegen das autoritäre Gift, das mit der Faszination des Autoritären immer tiefer in unsere Gesellschaft eindringt. Was jetzt zu tun ist, erfordert Rückgrat, Standhaftigkeit und Geduld. Ich werde das aufbringen, als Parteivorsitzender der CDU und vor allem als Bundeskanzler unseres Landes.
1: Sagt Kanzler Friedrich Merz. Bei den Parlamentswahlen in Russland hat die Partei von Präsident Wladimir Putin laut Nachwahlbefragungen wie erwartet klar gewonnen. Laut staatlichem Meinungsforschungszentrum hat die Regierungspartei Geeintes Russland gut 49% der Stimmen gewonnen und damit ein ähnliches Ergebnis erreicht wie bei der Wahl vor 5 Jahren. Somit hat Putins Partei seit 2003 alle Parlamentswahlen in Russland gewonnen. Allerdings waren auch dieses Mal nur kremltreue Parteien zur Duma-Wahl zugelassen. In Salzburg hat die ÖVP mit Wolfgang Mayer ihren neuen Spitzenmann in der Landesregierung vorgestellt. Wolfgang Mayer folgt auf den scheidenden Landeshauptfrau-Stellvertreter und Vizeregierungschef Stefan Schnöll, der in die Privatwirtschaft wechselt. Der neue Landeshauptfrau-Stellvertreter Wolfgang Mayer, bisher ÖVP-Club-Obmann in Salzburg, übernimmt zudem die Ressorts Finanzen, Verkehr und Gesundheit, Tourismus und Kultur sind noch offen. Die Aufgabe als Club-Obmann der ÖVP im Salzburger Landtag übernimmt nun der bisherige Abgeordnete Hans Schaffetter. An Italiens Schulen soll das Tragen von Burka und Niqab verboten werden. Aber die Pläne von Ministerpräsidentin Giorgia Meloni gehen noch weiter, wie Christian Huber berichtet.
4: Ja, es sollen die Eltern verpflichtet werden, Italienisch zu lernen. Gemeint sind da Eltern von Schülerinnen und Schülern, die sich schwer tun mit der Integration. Wie genau das umgesetzt werden soll, ist noch nicht klar. Jedenfalls soll zum Burka- und Gesichtsschleierverbot an den Schulen auch die Zahl der ausländischen Schülerinnen und Schüler pro Klasse weiter eingeschränkt werden. Bislang gibt es da schon eine Vorgabe von 30%. Das soll laut Ministerpräsidentin Giorgia Meloni verhindern, dass italienische Schülerinnen und Schüler in den Schulklassen zur Minderheit werden.
1: Das Wichtigste vom Sport fasst jetzt Christoph Ott zusammen.
5: Der ÖFB nominiert LASK-Kapitän Sascha Horvath für die kommenden Fußball-Nations-League-Spiele nach. Der Mittelfeldspieler ersetzt Konrad Leimer, der wegen einer leichten Adduktorenverletzung für die Spiele gegen Israel am Donnerstag und in Kosovo am Sonntag ausfällt. Salzburg gewinnt das Schlagerspiel der Runde in der Bundesliga gegen Sturm Graz mit 3:0. Damit überholen die Salzburger den LASK in der Tabelle und sind nun mit einem Punkt Rückstand auf Platz 2 hinter Rapid. Meister LASK lässt mit einem 3:3 bei Hartberg Punkte liegen und Ried feiert einen 4:1 Erfolg gegen den WRC. Die Frauen von Altach setzen sich gegen die Wiener Frauen klar mit 4:0 durch. In der Eishockey League feiert der KC den 2. Sieg in Folge und schlägt Pustertal mit 3:2. Die Black Wings Linz verlieren gegen Liga-Neuling Milano mit 0:4 und Salzburg muss sich Bozen mit 3:6 geschlagen geben. Und Läuferin Julia Meyer stellt bei der Straßenlauf-WM in Kopenhagen im Halbmarathon mit einer Zeit von 1 Stunde, 10 Minuten und 54 Sekunden einen neuen österreichischen Rekord auf. Gold geht mit einem neuen Weltrekord von 1 Stunde, 5 Minuten und 15 Sekunden an die Kenianerin Agnes Getic.
1: Das waren die Nachrichten und damit zum Wetter.
6: Mit einigen Wolken geht es durch die Nacht. In Ober- und Niederösterreich regnet es außerdem schon etwas und bis morgen in der Früh breiten sich die Schauer auf den Bereich vom Tiroler Unterland bis ins Nordburgenland aus. Hier frischt außerdem teils kräftiger Nordwestwind auf. Die Tiefstwerte meist 9 bis 15 Grad. Auch morgen am Vormittag kann es stellenweise noch nass sein, bald scheint aber verbreitet zeitweise die Sonne. Mehr Sonnenschein gibt es im Süden, damit ist es hier morgen am wärmsten bei bis zu 24 Grad. Meist liegen die Höchstwerte aber zwischen 13 und 20 Grad. So viel zum Wetter von Georg Brack.
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1: Im Studio Andreas Lechner. Bei der Landtagswahl in Mecklenburg-Vorpommern in Deutschland liegt die Alternative für Deutschland vor der SPD. Die CDU hingegen muss um den Einzug in den Landtag zittern. Die Christdemokraten verlieren massiv und erreichen laut aktueller Hochrechnung nur noch 4,9%. Zum Einzug in den Landtag sind aber 5% nötig. Und in Berlin liegt die Linke laut Hochrechnung vor der CDU. In Österreich lassen Dürre und Trockenheit die Herbsternte noch schlechter ausfallen als zunächst erwartet. Das gilt quasi für das ganze Land und für so gut wie alle Herbstkulturen. Felix Nowak mit den Einzelheiten.
2: Besonders drastisch ist die Lage bei den Kartoffeln. Landwirtschaftskammerpräsident Josef Moosbrugger erwartet Ernteeinbußen von bis zu -70%.
3: Wir haben die Sorge, dass Anfang des Jahres keine österreichischen Kartoffeln mehr vorhanden sind.
2: Doch nicht nur sie sind betroffen, sondern alle Herbstkulturen. Einbußen zwischen 30 und 50% beim Mais. Bei Soja könnte es noch etwas schlimmer werden. Bei den Zuckerrüben sind es bis zu 70% weniger als im Fünfjahresschnitt. Die staatlichen Dürrehilfen seien daher lebensnotwendig. Dazu kommen Auszahlungen für versicherte Flächen. Allerdings betont Moosbrugger,
3: dass letztendlich der Großteil des Schadens die Bauern selbst zu tragen haben, trotz dieser deutlichen Unterstützungsmaßnahmen.
2: Minimal besser als befürchtet sieht es übrigens beim Getreide aus. Regional gibt es aber auch hier Ausfälle von mehr als der Hälfte.
1: Der deutsche Sportwagenbauer Porsche steht vor einem weiteren Stellenabbau. Weil das bisherige Sparpaket offenbar nicht ausreicht, könnten bei Porsche rund 4.000 weitere Stellen gestrichen werden. Das wäre fast jeder fünfte Job, wie das Handelsblatt heute berichtet. Die Nachricht schlägt ein wie eine Bombe, denn erst im Juli hatte Porsche zur Senkung der Personalkosten die Streichung von rund 5.000 Stellen bis 2035 beschlossen. Kurz vor Beginn des höchsten jüdischen Feiertags Yom Kippur spitzt sich die Lage im Westjordanland wieder zu. Bei mehreren gewaltsamen Vorfällen sind am Wochenende 2 Menschen getötet worden. Israel hat deshalb seine Sicherheitsvorkehrungen erhöht, wie David Kriegleder berichtet.
4: Das von Israel besetzte Westjordanland bleibt auch vor dem Feiertag Yom Kippur ein Pulverfass. Israelische Soldaten erschießen bei einem Checkpoint nahe der Stadt Jenin einen Palästinenser, der versucht haben soll, sie mit dem Auto zu rammen. Kurz davor hatte ein palästinensischer Attentäter nördlich von Ramallah das Feuer auf eine Siedlergruppe eröffnet. Ein 30-jähriger Israeli kommt ums Leben. Der verletzte Täter wird später in einem Spital verhaftet. An anderen Schauplätzen des Westjordanlands werden weitere vereitelte Terrorangriffe gemeldet. Gleichzeitig sollen radikale Siedler 2 Palästinenser verletzt haben, berichten palästinensische Medien.
1: Das waren die Nachrichten mit Andreas Lechner. Und damit zum Wetter in Österreich.
5: Eine schwache Kaltfront zieht derzeit von Deutschland und Tschechien her über Österreich. Aktuell regnet es vor allem in Ober- und Niederösterreich und in den nächsten Stunden wird es auch in Salzburg, der nördlichen Obersteiermark, in Wien und im Nordburgenland nass. Die Tiefstwerte meist 9 bis 15 Grad. Morgen am Montag kann es in der Früh dann stellenweise noch etwas regnen, bald ist es aber trocken und dann geht es verbreitet mit einer windigen Mischung aus Sonne und Wolken durch den Tag. Die Höchstwerte 13 bis 20, im überwiegend sonnigen Süden bis zu 24 Grad. So viel zum Wetter von Georg Brack.

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1: Im Studio Andreas Lechner. In Österreich fordern Arbeiterkammer und ÖGB seit Jahren ein Bonus-Malus-System für die Beschäftigung von älteren Menschen. Jetzt liegt das Modell fixfertig auf dem Tisch, sagt ÖGB-Chef Wolfgang Katzian in der ORF. Pressestunde.
2: Wir werden in den nächsten Tagen ein konkretes Modell für ein Bonus-Malus-Modell auf den Tisch legen, wo auch jeder nachvollziehen kann, wie kann das funktionieren. Und der Kern dieses Modells ist natürlich schon, dass Betriebe, die ältere Arbeitnehmer nicht beschäftigen, einen Beitrag leisten müssen und jene, die das tun, davon profitieren. Aber da haben wir ein Detailmodell, das möchte ich nicht vorwegnehmen, aber es ist fertig. Das kann ich.
3: Können ein bisschen was kennen, ja. Wenn Sie es schon ankündigen.
2: Nein, das habe ich eh gerade gesagt. Also Betriebe, die keine Elternarbeitnehmer beschäftigen, die müssen was brennen, aber das wird es nicht gehen.
1: Sagt Katzian im Gespräch mit Claudia Dannhauser. Wenig Verständnis zeigt Katzian für die Personaldebatte um SPÖ-Obmann Andreas Babler. Mit dem Auswechseln einer Person allein werde sich kein einziger Umfragewert verbessern, so Katzian. Nach dem schwachen Abschneiden der CDU bei den Landtagswahlen in Mecklenburg-Vorpommern und Berlin hat sich der deutsche Kanzler Friedrich Merz kämpferisch gegeben. Was jetzt zu tun sei, erfordert Rückgrat, Standhaftigkeit und Geduld, sagte Merz in der CDU-Parteizentrale in Berlin, wo die Linke vor dem Wahlsieg steht. In Mecklenburg-Vorpommern liegt die AfD auf Platz 1. Die CDU muss dort um den Einzug in den Landtag zittern. Bei den Parlamentswahlen in Russland steuert die Kreml-Partei Geeintes Russland von Staatschef Wladimir Putin auf eine Zweidrittelmehrheit der Stimmen zu, wie die Agentur Interfax nach Auszählung von rund einem Viertel der abgegebenen Stimmen berichtet. Nach vorläufigen Schätzungen komme die Regierungspartei mit Direktmandaten bisher auf 289 von 450 Sitzen in der Staatsduma. Damit fehlten nur 11 Sitze bis zur verfassungsgebenden Mehrheit. Unabhängige Experten und die Opposition im Exil werfen der russischen Wahlleitung allerdings vor, die Ergebnisse zu fälschen. Kreml-Gegner sprechen von einer Farce und einer Scheinwahl. Morgen Vormittag will die Wahlleitung das vorläufige Ergebnis bekannt geben. Geheime Technik des hochmodernen US-Tarnkappenjets F-35 ist einem Medienbericht zufolge womöglich China in die Hände gefallen. Die Plattform Politico berichtet, dass eine Ladung mit Teilen des Flugzeuges, darunter die Cockpithaube mit der Tarnkappentechnologie, auf dem Weg von Australien in die USA nach Hongkong umgeleitet worden ist und seither als vermisst gilt. Teresa Kulowitsch berichtet.
4: Der F-35 gilt als der modernste Kampfjet der Welt, mit Funktionen wie Tarnkappentechnologie, um unter fremdem Radar schwer erkennbar zu sein. Und auch Infrarotkameras, die die Außenumgebung im 360-Grad-Blick für den Piloten filmen und ihm direkt an den Helm übertragen. Teile dieser US-Rüstungstechnik könnten nun in den Händen Chinas sein, wie die Plattform Politico berichtet. Demnach sei etwa eine Cockpithaube mit der Tarnkappentechnologie auf dem Weg von Australien in die USA über Hongkong umgeleitet worden. Seitdem fehlt von den Teilen jede Spur. Eine Untersuchung im US-Kongress soll den Fall nun prüfen, denn es ist nicht das erste Mal, dass Wartungsteile auf dem Weg in die USA verschwinden. Zwischen 2018 und 2023 sind etwa 1 Million Ersatzteile verschwunden, wie der US-Rechnungshof in einem Bericht festhält.
1: Das waren die Nachrichten mit Andreas Lechner. Das Wetter.
5: Durch die Nacht geht es mit einigen Wolken und etwas Regen. Am meisten regnet es die nächsten Stunden noch vor allem an der Alpen-Nordseite. Bis in der Früh sinken die Temperaturen meist auf 15 bis 9 Grad. Außerdem weht vor allem auf den Bergen und in der Osthälfte teils kräftiger Nordwestwind. Nach Sonnenaufgang klingen die meisten Schauer recht rasch ab. Dann zeigt sich verbreitet zumindest zeitweise die Sonne. Mehr Sonnenschein gibt es im teils föhnigen Süden. Hier gehen sich bis zu 24 Grad aus. Meist liegen die Höchstwerte aber zwischen 13 und 20 Grad. So viel zum Wetter von Georg Brack.

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1: Am Mikrofon Sebastian Rosenauer. Es ist 1 Uhr. Ums Geld geht's bald wieder bei der jährlichen Herbstlohnrunde. Die heurigen Kollektivverhandlungen finden aber ohne die Metaller statt. Die haben sich schon im Vorjahr auf einen zweijährigen Abschluss geeinigt. Alle Augen sind daher auf den Handel gerichtet. Katja Winkler berichtet.
2: Den Auftakt in der Herbstlohnrunde macht am 19. Oktober der IT-Sektor. 3 Tage später folgt der Handel als größte Branche. Auch heuer sind Kompromisse gefragt, denn die Teuerung ist hoch und die Wachstumsaussichten sind niedrig, sagt WIFO-Ökonom Benjamin Bitschi.
3: Das ist natürlich für Haushalte und Personen eine belastende Situation, wenn die Preise schon wieder steigen. Aber es ist eben auch so, dass auch die Unternehmen vor diesen Herausforderungen stehen.
2: Die Metaller verhandeln heuer nicht. Sie haben sich im Vorjahr auf einen Jahresabschluss geeinigt, der am Donnerstag noch einmal erklärt und besiegelt wird. Mit 1,9% liegt der Abschluss unter der Teuerungsrate. Für die Gewerkschaft sei das schmerzhaft, es sei aber gelungen,
3: eine Trendwende einzuleiten, dass in der Industrie wieder langsam Beschäftigung aufgebaut wird, nachdem in den letzten 3 Jahren deutlich Beschäftigung abgebaut wurde.
2: So Wirtschaftsforscher Bitschi.
1: Wegen der Dürre fällt die Herbsternte österreichweit noch schlechter aus als erwartet. Beim Mais dürften bis zu 50% der Ernte wegfallen. Bei Zuckerrüben und Kartoffeln könnten es bis zu 70% werden, so die Landwirtschaftskammer. In Israel wurde ein wegen Totschlags verurteilter Ex-Soldat begnadigt. Der Mann hatte 2016 einen bereits überwältigten palästinensischen Attentäter getötet. Der Fall ist in Israel kontrovers diskutiert worden, berichtet David Kriegleder.
4: Der frühere Soldat Elor Azaria hatte vor 10 Jahren einen am Boden liegenden, verletzten palästinensischen Attentäter mit einem Kopfschuss getötet und dafür eine 9-monatige Haftstrafe verbüßt. Jetzt hat ihn Israels Präsident Yitzhak Herzog begnadigt und damit seine Tat vorzeitig aus dem Strafregister gelöscht. Der Mann habe bereits viele Jahre mit den Konsequenzen der Tat leben müssen, begründete Herzog den Schritt. Laut Medienberichten stellte sich die Armeeführung jedoch gegen die Begnadigung, da der Ex-Soldat bis heute keine Reue gezeigt habe.
1: Nach längerer Pause hat der deutsche Rapper Haftbefehl in Frankfurt sein Comeback gegeben. Im Oktober soll es auch Konzerte in Düsseldorf und Berlin geben. Der 40-Jährige hatte zuletzt mit Drogenproblemen zu kämpfen und hat das auch öffentlich gemacht. Und jetzt zu Georg Brack.
5: Eine schwache Kaltfront liegt derzeit quer über Österreich. Die bringt teils kräftigen Nordwestwind, spürbar kühlere Luft und auch in den nächsten Stunden noch etwas Regen. Und zwar vor allem so vom Raum Kufstein bis nach Niederösterreich und ins Nordburgenland. Der Regen wird heute am Vormittag bald weniger. Auch in den anfangs trüben Regionen machen die Wolken im Tagesverlauf zeitweise der Sonne Platz. Die höchsten Temperaturen liegen heute meist zwischen 13 und 20 Grad. Bis zu 24 Grad gibt's nur mehr im Süden. Hier von Osttirol bis ins Südburgenland überwiegt insgesamt auch der Sonnenschein.
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1: Am Mikrofon Sebastian Rosenauer. Es ist 2 Uhr. Jetzt ist es offiziell. Die CDU scheitert in Mecklenburg-Vorpommern an der 5%-Hürde. Zum ersten Mal überhaupt bei einer Landtagswahl. Stärkste Kraft wird die AfD, dicht gefolgt von der SPD. Und auch die Landtagswahl in Berlin endet in einer Niederlage für die CDU von Kanzler Friedrich Merz. Aus Berlin Andreas Pfeiffer.
2: Auch diese Landtagswahlen folgen einem ganz neuen deutschen Trend. Die Ränder werden gestärkt, die Parteien der Mitte geschwächt. Und so erweist sich in Mecklenburg-Vorpommern die AfD als Siegerpartei. In Berlin hingegen gewinnen haushoch die Linken. Beide Wahlsieger brauchen aber die Mitteparteien, um auch regieren zu können. Die AfD wird aber nach wie vor keinen Partner finden, während die linke Spitzenkandidatin Elif Ehralp hoffen darf, mit einem rot-rot-grünen Bündnis zur regierenden Bürgermeisterin Berlins zu werden. Die CDU erleidet bei beiden Wahlen schwere Niederlagen. Das beutelt auch den ohnehin geschwächten Kanzler, doch Friedrich Merz hat Minuten nach Bekanntgabe der Ergebnisse sofort klargestellt, dass er an seinen Formen festhält und auch seinen Sessel im Kanzleramt nicht räumen will.
1: Eine Halogenlampe hat in Imst in Tirol eine Scheune in Vollbrand gesetzt. Die Scheune, viele Geräte und einige Fahrzeuge sind komplett zerstört worden. Die hohe Hitze des eingeschalteten Halogenstrahlers an der Außenwand dürfte die Holzfassade in Brand gesetzt haben. Die iranische Wirtschaft ist seit Kriegsbeginn um mehr als 10% eingebrochen. Das teilt das iranische Statistikamt mit. Grund sind die weggefallenen Ölexporte aufgrund der US-Seeblockade in der Meerenge von Hormuz. Und in der Fußball-Bundesliga schafft Salzburg am Ende doch noch ein klares 3:0 gegen Sturm Graz. Martin Lang.
3: In der Schlussphase die Matchentscheidung durch 2 Tore der Salzburger, einer gelb-roten Karte für Sturmverteidiger Jürgen Heil, das 3:0 durch Kamara und der Heimsieg wird durch das 1:0 von Nikolas Veratschnik eröffnet.
4: Bin einfach richtig gestanden, sage ich einmal, und dann ist es von allein alles gekommen.
3: Salzburg ist neuer Tabellenzweiter und für die Grazer ist es ein Match der vergebenen Chancen, Luca Weinhandel.
5: Das ist richtig bitter verlaufen, dann gelb-rote Karte, dann kriegen wir noch Standard da, ich glaube, es hat alles nicht zusammenpasst.
3: Sturm ist 4 Punkte hinter dem LASK, der jetzt Dritter ist. Durch ein 3:3 in Hartberg verlieren die Linzer die Tabellenführung, Trainer Didi Kübauer.
6: Fußball wird bekanntlich bis zur letzten Minute gespielt und bis der Giro pfeift und wir waren da auf einem falschen Weg, würde ich sagen.
3: Der LASK ist einen Punkt hinter Salzburg und 2 hinter dem neuen Spitzenreiter Rapid.
1: Und jetzt zu Georg Brack.
7: Wir starten heute mit einigen Wolken und Temperaturen zwischen meist 9 und 15 Grad in den Tag. Außerdem kann es vor allem im Bereich vom Außerfern über das Tiroler Unterland bis in die Obersteiermark auch nach Sonnenaufgang noch etwas regnen. Allmählich setzt sich zwar verbreitet die Sonne durch, es ist aber spürbar kühler als noch am Wochenende bei meist 13 bis 20 Grad. Vor allem in der Osthälfte weht außerdem lebhafter bis kräftiger Nordwestwind. Der greift im überwiegend sonnigen Süden teils lebhaft und föhnig durch. Damit gehen sich hier bis zu 24 Grad aus.
8: Wach bleiben, kein Problem.
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